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Was mehr? Sie müssen nachweisen, dass Sie nicht in einer lebenspartnerschaftlichen Gemeinschaft mit Ihrem Hund leben. Ich verstehe Sie da vollkommen, aber mir sind leider die Hände gebunden. Sehen Sie hier dieses Seil? Mit diesem Seil wurden mir die Hände gebunden. Ich könnte Ihnen auch ein Seil zukommen lassen, aber das geht nur, wenn Sie mir die Beglaubigung der Rückversicherung noch einmal nachweisen. Das geht aber nur per Fax. Was, Sie haben keinen Fax? Dann bin ich nicht zuständig. Da müssten Sie beim Kollegen, ja, aber da... Hallo, hallo, Sie haben ja...

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1: Um 6 Uhr mit Astrid Fietz. Nach dem Fund einer Sprengstoffdrohne am Leipziger Flughafen hat die Bundesanwaltschaft die Ermittlungen übernommen. Bisher waren die Landesbehörden in Sachsen zuständig. Aus Baden-Baden, ARD-Terrorexperte Holger Schmidt.
2: Es handele sich um einen schwerwiegenden Angriff auf die Transport- und Logistikinfrastruktur in Deutschland, erklärt Generalbundesanwalt Jens Rommel in einer Presseerklärung. Damit sei die Tat geeignet, die äußere und innere Sicherheit der Bundesrepublik zu beeinträchtigen, und deshalb übernimmt nun die Bundesanwaltschaft die weiteren Ermittlungen und ersetzt damit die Generalstaatsanwaltschaft Dresden. Auch die polizeiliche Führung der Ermittlungen wird ausgetauscht. Das Bundeskriminalamt übernimmt auf Anweisung von Rommel vom Landeskriminalamt Sachsen. Es besteht der Verdacht des versuchten Herbeiführens einer Sprengstoffexplosion und des gefährlichen Eingriffs in den Luftverkehr, so die Bundesanwaltschaft. Und sie spricht davon, dass es wohl zwei Drohnen waren, die am Dienstagabend am Flughafen Leipzig im Einsatz waren. Denn auch der Gegenstand, mit dem eine Frachtmaschine beim Durchstarten kollidiert sei, sei mutmaßlich eine Drohne gewesen.
1: Ein Gericht im US-Bundesstaat New Mexico hat den Facebook-Mutterkonzern Meta verurteilt wegen Gefährdung der psychischen Gesundheit von Kindern. Meta soll deshalb eine Strafe von umgerechnet fast 500 Millionen Euro zahlen. Aus New York, Giselle Ucker.
3: Mit dem Geld soll ein Fonds zur Unterstützung von Minderjährigen finanziert werden, die durch Online-Konsum zu Schaden gekommen sind. Außerdem muss das Unternehmen dem Urteil zufolge seine Plattform für Minderjährige in dem Bundesstaat anders gestalten. Unter anderem fordert das Gericht, dass süchtig machende Funktionen eingeschränkt und bessere Alterskontrollen eingeführt werden. Auch gegen sexuelle Ausbeutung von Kindern müsse mehr getan werden. Der Fall wird in den USA aufmerksam verfolgt. Auch andere US-Bundesstaaten, Kommunen und Schulbezirke wollen mit ähnlichen Klagen gesetzliche Änderungen für soziale Medien erzwingen. Meta kündigte Berufung an und erklärte, beim Schutz von Jugendlichen eine gute Bilanz im Netz vorweisen zu können.
1: US-Präsident Trump unternimmt einen neuen Anlauf, um das Recht auf Staatsbürgerschaft durch Geburt einzuschränken. Er unterzeichnete zwei entsprechende Erlasse. Der erste schränkt das Geburtsrecht auf Staatsbürgerschaft für bestimmte Gruppen ein. Dazu zählen Kinder, deren Eltern Verbindungen zu ausländischen Regierungen haben. Der zweite Erlass richtet sich gegen das, was Trump als Geburtstourismus bezeichnet. Er schränkt die Visavergabe für Frauen ein, die nach Ansicht der US-Regierung nur in die USA reisen, um ein Kind mit amerikanischer Staatsbürgerschaft auf die Welt zu bringen. Schon zu Beginn seiner zweiten Amtszeit hatte Trump das automatische Recht auf Staatsbürgerschaft für Kinder eingeschränkt, die in den USA geboren waren. Der damalige Erlass wurde allerdings vom obersten Gerichtshof gekippt. Die Bundesarbeitsgemeinschaft Wohnungslosenhilfe warnt vor den Folgen von Hitze für Obdachlose. Geschäftsführerin Bösing sagte der Rheinischen Post, wer auf der Straße lebe, trage das höchste Risiko bei extremer Hitze. Ohne Zugang zu Wasser, Schatten oder kühlen Räumen seien wohnungslose Menschen hohen Temperaturen schutzlos ausgeliefert. Viele litten bereits unter Vorerkrankungen, die durch die Hitze weiter verschärft würden. Der Verband fordert mehr Unterstützung für Obdachlose. Hitzeschutz müsse eine verbindliche Pflichtaufgabe von Staat und Kommunen werden. Die zweite Fußball-Bundesliga startet heute Abend in die neue Saison. Das Eröffnungsspiel bestreiten der VfL Bochum und Hertha BSC ab 20.30 Uhr. Was die norddeutschen Clubs von der kommenden Spielzeit erwarten können, berichtet Stefanie Lavoie.
4: Mit dem wertvollsten Kader der Liga ist Wolfsburg Topfavorit auf den direkten Wiederaufstieg. Coach Strobel soll das Team neu aufbauen. Mit Rehse holten die Wölfe einen der begehrtesten Spieler der Liga. Ebenfalls zurück ins Fußball-Oberhaus möchte Hannover 96 nach 7 Jahren Zweitklassigkeit. Mit Trainer Tietz setzen die Niedersachsen auf Kontinuität. Auch der FC St. Pauli zählt zu den Aufstiegskandidaten. Die Hamburger formulieren ihr Saisonziel allerdings eher defensiv mit dem oberen Tabellendrittel. Abgänge wie Irvine dürften Lücken im Team hinterlassen. Für Kiel, Braunschweig und Aufsteiger Osnabrück wird mutmaßlich der Klassenerhalt im Vordergrund stehen.
1: Das waren die Nachrichten. Das Wetter in Norddeutschland. Mal Sonne, mal Wolken, meist trocken, vereinzelt Schauer. Maximal 19 bis 24 Grad. Morgen länger sonnig, ab und zu ein paar Wolken, meist trocken. Maximal 21 bis 28 Grad. Am Sonntag Sonne und Wolken im Wechsel, vereinzelt Schauer. 23 bis 33 Grad. Und am Montag neben freundlichen Phasen Schauer und Gewitter bei 20 bis 31 Grad. Es ist gleich 6.05 Uhr.
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5: Mit Felix Oehlmann. Am Stadtradeln haben dieses Jahr im Landkreis Hildesheim mehr Menschen teilgenommen als je zuvor. Wie die Klimaschutzagentur des Kreises mitteilt, gab es dieses Jahr 6.017 Aktive, die im dreiwöchigen Aktionsraum 1.046.000 Kilometer per Fahrrad zurückgelegt haben. Forschende der Hildesheimer HAWK haben in St. Michael alte Beschriftungen auf Spruchbändern von Heiligenfiguren wiederentdeckt. Diese galten zuvor als verloren und wurden nun bei einer nächtlichen Untersuchung mit UV-Licht sichtbar gemacht. In der Nacht auf Mittwoch haben Unbekannte am Volkersheimer Sportplatz ein altes Kassenhäuschen beschädigt. Laut Polizei wurden dort zwei Scheiben eingeschlagen und unter anderem Hakenkreuze an die Außenwände gesprüht. Wer in der Sache Hinweise geben kann, wird gebeten, sich mit dem Kommissariat in Bad Salzdetfurt in Verbindung zu setzen.
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6: 6:06 haben wir es. Und ich habe eine erste Verkehrsmeldung für die A2 Richtung Hannover. Zwischen Lehrte und dem Kreuz Hannover Ost, da steht ein kaputter Laster. Und natürlich gibt es auch heute wieder Fahrtausfälle beim SVHI. Allerdings nicht, was den Morgen betrifft. Das geht erst so ab dem Mittag los. Linie 5, 12:08 ab Hauptbahnhof, das ist der erste Ausfall. Und bis dahin stand jetzt zumindest nichts. Das kann sich ändern, das weiß ich, das wissen Sie wahrscheinlich auch. Ich update das hier regelmäßig, gebe es durch, aber appelliere auch an Sie, halt immer zu schauen. Wenn Sie auf Busse angewiesen sind vom SVHI, fahren die auch wirklich, beziehungsweise fährt mein Bus auch wirklich. Und falls Sie jetzt gerade irgendwo schon fahren oder kurz davor sind, ich wünsche gutes Ankommen.
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6: Mit Alexander Polikowski. Ankommen werden heute auch tausende Menschen auf dem Weg zum Mira Luna Festival Gelände. Das war ja schon das eine oder andere Mal Thema hier bei uns. Ich werde versuchen, dass sobald da tatsächlich sich was tut und ich Dinge durchgeben kann, Ihnen da immer ein paar Verkehrsupdates zu geben. Aber stellen Sie sich schon mal darauf ein, und das kann auch schon im Laufe dieses Morgens dann auch direkt anfangen, wahrscheinlich schon der nächsten Stunde, dass so die ganzen Zufahrten nach Hildesheim, dass es da voller wird. Merklich voller.

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1: An der eben auch angesprochenen bzw. aufgezählten Sinnstifterei sind ein paar von Ihnen vielleicht auch schon mal unterwegs gewesen und vorbeigekommen auf dem Weg zum Bahnhof oder wenn Sie vielleicht auch zu uns ins Funkhaus wollten. Die Sinnstifterei selber kann sich gleich aber mal selber vorstellen.

0: Wenn man eine Idee praktisch umsetzen will, einen Gedanken in die Tat umsetzen, dann könnte man der Sinnstifterei am Angoulême-Platz einen Besuch abstatten. Da können Menschen werktags von 10 bis 14 Uhr sich einfinden, um genau daran zu arbeiten, GesprächspartnerInnen zu finden und einfach mal anzufangen oder sich inspirieren zu lassen. Wie genau läuft das? Das hat sich Marie Jeske erklären lassen von Alissa Kiesel, Psychologin und Mitgründerin der Sinnstifterei.
1: Was ist denn genau die Sinnstifterei? Was macht ihr?
2: Die Sinnstifterei ist ein Ort, der Raum für Begegnungen schaffen soll. Begegnungen für jedermann. Am Vormittag ist die Zuverdienstmaßnahme. Bei uns wird gewerkelt, gestaltet, Ware hergestellt, die bei uns verkauft wird. Bei uns werden auch kalte und warme Getränke verkauft. Genau, und am Nachmittag finden bei uns aber auch Gruppenangebote, Wissensveranstaltungen, einfach verschiedene Möglichkeiten, die auch verschiedene Personengruppen ansprechen, sodass Hildes Sinnstifterei ja Menschen mit jeglichen Interessen bei uns zusammenbringt.
1: An wen richtet sich das genau? Nur an jüngere Leute oder eher an Erwachsene?
2: Die Eingliederungshilfe wird von erwachsenen Menschen in Anspruch genommen ab dem 18. Lebensjahr. Bei den Gruppenangeboten ist jedoch jeder Mann aus der Eingliederungshilfe, die bei uns Klienten sind bei meinem Weg. Auch das Programm wäre durchaus gerade so das Kulinarische. Da sind auch Kinder bei uns willkommen. Wir vermieten unter anderem unseren Nebenraum, die Strelitzie. Da sind externe Vermietungen. Aktuell ist zum Beispiel eine Ausstellung der KUFA da drin. Auch das bietet die Möglichkeit, einmal für Künstler einen Raum zu haben, wo sie ihre Gestaltungsideen umsetzen können. Wir hatten auch schon eine Abschlussarbeit bei uns drin. Menschen kommen vorbei, kommen auf die Sinnstifterei zu, sind dann interessiert. Zeigt doch einfach nochmal, wie vielfältig dieser Raum genutzt wird, auch für kulturelle Projekte. Und genau, das ist einfach ein Ort der Vielfalt ist.
0: Und in genau einer Woche, nämlich nächsten Freitag, wird die Sinnstifterei dann offiziell eröffnet, am 14. August. Dann können Sie gerne von 13 bis 18 Uhr einfach mal reinschauen, vorbeischauen und gleichzeitig läuft ja dann auch das Angoulême-Platzfest. Weitere Infos gibt's auf hildes-sinnstifterei.de.

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1: Um 6:30 mit Felix Oehlmann. Die Schlagzeilen. Kreis meldet Rekordbeteiligung beim Stadtradeln. HAWK-Forschungsgruppe findet alte Inschriften auf Figuren in St. Michael. Südstadt-Seniorin wird Opfer von falschen Handwerkern und Gewerkschaft weist auf freie Ausbildungsplätze hin. Die Meldungen im Einzelnen. Am Stadtradeln haben dieses Jahr im Landkreis Hildesheim mehr Menschen teilgenommen als je zuvor. Das teilt die Klimaschutzagentur des Kreises in ihrer jetzt veröffentlichten Auswertung mit. An dieser 8. Ausgabe unter Beteiligung des Landkreises und seiner 18 Städte und Gemeinden nahmen demnach 6.017 Aktive teil und auch die Zahl der angemeldeten Teams erreichte einen neuen Rekordwert. Die Teilnehmenden legten so im dreiwöchigen Aktionszeitraum 1.046.000 Kilometer in 107.487 Fahrten zurück und sparten so rund 172 Tonnen CO2 ein. In den verschiedenen Wettbewerbskategorien stünden inzwischen auch die Gewinnerinnen und Gewinner fest, hieß es weiter. Sie würden demnächst benachrichtigt und am 1. Oktober bei einer Veranstaltung im Kreishaus ausgezeichnet. Forschende der Hildesheimer HAWK haben in St. Michael alte Beschriftungen auf Spruchbändern von heiligen Figuren wiederentdeckt, die an der Chorschranke der Michaeliskirche stehen. Diese Inschriften wurden von Barbara Beckett, Professorin für Konservierung und Restaurierung von Steinobjekten, und ihrem Masterstudenten Andreas Fitze per UV-Licht sichtbar gemacht, teilt die Hochschule mit. Die Inschriften waren durch Aufzeichnungen des Hildesheimer Privatgelehrten Johann Michael Kratz aus der Mitte des 19. Jahrhunderts bekannt und galten bisher als verloren. Eine Untersuchung, auch mit UV-Licht, hatte sie 1991 nicht entdeckt. Beckett vermutet, dass die jetzige Neuentdeckung entweder durch eine andere Technik in den Lampen möglich wurde oder dass die Inschriften damals noch verdeckt waren. Fotos dieser Beschriftungen sind nun an die Inschriftenkommission der Niedersächsischen Akademie der Wissenschaften in Göttingen zur weiteren Erforschung übersandt worden. Eine Seniorin aus der Hildesheimer Südstadt ist letzte Woche Freitag Opfer zweier mutmaßlicher Trickdiebe geworden. Wie die Polizei mitteilt, hat einer der Männer gegen 12.30 Uhr an ihrer Wohnungstür geklingelt und behauptet, dass es im Haus Probleme mit den Rohren gebe. Er gelangte so in die Wohnung und lenkte die Frau ab. Nachdem er gegangen war, stellte sie fest, dass Geld und einige Wertgegenstände verschwunden waren. Die Polizei geht davon aus, dass ein zweiter Täter die Wohnung betrat, während sein Komplize die Seniorin ablenkte. Der angebliche Handwerker soll um die 40 Jahre alt, etwa 1,80 Meter groß und kräftig, aber nicht dick sein, mit einem dunklen Teint und schwarzen Haaren. Er war zur Tatzeit komplett schwarz gekleidet, mit Jacke, Hose und Kappe. Der Frau nach soll er nicht wie ein typischer Handwerker ausgesehen haben. Hinweise in der Sache nimmt die Polizei unter der Hildesheimer Rufnummer 939 115 entgegen. Im Kreis Hildesheim gibt es noch einige freie Ausbildungsplätze im erweiterten Gastronomie- und Lebensmittelbereich. Darauf weist die Gewerkschaft Nahrung Genuss Gaststätten hin. So suchten Hotels, Restaurants und Gaststätten noch 6, Bäckereien 12 und die Lebensmittelindustrie 26 Azubis, so die NGG. Die meisten Betriebe seien zudem flexibel, sodass die Ausbildung nicht pünktlich am 1. August anfangen müsse. Jugendliche sollten nicht auf Gelegenheitsjobs setzen, sondern auf einen Ausbildungsvertrag, hieß es weiter. Wer sich in Betrieben später weiterentwickeln wolle, brauche ein solides Fundament. Die 3 Jahre Ausbildung seien gut investiert, so der NGG-Geschäftsführer Philipp Thom. Dabei sei aber entscheidend, beim Geld genau hinzuschauen und sich für einen Betrieb zu entscheiden, der Tariflöhne zahlt. Außerdem sollte es dort eine Jugend- und Auszubildendenvertretung geben.
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2: Die Temperaturen, gemessen von den Tonkuhle-Wetterpartnern um 6:30. Wir haben 12 Grad in Hildesheim, Dinkelbe und in Hasum, 13 Grad in Vechelde, 14 in Sarstedt. Die Vorhersage. Es haben doch bestimmt einige von Ihnen auch über Nacht gelüftet. Das hat sich jetzt gut angeboten und die weiteren Aussichten, so viel wird das auch gar nicht in Sachen Höchstwerte. 21 Grad, dann ist wahrscheinlich schon Schluss und es bleibt ziemlich bewölkt den heutigen Tag. Der Wind hält sich zurück, bisschen Sonnenschein kann sich auch durchkämpfen, gerade was so die erste Tageshälfte betrifft und dann zum Abend nochmal ein bisschen, dann klart es sicher, ja, aufklaren vielleicht nicht, aber die Wolken lockern zumindest auf und in der Nacht geht es dann runter auf 11 Grad. Die weiteren Aussichten, dann wieder Trend nach oben. Bei viel Sonnenschein, nur ein paar lockeren Wolken, geht es auf 26 Grad morgen rauf. Am Sonntag weiterhin sonnig, ordentlich, knacken wir wieder die 30er-Marke. So 34 Grad als Höchstwert kann das durchaus sein. Auch in der kommenden Woche 30 Grad. Danach gibt es so ein kleines Hin und Her. Dann ist zumindest die Hitze wahrscheinlich erstmal durch, oder zumindest die Extremhitze. Der Wind ist dann auch wieder ein bisschen frischer unterwegs ab Montag und das kann sich ein bisschen durchziehen. Auf jeden Fall sehe ich weiterhin keinen Regen. Kleine Wahrscheinlichkeit am Sonntag, aber da glaube ich noch nicht dran. Soweit die Meldungen.
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2: 6:37. Prima, die Verkehrsmeldung für die A2 ist aufgehoben. Bleiben noch die Fahrtausfälle beim SVHI. Aber auch da dauert es noch ein bisschen. Das wird erst tatsächlich im Laufe der Mittagsstunde passieren. Die ersten Ausfälle dann auf der Linie 5. Später am Nachmittag kommt noch die Linie 4 und die Linie 2 dazu. Schauen Sie da, wenn Sie es brauchen, auf svhi-hildesheim.de vorbei. Die Linien 2, 4 und 5 sind heute betroffen und was jetzt das potenzielle Verkehrschaos beim Mira Luna betrifft, da ist ja heute Anfahrt für tausende Menschen. Da sage ich dann im Laufe des Morgens noch mal ein bisschen was dazu und werde das dann auch so ein bisschen begleiten, sofern dann vielleicht schon erste Meldungen vorliegen. Ich wünsche auf jeden Fall allen, egal wo es hingehen soll, eine gute und eine sichere Fahrt.

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1: mit Marie Jeske. Ein Hauch musikalischer Wärme aus anderen Kulturen zieht heute in die Hildesheimer Braumanufaktur ein. Conjunto Picante bringt afrokubanische Musik auf die Bühne. Mit Rhythmen, die zum Zuhören, Erleben und vielleicht auch zum Tanzen einladen. Der Eintritt ist frei. Das war's aber noch nicht mit dem Musikangebot in der Umgebung. Im Rahmen der Reihe Draußen und umsonst ist G-Sking heute um 19.30 Uhr im Sportpark Werstedt zu Gast. Der Künstler bewegt sich musikalisch zwischen Hip-Hop, Rap und R&B und bringt moderne Beats sowie melodische Songs auf die Bühne. Wer in Hannover heute Abend lieber herzhaft lachen möchte, für den könnte das Theater Die bösen Schwestern von Interesse sein. Ab 20 Uhr steht die musikalische Komödie Endlich reich auf dem Programm. Das eigengeschriebene Stück verbindet Humor, Musik rund um einen unverhofften Lottogewinn. Weitere Infos gibt's unter böseschwestern.de. Heute schon einen Trip nach Hannover geplant? Dann besuchen Sie doch die Herrenhäuser Gärten. Ab 21.30 Uhr findet dort Der Garten leuchtet statt. Nach Einbruch der Dunkelheit werden Brunnen, Fontänen, Statuen und Hecken stimmungsvoll illuminiert und tauchen den großen Garten in ein festliches Lichtermeer. Der reguläre Eintritt kostet 6 Euro. Das waren einige Veranstaltungstipps. Weitere gibt's im Internet unter stadtmagazin-public.de.
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2: Bevor wir uns dann gleich dem Wochenende zuwenden, noch eine Info für diejenigen, die so in der Ecke Hoheneggelsen mal wieder ein bisschen stöbern möchten. Das DRK vom Ortsverein Himstedt und Hoheneggelsen, die laden zu einem Garagenflohmarkt ein. In Klein- und Groß-Himstedt, nämlich diesen Sonntag. Ansonsten gibt's gleich noch weitere Tipps. Ein Anti-Tipp, wenn man so möchte, sage ich gleich noch was zu. Und ja, aber erstmal müssen wir die ganzen Infos vom Freitag verarbeiten. Mit einem kurzen Song.

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1: mit Marie Jeske. Jetzt für das Wochenende. Lust auf einen kleinen Wochenendtrip für Groß und Klein? Am Samstag von 9 bis 16 Uhr findet das Tomatenfest in der Genussgärtnerei Hildesheim statt. Sie können sich auf ein buntes Programm mit Hüpfburg, Kinderschminken und vielen Ständen und Mitmachaktionen freuen. Der Eintritt ist kostenfrei. Vom Mera Luna Festival haben Sie bestimmt schon gehört. Am Samstag und Sonntag verwandelt sich der Flugplatz in Hildesheim wieder in einen Treffpunkt für Fans der schwarzen Szene. Die Festivalpässe sind bereits ausverkauft. Jedoch sind für Samstag und Sonntag noch Tagestickets erhältlich. Weitere Infos gibt's unter meraluna.de. Die internationalen Fredner Musiktage laufen noch. Auch an diesem Wochenende erwarten Besucherinnen und Besucher ein abwechslungsreiches Konzertprogramm. Am Samstag gibt es um 15 Uhr westafrikanische Musik, bevor um 19 Uhr das Tango Nuevo Quintett auf der Bühne steht. Am Sonntag um 17 Uhr gibt es dann ein Abschlusskonzert. Weitere Infos gibt's unter frednermusiktage.de. Auch am Wochenende, jeweils von 11 bis 17 Uhr, lädt die Altmetallbahn in Almstedt-Segeste zum Sommerfest ein. Der Museumszug setzt sich an beiden Tagen in Bewegung und sorgt für ein historisches Erlebnis. Außerdem erwartet sie einen Grillstand und Kaffeestände. Lediglich für die Mitfahrt im Museumszug müssen Fahrkarten gelöst werden. Das waren einige Veranstaltungstipps fürs Wochenende. Weitere finden Sie im Internet unter stadtmagazin-public.de.
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2: Kleine Info noch, bei den Fredener Musiktagen, da steht morgen Abend auch noch ein Tango-Konzert an. Das ist aber bereits ausverkauft.

0: Was sich in dieser Woche durchgezogen hat in unseren Kurzandachten, es geht bzw. ging die letzten Tage immer um Feste des Lebens. Und da mag es Sie vielleicht jetzt überraschen, was Pastorin Doris Escobar von der Trinitatis-Gemeinde sich da heute rausgesucht hat, aber sie erklärt das dann.
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2: Wir haben tatsächlich auch ein wenig gelacht und geschmunzelt, als ich bei der Ansprache eine Anekdote von einer Reise erzählte oder von der Sammelleidenschaft des Verstorbenen. Ich schaute in viele Gesichter, die verweinten Augen der Witwe, der starre Blick des Sohnes. Viele Verwandte, Bekannte und Nachbarn waren da. Aufmerksam, manche skeptisch, einige nickten zustimmend. Nun stehen wir am Grab. Der Bestatter lässt die Urne langsam in die kreisrunde Grube hinab. Erde zu Erde, Asche zu Asche, Staub zu Staub. Die Bestattung, eine Feier des Lebens? Sie gehört jedenfalls zu den Ritualen an den Knoten und Wendepunkten des Lebens. Für den oder die Verstorbene ist ein Endpunkt erreicht. Für die engsten Angehörigen bedeutet der Tod eines lieben Menschen tatsächlich einen Wendepunkt. Nichts ist mehr so, wie es war. Aber Feier des Lebens? Aus christlicher Sicht? Ja, trotz Abschied, Trauer und Schmerz. Aus zwei Gründen. Das Ritual der Bestattung kann helfen, die Trauer auszuhalten und die Seele zu trösten. Es ist der letzte Dienst am Verstorbenen. In den Gesprächen davor und danach wird vieles erinnert und hoffentlich auch geweint und gelacht. Dabei klärt und reinigt sich das Innere. Darüber hinaus erzählen die christlichen Bestattungen auch immer von der Hoffnung. Von einem Leben, das uns neu geschenkt wird, jenseits des Todes. Da vertrauen wir Jesus, der gesagt hat, ich lebe und ihr sollt auch leben. Dann ist der Tod für uns kein Endpunkt mehr, sondern ein Wendepunkt hinein in das ewige Leben.

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1: Um 7 Uhr mit Astrid Fietz. Nach dem Fund einer Sprengstoffdrohne am Leipziger Flughafen hat die Bundesanwaltschaft die Ermittlungen übernommen. Bisher waren die Landesbehörden in Sachsen zuständig. Aus Baden-Baden, ARD-Terrorexperte Holger Schmidt.
2: Es handele sich um einen schwerwiegenden Angriff auf die Transport- und Logistikinfrastruktur in Deutschland, erklärt Generalbundesanwalt Jens Rommel in einer Presseerklärung. Damit sei die Tat geeignet, die äußere und innere Sicherheit der Bundesrepublik zu beeinträchtigen, und deshalb übernimmt nun die Bundesanwaltschaft die weiteren Ermittlungen und ersetzt damit die Generalstaatsanwaltschaft Dresden. Auch die polizeiliche Führung der Ermittlungen wird ausgetauscht. Das Bundeskriminalamt übernimmt auf Anweisung von Rommel vom Landeskriminalamt Sachsen. Es besteht der Verdacht des versuchten Herbeiführens einer Sprengstoffexplosion und des gefährlichen Eingriffs in den Luftverkehr, so die Bundesanwaltschaft. Und sie spricht davon, dass es wohl zwei Drohnen waren, die am Dienstagabend am Flughafen Leipzig im Einsatz waren. Denn auch der Gegenstand, mit dem eine Frachtmaschine beim Durchstarten kollidiert sei, sei mutmaßlich eine Drohne gewesen.
1: Ein Gericht im US-Bundesstaat New Mexico hat den Facebook-Mutterkonzern Meta verurteilt wegen Gefährdung der psychischen Gesundheit von Kindern. Meta soll deshalb eine Strafe von umgerechnet fast 500 Millionen Euro zahlen. Aus New York, Giselle Uckar.
3: Mit dem Geld soll ein Fonds zur Unterstützung von Minderjährigen finanziert werden, die durch Online-Konsum zu Schaden gekommen sind. Außerdem muss das Unternehmen dem Urteil zufolge seine Plattform für Minderjährige in dem Bundesstaat anders gestalten. Unter anderem fordert das Gericht, dass süchtig machende Funktionen eingeschränkt und bessere Alterskontrollen eingeführt werden. Auch gegen sexuelle Ausbeutung von Kindern müsse mehr getan werden. Der Fall wird in den USA aufmerksam verfolgt. Auch andere US-Bundesstaaten, Kommunen und Schulbezirke wollen mit ähnlichen Klagen gesetzliche Änderungen für soziale Medien erzwingen. Meta kündigte Berufung an und erklärte, beim Schutz von Jugendlichen eine gute Bilanz im Netz vorweisen zu können.
1: US-Präsident Trump unternimmt einen neuen Anlauf, um das Recht auf Staatsbürgerschaft durch Geburt einzuschränken. Er unterzeichnete zwei entsprechende Erlasse. Der erste schränkt das Geburtsrecht auf Staatsbürgerschaft für bestimmte Gruppen ein. Dazu zählen Kinder, deren Eltern Verbindungen zu ausländischen Regierungen haben. Der zweite Erlass richtet sich gegen das, was Trump als Geburtstourismus bezeichnet. Er schränkt die Visavergabe für Frauen ein, die nach Ansicht der US-Regierung nur in die USA reisen, um ein Kind mit amerikanischer Staatsbürgerschaft auf die Welt zu bringen. Schon zu Beginn seiner zweiten Amtszeit hatte Trump das automatische Recht auf Staatsbürgerschaft für Kinder eingeschränkt, die in den USA geboren werden. Der damalige Erlass wurde allerdings vom obersten Gerichtshof gekippt. Die Bundesarbeitsgemeinschaft Wohnungslosenhilfe warnt vor den Folgen von Hitze für Obdachlose. Geschäftsführerin Bösing sagte der Rheinischen Post, wer auf der Straße lebe, trage das höchste Risiko bei extremer Hitze. Ohne Zugang zu Wasser, Schatten oder kühlen Räumen seien wohnungslose Menschen hohen Temperaturen schutzlos ausgeliefert. Viele litten bereits unter Vorerkrankungen, die durch die Hitze weiter verschärft würden. Der Verband fordert mehr Unterstützung für Obdachlose. Hitzeschutz müsse eine verbindliche Pflichtaufgabe von Staat und Kommunen werden. Die zweite Fußball-Bundesliga startet heute Abend in die neue Saison. Das Eröffnungsspiel bestreiten der VfL Bochum und Hertha BSC ab 20.30 Uhr. Was die norddeutschen Clubs von der kommenden Spielzeit erwarten können, berichtet Stefanie Lavoie.
4: Mit dem wertvollsten Kader der Liga ist Wolfsburg Topfavorit auf den direkten Wiederaufstieg. Coach Strobel soll das Team neu aufbauen. Mit Rehse holten die Wölfe einen der begehrtesten Spieler der Liga. Ebenfalls zurück ins Fußball-Oberhaus möchte Hannover 96 nach 7 Jahren Zweitklassigkeit. Mit Trainer Tietz setzen die Niedersachsen auf Kontinuität. Auch der FC St. Pauli zählt zu den Aufstiegskandidaten. Die Hamburger formulieren ihr Saisonziel allerdings eher defensiv mit dem oberen Tabellendrittel. Abgänge wie Irvine dürften Lücken im Team hinterlassen. Für Kiel, Braunschweig und Aufsteiger Osnabrück wird mutmaßlich der Klassenerhalt im Vordergrund stehen.
1: Das waren die Nachrichten. Das Wetter in Norddeutschland. Mal Sonne, mal Wolken, meist trocken, vereinzelt Schauer, maximal 19 bis 24 Grad. Morgen mal länger sonnig, ab und zu ein paar Wolken, meist trocken, maximal 21 bis 28 Grad. Am Sonntag Sonne und Wolken im Wechsel, vereinzelt Schauer, 23 bis 33 Grad. Und am Montag neben freundlichen Phasen Schauer und Gewitter bei 20 bis 31 Grad. Es ist gleich 7.05 Uhr.
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5: Mit Felix Oehlmann. Am Stadtradeln haben dieses Jahr im Landkreis Hildesheim mehr Menschen teilgenommen als je zuvor. Wie die Klimaschutzagentur des Kreises mitteilt, gab es dieses Jahr 6.017 Aktive, die im dreiwöchigen Aktionsraum 1.046.000 Kilometer per Fahrrad zurückgelegt haben. Forschende der Hildesheimer HAWK haben in St. Michael alte Beschriftungen auf Spruchbändern von Heiligenfiguren wiederentdeckt. Diese galten zuvor als verloren und wurden nun bei einer nächtlichen Untersuchung mit UV-Licht sichtbar gemacht. In der Nacht auf Mittwoch haben Unbekannte am Volkersheimer Sportplatz ein altes Kassenhäuschen beschädigt. Laut Polizei wurden dort zwei Scheiben eingeschlagen und unter anderem Hakenkreuze an die Außenwände gesprüht. Wer in der Sache Hinweise geben kann, wird gebeten, sich mit dem Kommissariat in Bad Salzdetfurt in Verbindung zu setzen.
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6: 7:06 Uhr. Also, Verkehrsmeldungen aktuell. Ich habe nichts auf der Karte. Natürlich stehen wieder ein paar Fahrtausfälle beim SVHI an, aber tatsächlich stand jetzt nichts, was den heutigen Morgen oder Vormittag betrifft. Ich kann mir vorstellen, dass sich das ändert, aber zumindest die ersten offiziellen Fahrtausfälle, die da auf der Homepage gelistet sind, das ist alles erst ab dem Mittag. 12.08 Uhr, erster Ausfall auf der Linie 5 ab Hauptbahnhof. Aber schauen Sie dann im Laufe des Tages selber am besten nochmal durch. Und sonst wünsche ich allen natürlich, die es betrifft, eine gute Fahrt. Was natürlich auch gerade angesichts des Mira Luna Anreiseverkehrs ein bisschen schwierig sein könnte. Also wer dann jetzt auf der B6 schon unterwegs ist, zwischen Berliner Kreisel und der Steuerwalder Straße, da kann es durchaus länger dauern. Und auch der Lerchenkamp, da geht es auch momentan nur im Schritttempo voran. Ich drücke auf jeden Fall allen die Daumen. Es hat jetzt schon angefangen, dass das nicht zu stressig wird und dass alle vielleicht auch schon ihre heutigen Fahrten so geplant haben, dass der Mira Luna Anreiseverkehr, der halt mittlerweile läuft, nicht dafür sorgt, dass man in irgendwelchen stundenlangen Staus steht. Da hoffe ich drauf und Sie wahrscheinlich noch mehr, gerade wenn es Sie aktuell betrifft. Ich wünsche auf jeden Fall gutes Ankommen.
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6: Mit Alexander Polikowski. Das Mira Luna Festival, beziehungsweise ein spezifischer Aspekt, über den viele wahrscheinlich gar nicht nachdenken, der ist etwas später in dieser Stunde Thema bei uns. Und was die Verkehrslage betrifft, die aktuelle, was man vielleicht alles noch im Kopf behalten sollte für die große Anfahrt heute, da sage ich gleich auch noch mal ein paar Worte zu.

Eigentlich geht's erst morgen los, aber die Anreisewelle zum Mira Luna Festival hat bereits begonnen. So, Pi mal Daumen, 25.000 Menschen, Fans, AnhängerInnen der sogenannten schwarzen Szene sind unterwegs, freuen sich teilweise halt schon sehr lange auf dieses Festival. Und sehr lange kann dann auch entsprechend der ein oder andere Stau werden. Da erinnere ich mich noch gut, dass ich selber irgendwie in einem Regiobus saß Richtung Einum und nicht weitergekommen bin. Tausende Menschen, die gleichzeitig nach Hildesheim rein wollen, das ist an sich schon ein bisschen schwieriger und gerade heutzutage auch nicht leichter, denn wir haben halt mehrere Baustellen und Sperrungen. Ganz frisch ab heute die Sachsenringbrücke, die den Kennedy-Damm mit der Nordstadt und der B6 verbindet. Die ist ab heute gesperrt. Die Bahn hat gestern schon den Bahnübergang Fahrenheitstraße-Zeppelinstraße dicht gemacht wegen Arbeiten. Gewerkelt wird auch auf der A7. Wenn man da von Norden kommt, kann man ja bekanntlich, das werden diejenigen wissen, die dahin lang müssen, man kann nicht die Ausfahrt nach Trispenstedt nutzen. Ebenfalls gesperrt. Dann haben wir eine Großbaustelle an der B1 wegen des neuen Gefahrenabwehrzentrums, wo aktuell der Verkehr einspurig läuft. Und eine auf der Habenseite, zumindest ist die Verkehrsführung am Berliner Kreisel wegen des Meras verändert. Wenn man von der A7 kommt und zum Kreisel fährt, beide Fahrbahnen von der B1 sind da aktuell freigegeben. Das macht es ein bisschen leichter, aber dennoch, ich rechne mit Staus. Ich will jetzt nicht von einem Verkehrskollaps sprechen oder mir irgendwelche totalen Hiobsbotschaften ausmalen. Wenn Sie sich das Ganze nochmal anschauen möchten, auf der Homepage der Stadt, stadt-hildesheim.de, da gibt es nochmal ein paar Verkehrshinweise zum Mira selber. Die Stadt rechnet zumindest mit, ich zitiere, erheblichen Verkehrseinschränkungen entlang der B1, B6, der B494 und hat im Gewerbegebiet Lerchenkamp. Da ist die Straße tatsächlich auch gerade ziemlich dicht. Also da sind Wohnmobile und die ganzen Autos etc. kurz vorm Festivalgelände. Geht es da nur extrem schleppend voran. Wer sich die Navigation ein bisschen leichter gestalten möchte, was das Mira betrifft, auf der Homepage, da findet man eine entsprechende App, die NuNav-App, die empfehlen die Veranstaltenden. Ihr müsst gestehen, ich habe jetzt den Reiter Anreise nicht wirklich, gut, das ist bei Infos, genannt man Anreise, genau. Also miraluna.de und dann Infos und dann Anreise. Da gibt es noch ein paar weitere Infos zum Stöbern. Vielleicht stecken Sie auch gerade irgendwo fest und kommen sowieso nicht vom Fleck, dann können Sie auch mal kurz auf die Homepage vorbeischauen und sich diese App runterladen. Ich drücke auf jeden Fall die Daumen für eine gute Fahrt. Ich werde hier hin und wieder mal mich zu Wort melden, falls es irgendwelche Aktualisierungen gibt. Was die B494 betrifft, da sind die Abfahrten zum Lerchenkamp auch gerade überlastet. Also das wird uns noch eine Weile beschäftigen. Ich kann ein bisschen Mira Luna Musik aber schon mal laufen lassen. Klar, manche Acts, die passen jetzt nicht unbedingt in den Morgen rein, aber die Band Final Selection, die ist mir da aufgefallen mit, ach, das könnte man doch auch hier guten Gewissens im Tonkuhle Morgen spielen. Die ist natürlich auch dann auf der Bühne dann später dabei, hier jetzt schon mal mit dem Song Beyond My Dreams.

0: Catering. Ach, das ist doch eine schöne Sache. Wenn man zum Beispiel eine Familienfeier plant und halt selber nicht für das Buffet sorgen möchte. Wie stemmt man aber zum Beispiel Catering für 40 Bands an einem ganzen Wochenende? Diese Frage kann uns Momo beantworten von der Pizzeria Citalia. Die übernehmen nämlich an diesem Wochenende das Catering für die KünstlerInnen vom Mera Luna Festival. Und Momo hat seine Vorbereitungen kurz unterbrochen, um sich mit meiner Kollegin Sabine Kuse zusammenzusetzen.
1: Ihr habt letztes Jahr zum ersten Mal das Catering für die Künstler vom Mera Luna Festival gemacht. Wie kam das denn zustande? Das war ja sehr überraschend.
2: Ja, das ist auch eine ganz lustige Geschichte. Wir waren halt mitten im Abendgeschäft und dann kam, wie sich später herausgestellt hat, die Geschäftsführer von Mera Luna rein. Ja, die haben dann gegessen und nach dem Essen haben die uns halt mit an den Tisch gebeten, und weil die sich halt gerne mit uns drüber unterhalten wollten und uns gefragt, ob wir vielleicht Lust hätten, spontan das Catering für die Künstler zu machen, weil bei denen wohl was abgesprungen ist. Und ja, dann haben wir nicht lange überlegt, haben gleich gesagt, machen wir, nehmen wir einen Angriff.
1: War ich denn in dem Moment bewusst, dass da so ein ganzes Festival, 40 Künstler, die von morgens 11 bis abends 10 Uhr auftreten, dass das doch ja eine ganze Menge ist, was da auf euch zukommt?
2: Ja, also grob schon. Wir haben uns natürlich vorher so ein bisschen informiert, in welche Richtung das geht. Und als die Veranstalter uns darauf hingewiesen haben, dass sie halt nicht alles auf einmal geliefert haben wollen, sondern immer stückweise. Also sprich, nachdem jedes Künstlerteam fertig ist, soll geliefert werden, im Durchschnitt immer 40 Pizzen, hat uns das halt schon ein bisschen beruhigt. Ne? Okay, dann läuft das, und die haben uns halt auch einen Shuttle-Service zur Verfügung gestellt, beziehungsweise angeboten, damit das halt alles ein bisschen systematischer läuft und wir dann halt unser eigenes Geschäft noch nebenbei weiterführen können.
1: Das heißt, ihr fahrt dann auch wirklich zwei Gleise. Also ihr macht einmal den Catering-Betrieb für das Festival und gleichzeitig noch für die Kunden, die zu euch in den Laden kommen.
2: Ja, richtig, genau. Also totaler Angriff. Aber von nichts kommt nichts, ne? Wir haben halt Gas gegeben und es hat auch Spaß gemacht, also so ist es nicht.
1: Und das hat euch ja nicht abgeschreckt, weil ihr macht es dieses Jahr wieder. Wie bereitet ihr euch denn auf so einen Riesenauftrag dann vor?
2: Ja, also bezüglich unseres Einkaufs und die Personaleinteilung ist das jetzt mittlerweile ein bisschen systematischer als im letzten Jahr, weil wir das ja schon einmal hinter uns haben, obwohl es beim letzten Mal auch ganz gut geklappt hat, trotz allem dem, dass das so spontan war. Also es wird früh genug vorgesorgt, dass von allem genug da ist. Wir achten natürlich halt auch auf die Frische, dass wir nicht zu früh einkaufen, damit wir die Qualität halten können. Und von der Personaleinteilung läuft das auch ganz gut, dass jeder seinen eigenen Posten hat und weiß, wann er was zu tun hat.
1: Wie ist das denn, wenn man für so ein Festival das Catering macht?
2: Ja, in allererster Linie ist man natürlich total aufgeregt erstmal. Ne? Man kennt das so nicht mehr. Wir sind schon auf Großbestellungen spezialisiert. Also wir machen das schon öfter. Aber jetzt in dem Rahmen ist es natürlich halt nur nochmal eine andere Liga, sagen wir mal so. Erst recht, weil wir halt noch ein kleines Familienbetrieb sind. Wir sind jetzt keine große Kette oder so. Und das ist schon, ja, wie soll ich sagen, sehr aufregend. Bisschen Stress ist natürlich auch mit dabei, aber man versucht das alles halt so zu überwältigen, indem man halt das alles ein bisschen lockerer nimmt, ne? Und dadurch klappt das.
1: So, hat man denn dann auch mit vielen Widrigkeiten zu kämpfen? Also sind Künstler sehr mäkelig oder haben die Spezialwünsche? Wie muss man sich das vorstellen?
2: Ja, also direkten Kontakt mit den Künstlern haben wir ja nicht. Wir bekommen ja nur das aufgesagt, was sie haben wollen, was sie bestellen wollen. Es gibt halt sehr viele Veganer mit dabei, auch unter anderem Vegetarier. Und wie gesagt, also wir bekommen früh genug Bescheid bezüglich veganem Teig, veganem Käse oder wenn der eine nicht eingelegte Paprika haben will, sondern eher lieber frische Paprika und solche Dinge, da achten wir schon drauf.
1: Wie war das denn dann letztes Jahr, als ihr das zum ersten Mal gemacht habt und der von jetzt auf gleich eben so dieser Stress dann auch ins Haus kam? Wie war das für dein Team?
2: Ja, die waren natürlich halt auch genauso aufgeregt wie ich. Aber wir machen das ja nicht seit gestern. Die sind eigentlich ganz gut geschult, auch in Stresssituationen gut damit umzugehen. Das hat eigentlich, ehrlich gesagt, ganz gut geklappt. Sogar besser, als ich dachte. Die haben das ganz gut gemeistert, sagen wir mal so. Ne?
1: Ihr habt aber dann ja auch andere Öffnungszeiten gemacht. Wie lange musstet ihr denn dann arbeiten?
2: Ja, unsere regulären Öffnungszeiten gehen

0: zusammengestellt wird, klappt das auch ganz gut.
1: Hast du denn jetzt dieses Jahr genutzt, um auch mal zu gucken, was ist das denn überhaupt für ein Festival, das du da belieferst?
0: Ja, teils. Ich kenne das Festival ja auch schon seit längerem. Ich weiß, was das ist. Ich weiß, dass es ein Metal-Gothic-Festival ist. Und in meinem Geschäft nebenbei kommen ja auch sehr viel Laufkundschaft von Mira Luna, die vom Bahnhof Richtung Festivalgelände gehen. Und man lernt die Leute halt auch kennen. Das sind wirklich, also ich kann nur in den höchsten Tönen sprechen. Menschlich gesehen, das sind wirklich super nette Leute. Sehr, sehr leicht mit denen umzugehen. Die sind ganz locker. Die sind mit allem zufrieden. Also ich habe noch nie irgendwem gehört, der sehr pingelig ist oder rumgestresst hat etc. Diese Gäste sind bei uns herzlich willkommen.

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1: Um 7:30 mit Felix Oehlmann. Die Schlagzeilen: Kreis meldet Rekordbeteiligung beim Stadtradeln. HAWK-Forschungsgruppe findet alte Inschriften auf Figuren in

0: St. Michael. Vinzenz Pforten Sozialcafé sammelt auf dem Mera Luna Schlafsäcke, Isomatten und Zelte und Unbekannte sprühen Hakenkreuze an Volkersheimer Sportplatz. Die Meldungen im Einzelnen. Am Stadtradeln haben dieses Jahr im Landkreis Hildesheim mehr Menschen teilgenommen als je zuvor. Das teilt die Klimaschutzagentur des Kreises in ihrer jetzt veröffentlichten Auswertung mit. An dieser 8. Ausgabe unter Beteiligung des Landkreises und seiner 18 Städte und Gemeinden nahmen demnach 6.017 Aktive teil und auch die Zahl der angemeldeten Teams erreichte einen neuen Rekordwert. Die Teilnehmenden legten so im dreiwöchigen Aktionszeitraum 1.046.000 Kilometer in 107.487 Fahrten zurück und sparten so rund 172 Tonnen CO2 ein. In den verschiedenen Wettbewerbskategorien stünden inzwischen auch die Gewinnerinnen und Gewinner fest, hieß es weiter. Sie würden demnächst benachrichtigt und am 1. Oktober bei einer Veranstaltung im Kreishaus ausgezeichnet. Forschende der Hildesheimer HAWK haben in St. Michael alte Beschriftungen auf Spruchbändern von heiligen Figuren wiederentdeckt, die an der Chorschranke der Michaeliskirche stehen. Diese Inschriften wurden von Barbara Beckett, Professorin für Konservierung und Restaurierung von Steinobjekten, und ihrem Masterstudenten Andreas Fitze per UV-Licht sichtbar gemacht, teilt die Hochschule mit. Die Inschriften waren durch Aufzeichnungen des Hildesheimer Privatgelehrten Johann Michael Kratz aus der Mitte des 19. Jahrhunderts bekannt und galten bisher als verloren. Eine Untersuchung, auch mit UV-Licht, hatte sie 1991 nicht entdeckt. Beckett vermutet, dass die jetzige Neuentdeckung entweder durch eine andere Technik in den Lampen möglich wurde oder dass die Inschriften damals noch verdeckt waren. Fotos dieser Beschriftungen sind nun an die Inschriftenkommission der Niedersächsischen Akademie der Wissenschaften in Göttingen zur weiteren Erforschung übersandt worden. Unter dem Motto Bett statt Müll sammeln Ehrenamtliche für das Sozialcafé Vinzenz Pforte auf dem Mera Luna Festival ausgediente Schlafsäcke, Isomatten und Zelte. Nach jedem Festival landeten zahllose solche Dinge im Müll, obwohl sie noch völlig in Ordnung sind, hieß es von den Hildesheimer Vinzentinerinnen. Was von den Festivalbesucherinnen und Besuchern nicht mehr gebraucht werde, könne aber für Obdachlose ein geschützter Schlafplatz sein. Die Ehrenamtlichen würden deshalb auf dem Zeltplatz diese nicht mehr benötigten Campingutensilien einsammeln und es gäbe auf dem Festivalgelände auch ein Aktionszelt mit einer Sammelstelle. Zusätzlich stehe für abreisende Mera Luna-Gäste ein Sammelanhänger an der Parkplatzausfahrt bereit. In der Nacht auf Mittwoch haben Unbekannte am Volkersheimer Sportplatz an der Parkstraße ein altes Kassenhäuschen beschädigt. Wie die Polizei mitteilt, wurden dort zwei Scheiben eingeschlagen und unter anderem Hakenkreuze auf die Außenwände gesprüht. Der Vereinsvorsitzende bemerkte dies am frühen Mittwochmorgen. Mögliche Zeugen der Tat werden gebeten, sich beim Kommissariat Bad Salzdetfurt zu melden.
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2: Die Temperaturen, gemessen von den Tonkuhle-Wetterpartnern um 7:30. Das sind in Hildesheim, Dinkelbe und in Hasum 14 Grad, kleines bisschen mehr, 15 haben wir in Saarstedt und in Vechelde. Die Vorhersage. Wie viel gibt's insgesamt? Die Hitze sind wir erstmal los. Wir haben 21 Grad als Höchstwert heute drin. Dazu ordentlich Wolken. Es bleibt ziemlich bedeckt den heutigen Tag. Dass sich die Sonne mal so ein bisschen freikämpfen kann, ja, das kann im Laufe des Morgens oder Vormittags mal passieren. Dann erstmal alles dicht bewölkt. Zum Abend hin kann es, naja, nicht aufklaren, aber vielleicht ein bisschen auflockern. Die Nacht selber hat dann auch wieder nur 11 oder 12 Grad zu bieten. Und der morgige Samstag, die weiteren Aussichten schafft so 25, 26 Grad und die Sonne meldet sich merklich zurück. Wenige Wolken, viel Sonnenschein, das ist auch erstmal der Trend für die kommenden Tage. Am Sonntag, da frischt der Wind auf. Wir knacken dann aber wieder die 30er-Marke. 34 Grad können das durchaus sein am Sonntag. Dann so im sehr hohen 20er-Segment werden wir dann die nächste Woche starten. Und so im hohen 20er-Bereich bleiben die Höchstwerte. Tiefstwerte, die liegen dann recht konstant so um die 15 Grad. Das geht dann am Wochenende schon los. Soweit die Meldungen.
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2: 7 Uhr und 36 Minuten. Erstmal ganz kurz die Ausfälle beim SVHI. Das hält sich zumindest laut der Anmerkung auf der Homepage in Grenzen. Da geht es tatsächlich erst ab dem Mittag los. Die Linien 2, 4 und 5 sind heute betroffen. Aber im ganzen Stadtgebiet kann es zu, ich zitiere, erheblichen Verspätungen kommen wegen des Anreiseverkehrs zum Mira Luna Festival. Das steht auch auf der SVHI-Homepage. Das hat auch die Stadt Hildesheim selber auf ihrer Homepage gepackt und spricht da von erheblichen Verkehrseinschränkungen. Das heißt, wenn wir uns das wirklich angucken, ne, bei den Sperrungen, bei den Baustellen, die wir haben, ne, man kann von der A7 von Norden aus nicht die Ausfahrt Dristmestedt nutzen, der Bahnübergang Fahrenheitstraße, Zeppelinstraße ist dicht, die Sachsenringbrücke ebenfalls, eine Großbaustelle auf der B1. Alle diese typischen Anfahrtswege entlang der B1, der B6, der B494 und der Lerchenkamp. Lerchenkamp generell gerade ziemlich dicht in beiden Richtungen. Zumindest ist es nicht so heiß, wenn man schon im Stau steht. Ich wünsche auf jeden Fall gutes Ankommen, aber planen Sie auf jeden Fall mehr Zeit ein. Gerade wollen tausende Menschen nach Hildesheim. Keine Ahnung, wo Sie gerade unterwegs sind, ob Sie gerade vom Fleck kommen. Ich hoffe, Sie haben eine gute Fahrt und kommen zumindest sicher ans Ziel.

war Polnisch. Etwas, das viele wahrscheinlich eher mit Menschen aus Holland in Verbindung bringen würden, nämlich Wohnmobile. Da sind ein paar mehr noch unterwegs als so die letzten Jahre, was den Anreiseverkehr beim Mira Luna Festival betrifft. Es sieht zumindest auf der Autobahn wieder ein bisschen besser aus, aber dennoch, so dieses ganze Gebiet rund um das Flughafengelände Hildesheim. Wenn Sie da nicht hin müssen, weil Sie vielleicht auch zu den tausenden Leuten gehören, die jetzt aktuell reinfahren in die Stadt, um halt auf dem Gelände dort zu parken, zu campieren dann später. Meiden Sie das. Meiden Sie das weiträumig. Also alles, was gerade mit dem Lerchenkamp zu tun hat, ist komplett dicht. Und generell B1, B6, B494 und halt die ganze Ecke ums Gewerbegebiet. Ja, das wird uns noch eine ganze Weile beschäftigen, dass dieser Anreiseverkehr für Stau und stockenden Verkehr sorgen wird. Danke an alle, die dabei bitte ein bisschen mithelfen, dass das in geordneten Bahnen funktioniert. Danke auch an alle, die dann die nötige Geduld aufbringen, wenn sie selber am Steuer sitzen und dann nicht mehr ausrasten. Das ist ja zumindest von den Temperaturen her angenehmer. Und es kocht nicht der hohe Sommer mit irgendwelchen Temperaturen, so über 30 Grad zumindest. In deren Sicht dürfen sich die Anreisenden freuen. Das wird auch im Laufe des Tages jetzt nicht groß heißer. Ja, ist schon mal was Positives. Ich wünsche auf jeden Fall allen, dass sie am Ende auch mit positiven Gedanken ins Mira Luna Festival starten können und dass alle anderen, wohin es auch für die immer geht, entsprechend eingeplant haben. Ah ja, das ist ja heute. Na, dann mache ich das mal so und so, dann komme ich nicht in dieses ganze Verkehrschaos rein.

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Ob jetzt in der Au oder nicht, mit dem Sommer sind wir noch ein bisschen beschäftigt. Meteorologisch betrachtet noch bis zum Ende diesen Monats, kalendarisch bis Ende September tatsächlich. Und ganz frisch gekürt ist der offizielle Sommerhit des Jahres. Der kommt ja mal ein bisschen später. Das Marktforschungsunternehmen GfK Entertainment. Das sind diejenigen, die sich immer die deutschen Charts anschauen. Ne, im letzten Jahr ist es ja zum Beispiel der große Überhit aus dem Animationsfilm K-Pop Demon Hunters gewesen, was mich durchaus gefreut hat. Diesmal, es ist halt WM, geht's in Richtung Weltmeisterschaft. Keine WM ohne entsprechende Songs, die dann halt auf anderen Radiostationen sicherlich auch rauf und runter gedudelt wurden. Und seit mehreren Wochen an der Spitze der deutschen Charts und mit vielen Millionen Streams ist Die Die von Shakira und Burna Boy. Ja. Ich zitiere mal, mit seiner guten Laune-Mischung aus Afrobeats, Dancepop und Reggaeton sowie einer energiegeladenen Tanzchoreografie, die auf Social Media unzählige Nachahmer findet, passt Die Die perfekt zum diesjährigen heißen Sommer. Ja, ne, solange das ins Ohr geht, man irgendwie ein bisschen mitsingen kann und es nicht so kompliziert wird und man sich dazu bewegen kann, dann hat man gute Chancen, den Sommerhit des Jahres zu landen. Und gut, der virale Effekt bei so einer WM ist dann gerade dann auch mit namhaften Leuten wie Shakira und auch Burna Boy, der ja sogar auch bei uns mal hin und wieder stattfinden darf, mit anderen Songs allerdings, durchaus gegeben. Ich habe aber mal geschaut, was sind denn, ich sag jetzt mal, Sommerhits oder Songs, wo ich sagen würde, ey, die hätten es auch verdient, aber die sind vielleicht musikalisch ein bisschen spannender oder interessanter. Und habe mal ein bisschen geschaut, was der Sommer sonst so zu bieten hatte und bin bei Phoebe Bridgers gelandet, einer US-amerikanischen Indie-Rock- und Indie-Pop-Musikerin. Die hat den verlorenen Jungs einen Song gewidmet, den Lost Boys und ihrem Anführer Peter Pan, ne, aus der gleichnamigen Geschichte, die Insel Nimmerland. Und das ist dann vielleicht ein bisschen entspannter als die Mucke von Shakira, aber dennoch, ich muss zum Beispiel auch an den Song The Boys of Summer denken. Und dann gibt es dann durchaus auch mal so ein paar druckvollere Momente in dem Song, wo man dann durchaus auch ein bisschen mitgehen kann. Aber ich übergebe einfach mal an Phoebe Bridgers und lasse sie das mal selber jetzt singen. Der Song Lost Boys. Ein etwas anderer Sommerhit.

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1: Um 8 Uhr mit Astrid Fietz. Nach dem mutmaßlichen Anschlagsversuch mit einer Sprengstoffdrohne am Flughafen Leipzig hat die Bundesanwaltschaft die Ermittlungen an sich gezogen. Grund sei die besondere Bedeutung des Falls, hieß es zur Begründung. Wer hinter der Tat steckt, ist weiter unklar. Aus der NDR-Nachrichtenredaktion Astrid Rolle.
2: Die Bundesanwaltschaft spricht von tatsächlichen Anhaltspunkten, dass auf dem Flughafengelände eine Explosion herbeigeführt werden sollte. Dazu seien an der Drohne professioneller Sprengstoff und ein Zünder angebracht worden. Die Drohne war in der Nacht zum Mittwoch in der Nähe von ukrainischen Antonov-Flugzeugen entdeckt worden. Experten entschärften die Sprengladung. Die Ermittler gehen mittlerweile zudem davon aus, dass auch der Gegenstand, mit dem eine DHL-Frachtmaschine in der Luft zusammengestoßen ist, eine Drohne war. Laut Bundesanwaltschaft handelt es sich um einen schwerwiegenden Angriff auf die Infrastruktur in Deutschland.
1: Der Vorfall mit einer Sprengstoffdrohne am Flughafen Leipzig hat eine Debatte über den Schutz kritischer Infrastruktur in Deutschland ausgelöst. Im Morgenmagazin von ARD und ZDF beschrieb der Dresdner Luftverkehrsexperte Hartmut Fricke, wo aus seiner Sicht der größte Handlungsbedarf besteht.
3: Wenn eine Erkennung gelingt mit der Drohne, müssen natürlich die entsprechenden Alarmketten schnell funktionieren. Das bedeutet, Zuständigkeiten an den kritischen Infrastrukturen muss definitiv weiter geschärft werden. Das ist Schritt 1. Schritt 2 ist, wenn wir unser Land schützen wollen, müssen wir natürlich viel weiterdenken und entsprechend uns fragen, welche Ziele morgen denn noch und morgen interessant sein. Und dies bedeutet, wir brauchen eine Flächendeckung in der Erkennung von Drohnenoperationen, die aktuell nur im zivilen Kontext gut etabliert ist. Und die Technologie für, ich sag mal, nicht kooperative Systeme, so wie es hier vorliegend ist, die bedarf eben der Abrüstung und der entsprechenden Einrüstung von diesen Überwachungssystemen, von denen wir jetzt gerade viel diskutieren.
1: Der Luftverkehrsexperte der TU Dresden, Fricke. Ein Gericht im US-Bundesstaat New Mexico hat den Facebook-Mutterkonzern Meta verurteilt wegen Gefährdung der psychischen Gesundheit von Kindern. Meta soll deshalb eine Strafe von umgerechnet fast 500 Millionen Euro zahlen. Aus New York, Giselle Uka.
4: Mit dem Geld soll ein Fonds zur Unterstützung von Minderjährigen finanziert werden, die durch Online-Konsum zu Schaden gekommen sind. Außerdem muss das Unternehmen dem Urteil zufolge seine Plattform für Minderjährige in dem Bundesstaat anders gestalten. Unter anderem fordert das Gericht, dass süchtig machende Funktionen eingeschränkt und bessere Alterskontrollen eingeführt werden. Auch gegen sexuelle Ausbeutung von Kindern müsse mehr getan werden. Der Fall wird in den USA aufmerksam verfolgt. Auch andere US-Bundesstaaten, Kommunen und Schulbezirke wollen mit ähnlichen Klagen gesetzliche Änderungen für soziale Medien erzwingen. Meta kündigte Berufung an und erklärte, beim Schutz von Jugendlichen eine gute Bilanz im Netz vorweisen zu können.
1: Die Bundesarbeitsgemeinschaft Wohnungslosenhilfe warnt vor den Folgen von Hitze für Obdachlose. Geschäftsführerin Bösing sagte der Rheinischen Post, wer auf der Straße lebe, trage das höchste Risiko bei extremer Hitze. Ohne Zugang zu Wasser, Schatten oder kühlen Räumen seien wohnungslose Menschen hohen Temperaturen schutzlos ausgeliefert. Viele litten bereits unter Vorerkrankungen, die durch die Hitze weiter verschärft würden. Die zweite Fußball-Bundesliga startet heute Abend in die neue Saison. Das Eröffnungsspiel bestreiten der VfL Bochum und Hertha BSC ab 20.30 Uhr. Was die norddeutschen Clubs von der kommenden Spielzeit erwarten können, berichtet Stefanie Lavoie.
5: Mit dem wertvollsten Kader der Liga ist Wolfsburg Topfavorit auf den direkten Wiederaufstieg. Coach Strobel soll das Team neu aufbauen. Mit Rehse holten die Wölfe einen der begehrtesten Spieler der Liga. Ebenfalls zurück ins Fußball-Oberhaus möchte Hannover 96 nach 7 Jahren Zweitklassigkeit. Mit Trainer Tietz setzen die Niedersachsen auf Kontinuität. Auch der FC St. Pauli zählt zu den Aufstiegskandidaten. Die Hamburger formulieren ihr Saisonziel allerdings eher defensiv mit dem oberen Tabellendrittel. Abgänge wie Irvine dürften Lücken im Team hinterlassen. Für Kiel, Braunschweig und Aufsteiger Osnabrück wird mutmaßlich der Klassenerhalt im Vordergrund stehen.
1: Das waren die Nachrichten. Das Wetter in Norddeutschland. Mal Sonne, mal Wolken, meist trocken, nur vereinzelt Schauer bei 19 bis 24 Grad. Morgen viel Sonnenschein, ab und zu ein paar Wolken, meist trocken bei maximal 21 bis 28 Grad. Am Sonntag Sonne und Wolken im Wechsel, vereinzelt Schauer 23 bis 33 Grad. Und am Montag neben freundlichen Phasen Schauer und Gewitter bei 20 bis 31 Grad. Es ist gleich 8.05 Uhr.
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6: Mit Felix Oehlmann. Am Stadtradeln haben dieses Jahr im Landkreis Hildesheim mehr Menschen teilgenommen als je zuvor. Wie die Klimaschutzagentur des Kreises mitteilt, gab es dieses Jahr 6.017 Aktive, die im dreiwöchigen Aktionsraum 1.046.000 Kilometer per Fahrrad zurückgelegt haben. Forschende der Hildesheimer HAWK haben in St. Michael alte Beschriftungen auf Spruchbändern von Heiligenfiguren wiederentdeckt. Diese galten zuvor als verloren und wurden nun bei einer nächtlichen Untersuchung mit UV-Licht sichtbar gemacht. In der Nacht auf Mittwoch haben Unbekannte am Volkersheimer Sportplatz ein altes Kassenhäuschen beschädigt. Laut Polizei wurden dort zwei Scheiben eingeschlagen und unter anderem Hakenkreuze an die Außenwände gesprüht. Wer in der Sache Hinweise geben kann, wird gebeten, sich mit dem Kommissariat in Bad Salzdetfurt in Verbindung zu setzen.
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7: 8 Uhr und 6 Minuten. Erstmal auf der Habenseite. Fahrtausfälle beim SVHI. Ja, es gibt heute welche, aber das geht erst tatsächlich heute Mittag los. Allerdings findet sich auch die Info auf der SVHI-Homepage, dass wegen des Mera Luna Anreiseverkehrs es im gesamten Stadtgebiet zu erheblichen Verspätungen kommen kann, was die Busse betrifft. Kann auch Regionalbusse treffen, wie ich noch vom letzten Jahr weiß, als ich irgendwie mit einem RVHI-Bus eine Stunde lang im Stau gesteckt habe. Und auch die Stadt Hildesheim selber spricht auf ihrer Homepage von oder rechnet mit erheblichen Verkehrseinschränkungen. Das merken sicherlich auch einige schon, die unterwegs sind oder heute gewesen sind. Entlang der B1, der B6, B494, gerade auch dann der Bereich Gewerbegebiet Lerchenkamp, da ist wirklich heute Geduld angesagt. Es ist auch wegen mehrerer Sperrungen oder Baustellen ohnehin alles ein bisschen verknappter. Ich drücke Ihnen auf jeden Fall allen die Daumen, die unterwegs sind, dass Sie gut ankommen, dass es nicht zu sehr stresst und dass Sie vor allem auch Ihr Ziel sicher erreichen.
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7: Mit Alexander Polikowski. Das Mera ist übrigens auch Teil unseres Programms, dazu später mehr. Erstmal habe ich gleich ist es ein Veranstaltungshinweis? Ist es eine Filmempfehlung? Es ist beides und eigentlich dauert es auch noch ein bisschen, aber da der Saal schon zur Hälfte ausverkauft ist, möchte ich es gleich nochmal erwähnen. Mit dann noch entsprechender Musik. Da freue ich mich schon drauf.

Es ist meines Wissens nach der immer noch meistprämierte Zeichentrickfilm aller Zeiten. Unter anderem gab es einen Oscar, unter anderem gab es einen Goldenen Bären und noch viel, viel mehr. 25 Jahre ist es jetzt alt, dass der erste Anime, also japanische Trickfilm, mit dem Academy Award ausgezeichnet wurde. Als bester Animationsfilm, völlig zu Recht. In dem Jahr hat wirklich Spirited Away alles abgeräumt. Deutscher Titel, und da wird es dann wahrscheinlich bei einigen klingeln, Chihiros Reise ins Zauberland. Ich muss gestehen, ich fand den deutschen Titel immer ein bisschen blöd, aber der Film hat mich dann umso mehr beeindruckt. Ich habe ihn damals leider nicht auf der großen Leinwand mitnehmen können, was schade ist, denn typisch für Regisseur Hayao Miyazaki, dass das Ganze halt mit ordentlich Fantasie und ganz viel Liebe zum Detail nur so überquillt, kann man fast schon sagen. Also ganz viel verspielt hat, ist da drin. Ideen, wie das Ganze visualisiert wird, und generell lädt uns dieser Film ein, zusammen mit der Protagonistin eine ganz unglaubliche, wilde, fantastische Welt zu entdecken. Ein Badehaus für Götter und Geisterwesen, und da gibt's in der japanischen Mythologie Millionen von. Und genau da muss die junge Chihiro arbeiten. Sie gerät über Umwege dahin und kommt da jetzt erstmal nicht weg. Und das schüchterne Mädchen muss über sich hinauswachsen. Das bedient sich so ein paar Elementen, die man aus der Popkultur kennt. So ein bisschen Alice im Wunderland ist drin. So ein bisschen von Die Odyssee findet sich tatsächlich sogar auch. Aber Miyazaki macht da ein wirklich sehr eigenes Ding, das dann auch später sehr stilprägend oder auch inspirierend gewesen ist für andere AutorInnen, KünstlerInnen. Und wenn Sie sich diesen Film auf der großen Leinwand anschauen möchten, dann geht das zum 25. Geburtstag von Chihiros Reise ins Zauberland. Das ist noch ein bisschen hin. Das ist der 18. August, also übernächste Woche Dienstag. Aber ich habe mal geschaut, wie die Belegung ist im hiesigen TK Filmpalast. Da ist schon die Hälfte des Saals belegt. Darum möchte ich es Ihnen jetzt schon mal durchgeben, damit Sie sich bei Interesse einen guten Platz sichern können. Nicht zum ersten Mal bei Miyazaki ist der Komponist Joe Hisaishi für die Musik zuständig gewesen. Und da hören wir doch jetzt rein. Zum Jubiläum, zur Wiederaufnahme ins Kino, zumindest einmalig, aus dem Soundtrack zu Chihiros Reise ins Zauberland. One Summer's Day.

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1: Auch das Mira Luna Festival wird uns noch mal ein bisschen begegnen, thematisch und musikalisch, was den heutigen Freitag betrifft. Abends ab 19.30 Uhr und dann bis 23 Uhr, da steht die Deepish Cure League in den Startlöchern. Also ne, Deepish Mode, The Cure, The Human League. Mehrere Tonkuhle-DJs haben sich da zusammengetan für eine Mira Luna Edition. 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

Den Song hier von der Berliner Band Einer Weniger, den fühlen vielleicht einige von Ihnen jetzt ein bisschen stärker. Er ist nämlich Stau. Möglich, dass einige von Ihnen gerade so in der Ecke um den Flugplatz oder was die ganzen Anfahrtswege nach Hildesheim betrifft, jetzt schwerlich vom Fleck kommen. Wegen des Mera-Luna-Anreiseverkehrs. Dazu dann nach den Nachrichten gleich nochmal eine Durchsage. Aber der Stau hier ist auch, glaube ich, ein bisschen anders gemeint.

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1: Um 8:30 mit Felix Oehlmann. Die Schlagzeilen: Kreis meldet Rekordbeteiligung beim Stadtradeln. HAWK-Forschungsgruppe findet alte Inschriften auf Figuren in St. Michael. Südstadt-Seniorin wird Opfer von falschen Handwerkern und Gewerkschaft weist auf freie Ausbildungsplätze hin. Die Meldungen im Einzelnen. Am Stadtradeln haben dieses Jahr im Landkreis Hildesheim mehr Menschen teilgenommen als je.

0: Zuvor, das teilt die Klimaschutzagentur des Kreises in ihrer jetzt veröffentlichten Auswertung mit. An dieser 8. Ausgabe unter Beteiligung des Landkreises und seiner 18 Städte und Gemeinden nahmen demnach 6.017 Aktive teil und auch die Zahl der angemeldeten Teams erreichte einen neuen Rekordwert. Die Teilnehmenden legten so im dreiwöchigen Aktionszeitraum 1.046.000 Kilometer in 107.487 Fahrten zurück und sparten so rund 172 Tonnen CO2 ein. In den verschiedenen Wettbewerbskategorien stünden inzwischen auch die Gewinnerinnen und Gewinner fest, hieß es weiter. Sie würden demnächst benachrichtigt und am 1. Oktober bei einer Veranstaltung im Kreishaus ausgezeichnet. Forschende der Hildesheimer HAWK haben in St. Michael alte Beschriftungen auf Spruchbändern von heiligen Figuren wiederentdeckt, die an der Chorschranke der Michaeliskirche stehen. Diese Inschriften wurden von Barbara Beckett, Professorin für Konservierung und Restaurierung von Steinobjekten, und ihrem Masterstudenten Andreas Fitze per UV-Licht sichtbar gemacht, teilt die Hochschule mit. Die Inschriften waren durch Aufzeichnungen des Hildesheimer Privatgelehrten Johann Michael Kratz aus der Mitte des 19. Jahrhunderts bekannt und galten bisher als verloren. Eine Untersuchung, auch mit UV-Licht, hatte sie 1991 nicht entdeckt. Beckett vermutet, dass die jetzige Neuentdeckung entweder durch eine andere Technik in den Lampen möglich wurde oder dass die Inschriften damals noch verdeckt waren. Fotos dieser Beschriftungen sind nun an die Inschriftenkommission der Niedersächsischen Akademie der Wissenschaften in Göttingen zur weiteren Erforschung übersandt worden. Eine Seniorin aus der Hildesheimer Südstadt ist letzte Woche Freitag Opfer zweier mutmaßlicher Trickdiebe geworden. Wie die Polizei mitteilt, hat einer der Männer gegen 12.30 Uhr an ihrer Wohnungstür geklingelt und behauptet, dass es im Haus Probleme mit den Rohren gebe. Er gelangte so in die Wohnung und lenkte die Frau ab. Nachdem er gegangen war, stellte sie fest, dass Geld und einige Wertgegenstände verschwunden waren. Die Polizei geht davon aus, dass ein zweiter Täter die Wohnung betrat, während sein Komplize die Seniorin ablenkte. Der angebliche Handwerker soll um die 40 Jahre alt, etwa 1,80 Meter groß und kräftig, aber nicht dick sein, mit einem dunklen Teint und schwarzen Haaren. Er war zur Tatzeit komplett schwarz gekleidet, mit Jacke, Hose und Kappe. Der Frau nach soll er nicht wie ein typischer Handwerker ausgesehen haben. Hinweise in der Sache nimmt die Polizei unter der Hildesheimer Rufnummer 939 115 entgegen. Im Kreis Hildesheim gibt es noch einige freie Ausbildungsplätze im erweiterten Gastronomie- und Lebensmittelbereich. Darauf weist die Gewerkschaft Nahrung Genuss Gaststätten hin. So suchten Hotels, Restaurants und Gaststätten noch 6, Bäckereien 12 und die Lebensmittelindustrie 26 Azubis, so die NGG. Die meisten Betriebe seien zudem flexibel, sodass die Ausbildung nicht pünktlich am 1. August anfangen müsse. Jugendliche sollten nicht auf Gelegenheitsjobs setzen, sondern auf einen Ausbildungsvertrag, hieß es weiter. Wer sich in Betrieben später weiterentwickeln wolle, brauche ein solides Fundament. Die 3 Jahre Ausbildung seien gut investiert, so der NGG-Geschäftsführer Philipp Thom. Dabei sei aber entscheidend, beim Geld genau hinzuschauen und sich für einen Betrieb zu entscheiden, der Tariflöhne zahlt. Außerdem sollte es dort eine Jugend- und Auszubildendenvertretung geben.
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2: Die Temperaturen, gemessen von den Tonkuhle-Wetterpartnern um 8:30. In Hildesheim, in Dinkelbe und in Harsum 15 Grad, In Sarstedt und Vechelde 16, die Vorhersage. Und erstmal bleibt es eine ganze Weile bedeckt und zugezogen. Und auch wenn es dann ein bisschen Sonnenschein geben kann, noch so im Laufe des Morgens oder Vormittags und dann später nochmal zum Abend hin, es bleibt sehr zugezogen. Und es wird vor allem auch nicht allzu heiß. Also eigentlich wird es nicht mal warm im sommerlichen Sinne mit maximal 21 Grad. Regen, ich sag mal so, sollte ausbleiben. Es gibt eine ganz kleine Chance, dass was runterkommt. Die weiteren Aussichten, die gibt es auch für den Sonntag. Ich persönlich glaube da nicht dran. Es sieht eher danach aus, dass wir weiterhin trocken durch die Tage kommen. Vor allem kommen wir dann ab morgen auch wieder merklich wärmer und dann auch mit weitaus mehr Sonnenschein durch die Tage. Und die Temperaturen liegen morgen aber zumindest nochmal bei nicht zu heißen 26 Grad als Höchstwert. Der Sonntag, da ist dann der Wind teilweise ein bisschen frischer unterwegs, aber dann sind 32 bis 34 Grad auch wieder drin. Der frische Wind bleibt uns in der kommenden Woche erstmal ein bisschen erhalten. Generell bleibt es bei einem Mix aus viel Sonnenschein und ein paar lockeren Wolken, und die Tiefstwerte, die bleiben ja ab dem Wochenende ziemlich konstant, so ab so um die 15 Grad. Und die Höchstwerte ist ein bisschen hin und her. Wir befinden uns aber auf jeden Fall im mittleren bis oberen 20er Segment. Zumindest was jetzt die ersten Tage der kommenden Woche betrifft. Soweit die Meldungen.
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2: 8:37 Uhr. Ausfälle beim SVHI, ja, da haben wir heute wieder welche, aber erst ab dem Mittag tatsächlich. Dann sind die Linien 2 und 4 und 5 betroffen. Der Stadtverkehr warnt aber wegen des Meralune-Anreiseverkehrs vor erheblichen Verspätungen im gesamten Stadtgebiet. Es kann auch natürlich auf die Region zutreffen. Auch die Stadt Hildesheim selber warnt auf ihrer Homepage vor erheblichen Verkehrseinschränkungen. Also entlang der B1, der B6, die B494 und halt das gesamte Gewerbegebiet, ne, die Ecke Lerchenkamp um den Flugplatz herum, da ist sehr viel los. Da wird auch noch eine ganze Weile sehr viel los sein. Aktuell an der Kreuzung B6 Lerchenkamp, also da ist tatsächlich gerade der Verkehr wieder ein bisschen entspannter. Kleiner Geheimtipp für alle, die zum Festivalgelände wollen. Zufahrt zum Gelände an der B6, recht gut erreichbar aktuell. Kleiner Insider-Einblick. Dankeschön sonst an die Kollegen von der Hildesheimer Allgemeinen, die tatsächlich, ich sage das jetzt, weil ich jetzt nicht mehr lange im Studio bin, einen Live-Ticker eingerichtet haben. Bei denen kann man sich dann anschauen, wie es gerade aussieht und wie man dann vielleicht fahren sollte. Aber generell rechnen Sie mit Einschränkungen, mit Staus, mit stockendem Verkehr, überall was nach Hildesheim reingeht und vor allem was dann halt zum Festivalgelände muss. Flugplatz, die Ecke, würde ich meiden, wenn es nicht dringend sein muss. Ich wünsche generell eine gute Fahrt, so gut das geht, und dass Sie alle auf jeden Fall sicher ans Ziel kommen.

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1: mit Marie Jeske. Ein Hauch musikalischer Wärme aus anderen Kulturen zieht heute in die Hildesheimer Braumanufaktur ein. Conjunto Picante bringt afrokubanische Musik auf die Bühne. Mit Rhythmen, die zum Zuhören, Erleben und vielleicht auch zum Tanzen einladen. Der Eintritt ist frei. Das war's aber noch nicht mit dem Musikangebot in der Umgebung. Im Rahmen der Reihe Draußen und umsonst ist G-Sking heute um 19.30 Uhr im Sportpark Werstedt zu Gast. Der Künstler bewegt sich musikalisch zwischen Hip-Hop, Rap und R&B und bringt moderne Beats sowie melodische Songs auf die Bühne. Wer in Hannover heute Abend lieber herzhaft lachen möchte, für den könnte das Theater Die bösen Schwestern von Interesse sein. Ab 20 Uhr steht die musikalische Komödie Endlich reich auf dem Programm. Das eigengeschriebene Stück verbindet Humor, Musik rund um einen unverhofften Lottogewinn. Weitere Infos gibt's unter böseschwestern.de. Heute schon einen Trip nach Hannover geplant? Dann besuchen Sie doch die Herrenhäuser Gärten. Ab 21.30 Uhr findet dort Der Garten leuchtet statt. Nach Einbruch der Dunkelheit werden Brunnen, Fontänen, Statuen und Hecken stimmungsvoll illuminiert und tauchen den großen Garten in ein festliches Lichtermeer. Der reguläre Eintritt kostet 6 Euro. Das waren einige Veranstaltungstipps. Weitere gibt's im Internet unter stadtmagazin-public.de.
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2: Ein paar Tipps fürs restliche Wochenende folgen dann auch noch bei uns. Unter anderem laufen die Fredener Musiktage noch an diesem Wochenende. Da kann ich schon mal sagen, ein Konzert, Tango, ist bereits ausverkauft. Aber da können Sie trotzdem noch ein paar Dinge mitnehmen und unter anderem dazu gleich noch Infos.

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1: mit Marie Jeske. Jetzt für das Wochenende. Lust auf einen kleinen Wochenendtrip für Groß und Klein? Am Samstag von 9 bis 16 Uhr findet das Tomatenfest in der Genussgärtnerei Hildesheim statt. Sie können sich auf ein buntes Programm mit Hüpfburg, Kinderschminken und vielen Ständen und Mitmachaktionen freuen. Der Eintritt ist kostenfrei. Vom Mera Luna Festival haben Sie bestimmt schon gehört. Am Samstag und Sonntag verwandelt sich der Flugplatz in Hildesheim wieder in einen Treffpunkt für Fans der schwarzen Szene. Die Festivalpässe sind bereits ausverkauft. Jedoch sind für Samstag und Sonntag noch Tagestickets erhältlich. Weitere Infos gibt's unter meraluna.de. Die internationalen Fredner Musiktage laufen noch. Auch an diesem Wochenende erwarten Besucherinnen und Besucher ein abwechslungsreiches Konzertprogramm. Am Samstag gibt es um 15 Uhr westafrikanische Musik. Am Sonntag um 17 Uhr gibt es dann ein Abschlusskonzert. Weitere Infos gibt's unter frednermusiktage.de. Auch am Wochenende, jeweils von 11 bis 17 Uhr, lädt die Altmetallbahn in Almstedt-Segeste zum Sommerfest ein. Der Museumszug setzt sich an beiden Tagen in Bewegung und sorgt für ein historisches Erlebnis. Außerdem erwartet sie einen Grillstand und Kaffeestände. Lediglich für die Mitfahrt im Museumszug müssen Fahrkarten gelöst werden. Das waren einige Veranstaltungstipps fürs Wochenende. Weitere finden Sie im Internet unter stadtmagazin-public.de.
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3: Wer aber halt keine 100 Tacken zahlen möchte für einen Tagespass bei Mera. Sowohl Arte als auch der NDR übertragen mehrere der Konzerte live oder dann sicherlich auch später zum Schauen.

Keine Ahnung, wie ganz normal der Morgen in Hildesheim für Sie verlaufen ist. Vielleicht ein bisschen stressiger, je nachdem, ob Sie in den Mira Luna Feier Anfahrtverkehr reingekommen sind oder da noch irgendwie drinstecken. Ich drücke Ihnen auf jeden Fall die Daumen, dass Sie aber entspannt ins und durchs Wochenende kommen. Egal, auf dem Festival oder was auch immer Sie machen. Keine Ahnung. Mein Name ist Alexander Polikowski. Machen Sie es gut.

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1: Um 9 Uhr mit Claudia Drews. Nach dem mutmaßlichen Anschlagsversuch mit einer Sprengstoffdrohne am Flughafen Leipzig hat die Bundesanwaltschaft die Ermittlungen an sich gezogen. Grund sei die besondere Bedeutung des Falls, hieß es zur Begründung. Wer hinter der Tat steckt, ist weiter unklar. Aus der NDR-Nachrichtenredaktion Astrid Rolle.
2: Die Bundesanwaltschaft spricht von tatsächlichen Anhaltspunkten, dass auf dem Flughafengelände eine Explosion herbeigeführt werden sollte. Dazu seien an der Drohne professioneller Sprengstoff und ein Zünder angebracht worden. Die Drohne war in der Nacht zum Mittwoch in der Nähe von ukrainischen Antonov-Flugzeugen entdeckt worden. Experten entschärften die Sprengladung. Die Ermittler gehen mittlerweile zudem davon aus, dass auch der Gegenstand, mit dem eine DHL-Frachtmaschine in der Luft zusammengestoßen ist, eine Drohne war. Laut Bundesanwaltschaft handelt es sich um einen schwerwiegenden Angriff auf die Infrastruktur in Deutschland.
1: Und der Vorfall mit der Sprengstoffdrohne am Flughafen Leipzig hat eine Debatte über den Schutz kritischer Infrastruktur in Deutschland ausgelöst. Im Morgenmagazin von ARD und ZDF beschrieb der Dresdner Luftverkehrsexperte Hartmut Fricke, wo aus seiner Sicht der größte Handlungsbedarf besteht.
3: Wenn eine Erkennung gelingt mit der Drohne, müssen natürlich die entsprechenden Alarmketten schnell funktionieren. Das bedeutet, Zuständigkeiten an den kritischen Infrastrukturen muss definitiv weiter geschärft werden. Das ist Schritt 1. Schritt 2 ist, wenn wir unser Land schützen wollen, müssen wir natürlich viel weiterdenken und entsprechend uns fragen, welche Ziele morgen denn noch und morgen interessant sein. Und dies bedeutet, wir brauchen eine Flächendeckung in der Erkennung von Drohnenoperationen, die aktuell nur im zivilen Kontext gut etabliert ist. Und die Technologie für, ich sag mal, nicht kooperative Systeme, so wie es hier vorliegend ist, die bedarf eben der Abrüstung und der entsprechenden Einrüstung von diesen Überwachungssystemen, von denen wir jetzt gerade viel diskutieren.
1: Der Luftverkehrsexperte der TU Dresden, Fricke. Ein Gericht im US-Bundesstaat New Mexico hat den Facebook-Mutterkonzern Meta verurteilt wegen Gefährdung der psychischen Gesundheit von Kindern. Meta soll deshalb eine Strafe von umgerechnet fast 500 Millionen Euro zahlen. Aus New York, Giselle Uckart.
4: Mit dem Geld soll ein Fonds zur Unterstützung von Minderjährigen finanziert werden, die durch Online-Konsum zu Schaden gekommen sind. Außerdem muss das Unternehmen dem Urteil zufolge seine Plattform für Minderjährige in dem Bundesstaat anders gestalten. Unter anderem fordert das Gericht, dass süchtig machende Funktionen eingeschränkt und bessere Alterskontrollen eingeführt werden. Auch gegen sexuelle Ausbeutung von Kindern müsse mehr getan werden. Der Fall wird in den USA aufmerksam verfolgt. Auch andere US-Bundesstaaten, Kommunen und Schulbezirke wollen mit ähnlichen Klagen gesetzliche Änderungen für soziale Medien erzwingen. Meta kündigte Berufung an und erklärte, beim Schutz von Jugendlichen eine gute Bilanz im Netz vorweisen zu können.
1: Die deutschen Unternehmen haben ihre Produktion den dritten Monat in Folge gesteigert. Wie das Statistische Bundesamt mitteilte, weiteten Industrie-, Bau- und Energieversorger ihre Herstellung im Juni um 0,2% aus. Die positive Entwicklung ist demnach maßgeblich auf Zuwächse in der Automobilindustrie zurückzuführen. Ein Analyst der Landesbank Baden-Württemberg erklärte, die Talfahrt der Industrie scheine inzwischen beendet. Allerdings gebe es weiterhin Risiken, unter anderem auf den Energiemärkten. Die zweite Fußball-Bundesliga startet heute Abend in die neue Saison. Das Eröffnungsspiel bestreiten der VfL Bochum und Hertha BSC ab 20.30 Uhr. Was die norddeutschen Clubs von der kommenden Spielzeit erwarten können, berichtet Stefanie Lavoie.
5: Mit dem wertvollsten Kader der Liga ist Wolfsburg Topfavorit auf den direkten Wiederaufstieg. Coach Strobel soll das Team neu aufbauen. Mit Rehse holten die Wölfe einen der begehrtesten Spieler der Liga. Ebenfalls zurück ins Fußball-Oberhaus möchte Hannover 96 nach 7 Jahren Zweitklassigkeit. Mit Trainer Tietz setzen die Niedersachsen auf Kontinuität. Auch der FC St. Pauli zählt zu den Aufstiegskandidaten. Die Hamburger formulieren ihr Saisonziel allerdings eher defensiv mit dem oberen Tabellendrittel. Abgänge wie Irvine dürften Lücken im Team hinterlassen. Für Kiel, Braunschweig und Aufsteiger Osnabrück wird mutmaßlich der Klassenerhalt im Vordergrund stehen.
1: Das waren die Nachrichten. Das Wetter in Norddeutschland. Mal Sonne, mal Wolken, meist aber trocken, nur ganz vereinzelt Schauer. 19 bis 24 Grad. Morgen viel Sonne, ab und zu ein paar Wolken, meist trocken, maximal 21 bis 28 Grad. Und am Sonntag Sonne und Wolken im Wechsel, vereinzelt Schauer bei 23 bis 33 Grad. Es ist 9.05 Uhr.
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6: Mit Felix Oehlmann. Am Stadtradeln haben dieses Jahr im Landkreis Hildesheim mehr Menschen teilgenommen als je zuvor. Wie die Klimaschutzagentur des Kreises mitteilt, gab es dieses Jahr 6.017 Aktive, die im dreiwöchigen Aktionsraum 1.046.000 Kilometer per Fahrrad zurückgelegt haben. Forschende der Hildesheimer HAWK haben in St. Michael alte Beschriftungen auf Spruchbändern von Heiligenfiguren wiederentdeckt. Diese galten zuvor als verloren und wurden nun bei einer nächtlichen Untersuchung mit UV-Licht sichtbar gemacht. In der Nacht auf Mittwoch haben Unbekannte am Volkersheimer Sportplatz ein altes Kassenhäuschen beschädigt. Laut Polizei wurden dort zwei Scheiben eingeschlagen und unter anderem Hakenkreuze an die Außenwände gesprüht. Wer in der Sache Hinweise geben kann, wird gebeten, sich mit dem Kommissariat in Bad Salzdetfurt in Verbindung zu setzen.
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0: Catering. Ach, das ist doch eine schöne Sache. Wenn man zum Beispiel eine Familienfeier plant und halt selber nicht für das Buffet sorgen möchte. Wie stemmt man aber zum Beispiel Catering für 40 Bands an einem ganzen Wochenende? Diese Frage kann uns Momo beantworten von der Pizzeria Citalia. Die übernehmen nämlich an diesem Wochenende das Catering für die KünstlerInnen vom Mera Luna Festival. Und Momo hat seine Vorbereitungen kurz unterbrochen, um sich mit meiner Kollegin Sabine Kuse zusammenzusetzen.
1: Ihr habt letztes Jahr zum ersten Mal das Catering für die Künstler vom Mera Luna Festival gemacht. Wie kam das denn zustande? Das war ja sehr überraschend.
2: Ja, das ist auch eine ganz lustige Geschichte. Wir waren halt mitten im Abendgeschäft und dann kam, wie sich später herausgestellt hat, die Geschäftsführer von Mera Luna rein. Ja, die haben dann gegessen und nach dem Essen haben die uns halt mit an den Tisch gebeten, und weil die sich halt gerne mit uns drüber unterhalten wollten und uns gefragt, ob wir vielleicht Lust hätten, spontan das Catering für die Künstler zu machen, weil bei denen wohl was abgesprungen ist. Und ja, dann haben wir nicht lange überlegt, haben gleich gesagt, machen wir, nehmen wir einen Angriff.
1: War ich denn in dem Moment bewusst, dass da so ein ganzes Festival, 40 Künstler, die von morgens 11 bis abends 10 Uhr auftreten, dass das doch ja eine ganze Menge ist, was da auf euch zukommt?
2: Ja, also grob schon. Wir haben uns natürlich vorher so ein bisschen informiert, in welche Richtung das geht. Und als die Veranstalter uns darauf hingewiesen haben, dass sie halt nicht alles auf einmal geliefert haben wollen, sondern immer stückweise, also sprich, nachdem jedes Künstlerteam fertig ist, soll geliefert werden, im Durchschnitt immer 40 Pizzen, hat uns das halt schon ein bisschen beruhigt. Ne? Okay, dann läuft das, und die haben uns halt auch einen Shuttle-Service zur Verfügung gestellt, beziehungsweise angeboten, damit das halt alles ein bisschen systematischer läuft und wir dann halt unser eigenes Geschäft noch nebenbei weiterführen können.
1: Das heißt, ihr fahrt dann auch wirklich zwei Gleise. Also ihr macht einmal den Catering-Betrieb für das Festival und gleichzeitig noch für die Kunden, die zu euch in den Laden kommen.
2: Ja, richtig, genau. Also totaler Angriff. Aber von nichts kommt nichts, ne? Wir haben halt Gas gegeben und es hat auch Spaß gemacht, also ist es nicht.
1: Und das hat euch ja nicht abgeschreckt, weil ihr macht es dieses Jahr wieder. Wie bereitet ihr euch denn auf so einen Riesenauftrag dann vor?
2: Ja, also bezüglich unseres Einkaufs und die Personaleinteilung ist das jetzt mittlerweile ein bisschen systematischer als im letzten Jahr, weil wir das ja schon einmal hinter uns haben, obwohl es beim letzten Mal auch ganz gut geklappt hat, trotz allem dem, dass das so spontan war. Also es wird früh genug vorgesorgt, dass von allem genug da ist. Wir achten natürlich halt auch auf die Frische, dass wir nicht zu früh einkaufen, damit wir die Qualität halten können. Und von der Personaleinteilung läuft das auch ganz gut, dass jeder seinen eigenen Posten hat und weiß, wann er was zu tun hat.
1: Wie ist es denn, wenn man für so ein Festival das Catering macht?
2: Ja, in allererster Linie ist man natürlich total aufgeregt erstmal. Ne? Man kennt das so nicht mehr. Wir sind schon auf Großbestellungen spezialisiert. Also wir machen das schon öfter. Aber jetzt in dem Rahmen ist es natürlich halt nur nochmal eine andere Liga, sagen wir mal so. Erst recht, weil wir halt noch ein kleines Familienbetrieb sind. Wir sind jetzt keine große Kette oder so. Und das ist schon, ja, wie soll ich sagen, sehr aufregend. Bisschen Stress ist natürlich auch mit dabei, aber man versucht das alles halt so zu überwältigen, indem man halt das alles ein bisschen lockerer nimmt, ne? Und dadurch klappt das.
1: So, hat man denn dann auch mit vielen Widrigkeiten zu kämpfen? Also sind Künstler sehr mäkelig oder haben die Spezialwünsche? Wie muss man sich das vorstellen?
2: Ja, also direkten Kontakt mit den Künstlern haben wir ja nicht. Wir bekommen ja nur das aufgesagt, was sie haben wollen, was sie bestellen wollen. Es gibt halt sehr viele Veganer mit dabei, auch unter anderem Vegetarier. Und wie gesagt, also wir bekommen früh genug Bescheid bezüglich veganem Teig, veganem Käse oder wenn der eine nicht eingelegte Paprika haben will, sondern eher lieber frische Paprika. Und solche Dinge, da achten wir schon drauf.
1: Wie war das denn dann letztes Jahr, als ihr das zum ersten Mal gemacht habt und ja von jetzt auf gleich eben so dieser Stress dann auch ins Haus kam? Wie war das für dein Team?
2: Ja, die waren natürlich halt auch genauso aufgeregt wie ich. Aber wir machen das ja nicht seit gestern. Die sind eigentlich ganz gut geschult, auch in Stresssituationen gut damit umzugehen. Das hat eigentlich, ehrlich gesagt, ganz gut geklappt. Sogar besser, als ich dachte. Die haben das ganz gut gemeistert, sagen wir mal so. Ne?
1: Ihr habt aber dann ja auch andere Öffnungszeiten gemacht. Wie lange musstet ihr denn dann arbeiten?
2: Ja, unsere regulären Öffnungszeiten gehen in der Regel bis 22 Uhr am Wochenende. Bei dem Festival mussten wir allerdings länger arbeiten, also teilweise bis 2 Uhr, halb 3 morgens. Das hat ganz gut geklappt eigentlich.
1: Wie hast du dich denn dieses Jahr mit deinem Team darauf vorbereitet? Also außer, dass ihr natürlich die ganze Logistik aufgeplant habt, was kommt denn noch so dazu?
2: Ja, also wir haben natürlich im Personal ein bisschen aufgestockt diesbezüglich. Ich bin froh, dass ich natürlich meine Familie an meiner Seite habe, die mir immer unter die Arme greift. Also wir haben ja auch den Vorteil, dass das Festival nicht so weit von uns entfernt ist. Also das ist vielleicht Fluglinie 1 Kilometer maximal. Und dadurch, dass der Shuttle-Service zur Verfügung gestellt wird, klappt das auch ganz gut.
1: Hast du denn jetzt dieses Jahr genutzt, um auch mal zu gucken, was ist das denn überhaupt für ein Festival, das du da belieferst?
2: Ja, teils. Ich kenne das Festival ja auch schon seit längerem. Ich weiß, was das ist. Ich weiß, dass es ein Metal-Gothic-Festival ist. Und in meinem Geschäft nebenbei kommen ja auch sehr viel Laufkundschaft von Mira Luna, die vom Bahnhof Richtung Festivalgelände gehen. Und man lernt die Leute halt auch kennen. Das sind wirklich, also ich kann nur in den höchsten Tönen sprechen, menschlich gesehen, das sind wirklich super nette Leute. Sehr, sehr leicht mit denen umzugehen. Die sind ganz locker. Die sind mit allem zufrieden. Also ich habe noch nie irgendwem gehört, der sehr pingelig ist oder rumgestresst hat etc. Diese Gäste sind bei uns herzlich willkommen.

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1: Um 9:30 mit Felix Oehlmann. Die Schlagzeilen: Kreis meldet Rekordbeteiligung beim Stadtradeln. HAWK-Forschungsgruppe findet alte Inschriften auf Figuren in St. Michael. Vinzenz Pforten Sozialcafé sammelt auf dem Mera Luna Schlafsäcke, Isomatten und Zelte und Unbekannte sprühen Hakenkreuze an Volkersheimer Sportplatz. Die Meldungen im Einzelnen. Am Stadtradeln haben dieses Jahr im Landkreis Hildesheim mehr Menschen teilgenommen als je zuvor. Das teilt die Klimaschutzagentur des Kreises in ihrer jetzt veröffentlichten Auswertung mit. An dieser 8. Ausgabe unter Beteiligung des Landkreises und seiner 18 Städte und Gemeinden nahmen demnach 6.017 Aktive teil und auch die Zahl der angemeldeten Teams erreichte einen neuen Rekordwert. Die Teilnehmenden legten so im dreiwöchigen Aktionszeitraum 1.046.000 Kilometer in 107.487 Fahrten zurück und sparten so rund 172 Tonnen CO2 ein. In den verschiedenen Wettbewerbskategorien stünden inzwischen auch die Gewinnerinnen und Gewinner fest, hieß es weiter. Sie würden dem

nächst benachrichtigt und am 1. Oktober bei einer Veranstaltung im Kreishaus ausgezeichnet. Forschende der Hildesheimer HAWK haben in St. Michael alte Beschriftungen auf Spruchbändern von heiligen Figuren wiederentdeckt, die an der Chorschranke der Michaeliskirche stehen. Diese Inschriften wurden von Barbara Beckett, Professorin für Konservierung und Restaurierung von Steinobjekten, und ihrem Masterstudenten Andreas Fitze per UV-Licht sichtbar gemacht, teilt die Hochschule mit. Die Inschriften waren durch Aufzeichnungen des Hildesheimer Privatgelehrten Johann Michael Kratz aus der Mitte des 19. Jahrhunderts bekannt und galten bisher als verloren. Eine Untersuchung, auch mit UV-Licht, hatte sie 1991 nicht entdeckt. Beckett vermutet, dass die jetzige Neuentdeckung entweder durch eine andere Technik in den Lampen möglich wurde oder dass die Inschriften damals noch verdeckt waren. Fotos dieser Beschriftungen sind nun an die Inschriftenkommission der Niedersächsischen Akademie der Wissenschaften in Göttingen zur weiteren Erforschung übersandt worden. Unter dem Motto Bett statt Müll sammeln Ehrenamtliche für das Sozialcafé Vinzenz Pforte auf dem Miraluna Festival ausgediente Schlafsäcke, Isomatten und Zelte. Nach jedem Festival landeten zahllose solche Dinge im Müll, obwohl sie noch völlig in Ordnung sind, hieß es von den Hildesheimer Vinzentinerinnen. Was von den Festivalbesucherinnen und Besuchern nicht mehr gebraucht werde, könne aber für Obdachlose ein geschützter Schlafplatz sein. Die Ehrenamtlichen würden deshalb auf dem Zeltplatz diese nicht mehr benötigten Campingutensilien einsammeln, und es gäbe auf dem Festivalgelände auch ein Aktionszelt mit einer Sammelstelle. Zusätzlich stehe für abreisende Miraluna-Gäste ein Sammelanhänger an der Parkplatzausfahrt bereit. In der Nacht auf Mittwoch haben Unbekannte am Volkersheimer Sportplatz an der Parkstraße ein altes Kassenhäuschen beschädigt. Wie die Polizei mitteilt, wurden dort zwei Scheiben eingeschlagen und unter anderem Hakenkreuze auf die Außenwände gesprüht. Der Vereinsvorsitzende bemerkte dies am frühen Mittwochmorgen. Mögliche Zeugen der Tat werden gebeten, sich beim Kommissariat Bad Salzdetfurt zu melden.

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1: Um 10 Uhr mit Claudia Drews. Die Bundesanwaltschaft hat die Ermittlungen zu der Drohne am Leipziger Flughafen übernommen. Generalbundesanwalt Rommel sagte zur Begründung, es bestehe der Verdacht auf das versuchte Herbeiführen einer Sprengstoffexplosion. Aus Berlin, Jakob Mayer.
2: Er sprach von einem schwerwiegenden Angriff auf die Transport- und Logistikinfrastruktur in Deutschland. Der Vorsitzende des Verteidigungsausschusses im Bundestag, Thomas Röwekamp, verlangt deshalb, die Zuständigkeit für die Drohnenabwehr beim Bundesinnenministerium zu bündeln. Wir brauchen eine zentrale Zuständigkeit statt einer Vielzahl föderaler Luftsicherheitsbehörden, sagte der CDU-Politiker dem Redaktionsnetzwerk Deutschland. Der Vorstandsvorsitzende des Rüstungskonzerns Rheinmetall, Armin Pappberger, forderte zu mehr Anstrengungen bei der Drohnenabwehr auf. Der dpa, sagte Pappberger, Deutschland sei nicht ausreichend gegen solche Angriffe geschützt, weil es noch nicht überall mit Abwehrtechnologie ausgestattet sei. Es gebe neben Flughäfen noch viele andere mögliche Ziele in der kritischen Infrastruktur.
1: Die Zahl der gefälschten Banknoten in Deutschland ist im ersten Halbjahr um gut 4% zurückgegangen. Die Deutsche Bundesbank hat in diesem Zeitraum rund 30.000 falsche Euro-Banknoten mit einem Nennwert von insgesamt 1,75 Millionen Euro entdeckt. Aus Frankfurt am Main, Alexander Schmidt.
3: Zuletzt seien vermehrt falsche 100-Euro-Banknoten im Umlauf gewesen, sagt Bundesbankvorstand Lienkämper. Insgesamt bleibe aber die 50-Euro-Note bei den Fälschern auf dem ersten Platz. Oft handle es sich um plumpe Fälschungen mit Aufdrucken wie Movie Money oder Prop Copy. Bei den Münzen waren vor allem die 2-Euro-Stücke bei den Fälschern beliebt. Die Bundesbank rät im Zweifel, die Scheine und Münzen mit anderen zu vergleichen und auf Sicherheitsmerkmale zu achten, wie zum Beispiel die silbernen Hologrammstreifen.
1: In Rendsburg fährt seit der Nacht kein Zug mehr über die Eisenbahnhochbrücke. Der Grund? Eine Person, die gesichtet wurde, wie sie in dem riesigen Stahlgerüst der Brücke herumkletterte. Betroffen ist die Regionalbahn zwischen Flensburg und Hamburg. Um 1 Uhr seien noch 2 Züge langsam über das historische Bauwerk gefahren, um eine Evakuierung auf der Brücke zu vermeiden, teilte die Deutsche Bahn mit. Seitdem geht nichts mehr. Die Polizei sucht das kilometerlange Bauwerk nach dem Kletterer ab. Der Facebook-Mutterkonzern Meta ist im US-Bundesstaat New Mexico zu einer Geldstrafe von umgerechnet rund 490 Millionen Euro verurteilt worden. Das Gericht kam zu dem Schluss, dass Produkte wie Facebook und Instagram Kinder und Jugendliche krank machen. Aus der NDR-Nachrichtenredaktion Jenny Kallenbrunnen.
4: Meta muss zahlen, weil das Gericht es als erwiesen ansieht, dass die Apps Instagram und Facebook bei Kindern und Jugendlichen psychische Schäden hervorrufen können und generell ein Sicherheitsrisiko sind für Minderjährige. Ein Großteil des Bußgeldes soll deshalb in Hilfsangebote für junge Menschen fließen, der Rest in Aufklärung, Vorsorge und Untersuchungen. Außerdem muss Meta seine Plattformen sicherer machen, zum Beispiel also Funktionen, die süchtig machen können, einschränken. Und Meta muss bei seinen Apps mehr Hinweise zu Schutzfunktionen anbieten und bessere Möglichkeiten, problematische Inhalte zu melden. Meta hat schon angekündigt, gegen das Urteil vorzugehen. Diese neue Strafzahlung kommt zu einer Strafe hinzu, die schon im März verhängt wurde, eine zivilrechtliche Strafe über 325 Millionen Euro. Damals hatten Geschworene entschieden, dass Meta die psychische Gesundheit von Kindern bewusst geschädigt hat und Informationen über sexuelle Ausbeutung von Kindern auf seinen Plattformen verschwiegen hat.
1: Der VfL Bochum und Hertha BSC eröffnen am Abend die neue Saison der zweiten Fußball-Bundesliga. Norddeutschland ist mit 6 Vereinen in der Liga vertreten. Aus der NDR-Sportredaktion Mats Nicholson.
5: Alle Experten sind sich einig. Der Topfavorit kommt aus Wolfsburg. Der VfL hat mehr Geld ausgegeben als alle anderen Clubs zusammengerechnet. Unter anderem kam Stürmer Robert Glatzel, der in den Zweitligajahren des HSV regelmäßig Tore lieferte. St. Pauli und Hannover haben den Aufstieg nicht als Saisonziel ausgegeben. Beide Teams mussten wichtige Stammspieler abgeben. Holstein Kiel möchte nach einer schwierigen vergangenen Spielzeit sorgenfrei durchkommen und vielleicht sogar überraschen. Auch Eintracht Braunschweig möchte zur Abwechslung mal frühzeitig den Klassenerhalt schaffen. Für Aufsteiger Osnabrück geht's darum, irgendwie in der Liga zu bleiben.
1: Und das waren die Nachrichten. Das Wetter in Norddeutschland. Mal Sonne, mal Wolken. Es ist meist trocken, nur ganz vereinzelt Schauer bei 19 bis 24 Grad. Morgen viel Sonne, ab und zu ein paar Wolken. Es bleibt trocken bei 21 bis 28 Grad. Am Sonntag Sonne und Wolken im Wechsel, vereinzelt Schauer und nochmal wärmer 23 bis 33 Grad. Es ist 10.05 Uhr.
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6: Mit Felix Oehlmann. Am Stadtradeln haben dieses Jahr im Landkreis Hildesheim mehr Menschen teilgenommen als je zuvor. Wie die Klimaschutzagentur des Kreises mitteilt, gab es dieses Jahr 6.017 Aktive, die im dreiwöchigen Aktionsraum 1.046.000 Kilometer per Fahrrad zurückgelegt haben. Forschende der Hildesheimer HAWK haben in St. Michael alte Beschriftungen auf Spruchbändern von Heiligenfiguren wiederentdeckt. Diese galten zuvor als verloren und wurden nun bei einer nächtlichen Untersuchung mit UV-Licht sichtbar gemacht. In der Nacht auf Mittwoch haben Unbekannte am Volkersheimer Sportplatz ein altes Kassenhäuschen beschädigt. Laut Polizei wurden dort zwei Scheiben eingeschlagen und unter anderem Hakenkreuze an die Außenwände gesprüht. Wer in der Sache Hinweise geben kann, wird gebeten, sich mit dem Kommissariat in Bad Salzdetfurt in Verbindung zu setzen.
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Das Wort zum Freitag. Frieden und Segen Allahs auf euch, liebe Hörerinnen und Hörer. Möge der Segen, der Frieden und die Fülle des Freitags auf euch ruhen. 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Heute möchten wir in der Freitagsansprache die Frage nach Theodizee, also der Rechtfertigung von Gottes Güte und Allmacht angesichts des Leidens in der Welt im Islam nachgehen. Diese Frage wird nämlich in verschiedenen religiösen Traditionen unterschiedlich beantwortet. Im Islam gibt es verschiedene Perspektiven und Ansätze, um das Problem des Leidens zu verstehen und zu erklären. Das Leiden wird oft als Prüfung für die Gläubigen verstanden, auf Arabisch als Ibtila bekannt. Wir werden durch Prüfungen geprüft, um unseren Glauben und unsere Standhaftigkeit zu beweisen. Diese Prüfungen können in Form von persönlichen Leiden, Verlusten oder Schwierigkeiten auftreten. Wir lesen im edlen Koran in Sura al-Baqarah Verse 155 bis 157 und 29. Sura al-Ankabut Verse 2 bis 3 dazu: Wir werden euch ganz gewiss mit etwas Angst und Hunger und Minderung an Besitz, Menschenleben und Früchten prüfen. Doch verkünde frohe Botschaft den Standhaften, die, wenn sie ein Unglück trifft, sagen: Wir gehören Allah und zu ihm kehren wir zurück. Sie sind es, denen Segnungen von ihrem Herrn und Barmherzigkeit zuteil werden, und sie sind die Rechtgeleiteten. Meinen die Menschen wohl, in Frieden gelassen zu werden, nur weil sie sagen: Wir glauben, und nicht auf Probe gestellt zu werden? Doch wir stellten gewiss auch diejenigen auf die Probe, die vor ihnen lebten, und Allah erkennt sowohl die Aufrichtigen wie die Falschen. Oder glauben diejenigen, die Böses tun, dass sie uns entgehen können? Wie schlecht ist ihr Urteil! Wer darauf hofft, Allah zu begegnen, siehe, Allah hält seinen Frist ein, und er ist Gott, der Hörende und der Wissende. Und wer sich mit aller Kraft einsetzt, der setzt sich zu seinem eigenen Besten ein. Allah bedarf wahrlich der Welten nicht, und diejenigen, die glauben und das Rechte tun, werden wir gewiss ihre Sünden tilgen und sie nach ihren besten Taten belohnen.

Der Koran und die Hadithe, Überlieferung des Propheten Mohammed, Frieden und Segen Allahs auf ihm, betonen, dass Prüfungen Teil des göttlichen Plans sind, um den Glauben der Menschen zu stärken und zu verfeinern. Leiden kann auch als Mittel der Sühne und Reinigung von Sünden betrachtet werden. Durch das Ertragen von Leiden kann ein Gläubiger spirituell gereinigt werden und seine Sünden können ihm vergeben werden. Im Sure 64, Et-Tahabun, Vers 11 und 42. Sure Ashura, Vers 30 lesen wir darüber: Kein Unglück trifft ein, es sei denn mit Allahs Erlaubnis. Und wer an Allah glaubt, dessen Herz leitet er recht. Allah weiß über alles Bescheid. Dies wird von uns Muslimen als eine Form der göttlichen Barmherzigkeit betrachtet, da das irdische Leiden dazu beitragen kann, das Seelenheil im Jenseits zu sichern. Im Koran wird oft betont, dass das menschliche Verständnis begrenzt ist und dass Gott eine allumfassende Weisheit besitzt, die über das menschliche Begreifen hinausgeht. Wie bereits erwähnt, Leiden und Unglück werden als Teil eines größeren göttlichen Plans gesehen, der letztlich gut und gerecht ist, auch wenn er im Moment unverständlich erscheint. Leiden erinnert uns die Gläubigen auch daran, dass das irdische Leben vergänglich und unvollkommen ist. Es soll uns ermahnen, unsere Hoffnungen und Bestrebungen nicht ausschließlich auf diese Welt zu setzen, sondern uns auf das Jenseits vorzubereiten, wo wahres und ewiges Glück, Glückseligkeit und Frieden zu finden sind.

Leiden in der Gemeinschaft fordert von den Gläubigen Mitgefühl und Solidarität. Das Erleben von Leid soll sie dazu bringen, anderen beizustehen, Barmherzigkeit zu zeigen und aktiv Gutes zu tun. Das Ertragen von Leiden in Geduld und mit Vertrauen auf Gottes Weisheit und Barmherzigkeit wird als lobenswert und verdienstvoll angesehen, da es als Prüfung und Reinigungsprozess dient. Indem Gläubige mit Leiden umgehen, können sie ihre Tugenden entwickeln und ihre Beziehung zu Gott stärken. Es ist ein Mittel, durch das Gläubige Tugenden wie Geduld, Sabr, Dankbarkeit, Schükr und Vertrauen auf Gott, Tawakkul, entwickeln und stärken können. Möge Allah uns die Kraft geben, Prüfungen mit Geduld und Vertrauen zu ertragen und gestärkt daraus hervorzugehen. Amen. Ich möchte die heutige Freitagsansprache mit einer Koranrezitation beenden und sie anschließend auf Deutsch übersetzen. Sure 2, Vers 286.

0: Allah belastet niemanden über seine Fähigkeit hinaus. Jedem wird das zuteil, was er sich verdient hat. Und jeder wird für seine Verfehlungen zur Rechenschaft gezogen. Unser Herr, bestrafe uns nicht für Vergesslichkeit und Irrtümer. Unser Herr, lade uns keine Bürde auf, wie du sie denen vor uns aufgeladen hast. Unser Herr, lass uns nicht mehr tragen, als wir ertragen können. Und vergib uns, verzeihe uns und sei gnädig. Du bist unser Beschützer.
1: Allahu Akbar!

Allah ist größer. Ich bezeuge, dass es keine Gottheit gibt außer Gott. Ich bezeuge, dass Mohammed der Gesandte Gottes ist. Kommt zum Gebet, kommt zum Heil, Frieden, Erlösung. Allah ist größer.

wünsche Ihnen eine friedvolle Wochenende. Bis nächste Woche Freitag, inshallah, so Gott will, liebe Hörerinnen und Hörer.

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1: Um 11 Uhr mit Claudia Drews. Die Bundesanwaltschaft hat die Ermittlungen zu der Drohne am Leipziger Flughafen übernommen. Generalbundesanwalt Rommel sagte zur Begründung, es bestehe der Verdacht auf das versuchte Herbeiführen einer Sprengstoffexplosion. Aus Berlin, Jakob Mayer.
2: Er sprach von einem schwerwiegenden Angriff auf die Transport- und Logistikinfrastruktur in Deutschland. Der Vorsitzende des Verteidigungsausschusses im Bundestag, Thomas Röwekamp, verlangt deshalb, die Zuständigkeit für die Drohnenabwehr beim Bundesinnenministerium zu bündeln. Wir brauchen eine zentrale Zuständigkeit statt einer Vielzahl föderaler Luftsicherheitsbehörden, sagte der CDU-Politiker dem Redaktionsnetzwerk Deutschland. Der Vorstandsvorsitzende des Rüstungskonzerns Rheinmetall, Armin Pappberger, forderte zu mehr Anstrengungen bei der Drohnenabwehr auf. Der dpa sagte Pappberger, Deutschland sei nicht ausreichend gegen solche Angriffe geschützt, weil es noch nicht überall mit Abwehrtechnologie ausgestattet sei. Es gebe neben Flughäfen noch viele andere mögliche Ziele in der kritischen Infrastruktur.
1: Die Zahl der gefälschten Banknoten in Deutschland ist im ersten Halbjahr um gut 4% zurückgegangen. Die Deutsche Bundesbank hat in diesem Zeitraum rund 30.000 falsche Euro-Banknoten mit einem Nennwert von insgesamt 1,75 Millionen Euro entdeckt. Aus Frankfurt am Main, Alexander Schmidt.
3: Zuletzt seien vermehrt falsche 100-Euro-Banknoten im Umlauf gewesen, sagt Bundesbankvorstand Lienkämper. Insgesamt bleibe aber die 50-Euro-Note bei den Fälschern auf dem ersten Platz. Oft handle es sich um plumpe Fälschungen mit Aufdrucken wie Movie Money oder Prop Copy. Bei den Münzen waren vor allem die 2-Euro-Stücke bei den Fälschern beliebt. Die Bundesbank rät im Zweifel, die Scheine und Münzen mit anderen zu vergleichen und auf Sicherheitsmerkmale zu achten, wie zum Beispiel die silbernen Hologrammstreifen.
1: Von der rasanten Ausbreitung des Ebola-Virus in der Demokratischen Republik Kongo sind nach Angaben der Caritas inzwischen 5 weitere Provinzen betroffen. Die afrikanische Gesundheitsbehörde Africa CDC und die Weltgesundheitsorganisation prüfen nun, ob es möglicherweise eine Mutation des Virus gibt. Man müsse mittlerweile von 4.000 Fällen ausgehen, sagte der Generaldirektor von CDC Afrika, Kaseya. Damit sei diese Zahl nach 12 Wochen mehr als 8-mal höher als im vergleichbaren Zeitraum beim Ebola-Ausbruch 2014 in Westafrika, dem bisher schwersten auf dem Kontinent. Die Zahl der Todesfälle in diesem Zeitraum sei mehr als 6-mal so hoch. Gegen die grassierende Variante des Ebola-Virus gibt es keinen Impfstoff. Der Facebook-Mutterkonzern Meta ist im US-Bundesstaat New Mexico zu einer Geldstrafe von umgerechnet rund 490 Millionen Euro verurteilt worden. Das Gericht kam zu dem Schluss, dass Produkte wie Facebook und Instagram Kinder und Jugendliche krank machen. Aus der NDR-Nachrichtenredaktion Jenny Kallenbrunnen.
4: Meta muss zahlen, weil das Gericht es als erwiesen ansieht, dass die Apps Instagram und Facebook bei Kindern und Jugendlichen psychische Schäden hervorrufen können und generell ein Sicherheitsrisiko sind für Minderjährige. Ein Großteil des Bußgeldes soll deshalb in Hilfsangebote für junge Menschen fließen, der Rest in Aufklärung, Vorsorge und Untersuchungen. Außerdem muss Meta seine Plattformen sicherer machen, zum Beispiel also Funktionen, die süchtig machen können, einschränken. Und Meta muss bei seinen Apps mehr Hinweise zu Schutzfunktionen anbieten und bessere Möglichkeiten, problematische Inhalte zu melden. Meta hat schon angekündigt, gegen das Urteil vorzugehen. Diese neue Strafzahlung kommt zu einer Strafe hinzu, die schon im März verhängt wurde, eine zivilrechtliche Strafe über 325 Millionen Euro. Damals hatten Geschworene entschieden, dass Meta die psychische Gesundheit von Kindern bewusst geschädigt hat und Informationen über sexuelle Ausbeutung von Kindern auf seinen Plattformen verschwiegen hat.
1: Bei der Schwimm-Europameisterschaft in Paris hat Isabel Gose Gold geholt und ist damit die Europameisterin im Freiwasser-Knockout. Das ist eine besonders schnelle Variante des Freiwasserschwimmens. Statt mehrere Kilometer am Stück zu schwimmen, gibt es in dieser Disziplin mehrere kurze Runden. Gose hatte bei den Olympischen Spielen vor 2 Jahren Bronze gewonnen, über 1500 Meter Freistil im Becken. Das waren die Nachrichten. Das Wetter in Norddeutschland, mal Sonne, mal Wolken, nur vereinzelt Schauer bei 19 bis 24 Grad. Morgen viel Sonne, ein paar Wolken, Höchstwerte 21 Grad auf Sylt, 24 Grad an der Müritz bis 28 Grad in Göttingen. Am Sonntag Sonne und Wolken im Wechsel, vereinzelt Schauer 23 bis 33 Grad und am Montag neben freundlichen Phasen Schauer und Gewitter bei 20 bis 31 Grad. Es ist 11.05 Uhr.
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5: mit Felix Oehlmann. Am Stadtradeln haben dieses Jahr im Landkreis Hildesheim mehr Menschen teilgenommen als je zuvor. Wie die Klimaschutzagentur des Kreises mitteilt, gab es dieses Jahr 6.017 Aktive, die im dreiwöchigen Aktionsraum 1.046.000 Kilometer per Fahrrad zurückgelegt haben. Forschende der Hildesheimer HAWK haben in St. Michael alte Beschriftungen auf Spruchbändern von Heiligenfiguren wiederentdeckt. Diese galten zuvor als verloren und wurden nun bei einer nächtlichen Untersuchung mit UV-Licht sichtbar gemacht. In der Nacht auf Mittwoch haben Unbekannte am Volkersheimer Sportplatz ein altes Kassenhäuschen beschädigt. Laut Polizei wurden dort zwei Scheiben eingeschlagen und unter anderem Hakenkreuze an die Außenwände gesprüht. Wer in der Sache Hinweise geben kann, wird gebeten, sich mit dem Kommissariat in Bad Salzdetfurt in Verbindung zu setzen.
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0: Wenn man eine Idee praktisch umsetzen will, einen Gedanken in die Tat umsetzen, dann könnte man der Sinnstifterei am Angoulême-Platz einen Besuch abstatten. Da können Menschen werktags von 10 bis 14 Uhr sich einfinden, um genau daran zu arbeiten, GesprächspartnerInnen zu finden oder sich inspirieren zu lassen. Wie genau läuft das? Das hat sich Marieske erklären lassen von Alissa Kiesel, Psychologin und Mitgründerin der Sinnstifterei.
1: Was ist denn genau die Sinnstifterei? Was macht ihr?
2: Die Sinnstifterei ist ein Ort, der Raum für Begegnungen schaffen soll. Begegnungen für jedermann. Am Vormittag ist die Zuverdienstmaßnahme. Bei uns wird gewerkelt, gestaltet, Ware hergestellt, die bei uns verkauft wird. Bei uns werden auch kalte und warme Getränke verkauft. Genau, und am Nachmittag finden bei uns aber auch Gruppenangebote, Wissensveranstaltungen, einfach verschiedene Möglichkeiten, die auch verschiedene Personengruppen ansprechen, sodass Hildes Sinnstifterei ja Menschen mit jeglichen Interessen bei uns zusammenbringt.
1: An wen richtet sich das genau? Nur an jüngere Leute oder eher an Erwachsene?
2: Die Eingliederungshilfe wird von erwachsenen Menschen in Anspruch genommen ab dem 18. Lebensjahr. Bei den Gruppenangeboten ist jedoch jeder Mann aus der Eingliederungshilfe, die bei uns Klienten sind bei meinem Weg. Auch das Programm wäre durchaus gerade so das Kulinarische. Da sind auch Kinder bei uns willkommen. Wir vermieten unter anderem unseren Nebenraum, die Strelitzie. Da sind externe Vermietungen. Aktuell ist zum Beispiel eine Ausstellung der Kufa da drin. Auch das bietet die Möglichkeit, einmal für Künstler einen Raum zu haben, wo sie ihre Gestaltungsideen umsetzen können. Wir hatten auch schon eine Abschlussarbeit bei uns drin. Menschen kommen vorbei, kommen auf die Sinnstifterei zu, sind dann interessiert. Zeigt doch einfach nochmal, wie vielfältig dieser Raum genutzt wird, auch für kulturelle Projekte. Und genau, das ist einfach ein Ort der Vielfalt ist.

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1: Um 11:30 mit Felix Oehlmann. Die Schlagzeilen: Kreis meldet Rekordbeteiligung beim Stadtradeln. HAWK-Forschungsgruppe findet alte Inschriften auf Figuren in St. Michael. Südstadt-Seniorin wird Opfer von falschen Handwerkern und Gewerkschaft weist auf freie Ausbildungsplätze hin. Die Meldungen im Einzelnen. Am Stadtradeln haben dieses Jahr im Landkreis Hildesheim mehr Menschen teilgenommen als je zuvor. Das teilt die Klimaschutzagentur des Kreises in ihrer jetzt veröffentlichten Auswertung mit. An dieser 8. Ausgabe unter Beteiligung des Landkreises und seiner 18 Städte und Gemeinden nahmen demnach 6.017 Aktive teil und auch die Zahl der angemeldeten Teams erreichte einen neuen Rekordwert. Die Teilnehmenden legten so im dreiwöchigen Aktionszeitraum 1.046.000 Kilometer in 107.487 Fahrten zurück und sparten so rund 172 Tonnen CO2 ein. In den verschiedenen Wettbewerbskategorien stünden inzwischen auch die Gewinnerinnen und Gewinner fest, hieß es weiter. Sie würden demnächst benachrichtigt und am 1. Oktober bei einer Veranstaltung im Kreishaus ausgezeichnet. Forschende der Hildesheimer HAWK haben in St. Michael alte Beschriftungen auf Spruchbändern von heiligen Figuren wiederentdeckt, die an der Chorschranke der Michaeliskirche stehen. Diese Inschriften wurden von Barbara Beckett, Professorin für Konservierung und Restaurierung von Steinobjekten, und ihrem Masterstudenten Andreas Fitze per UV-Licht sichtbar gemacht, teilt die Hochschule mit. Die Inschriften waren durch Aufzeichnungen des Hildesheimer Privatgelehrten Johann Michael Kratz aus der Mitte des 19. Jahrhunderts bekannt und galten bisher als verloren. Eine Untersuchung, auch mit UV-Licht, hatte sie 1991 nicht entdeckt. Beckett vermutet, dass die jetzige Neuentdeckung entweder durch eine andere Technik in den Lampen möglich wurde oder dass die Inschriften damals noch verdeckt waren. Fotos dieser Beschriftungen sind nun an die Inschriftenkommission der Niedersächsischen Akademie der Wissenschaften in Göttingen zur weiteren Erforschung übersandt worden. Eine Seniorin aus der Hildesheimer Südstadt ist letzte Woche Freitag Opfer zweier mutmaßlicher Trickdiebe geworden. Wie die Polizei mitteilt, hat einer der

Männer gegen 12.30 Uhr an ihrer Wohnungstür geklingelt und behauptet, dass es im Haus Probleme mit den Rohren gebe. Er gelangte so in die Wohnung und lenkte die Frau ab. Nachdem er gegangen war, stellte sie fest, dass Geld und einige Wertgegenstände verschwunden waren. Die Polizei geht davon aus, dass ein zweiter Täter die Wohnung betrat, während sein Komplize die Seniorin ablenkte. Der angebliche Handwerker soll um die 40 Jahre alt, etwa 1,80 Meter groß und kräftig, aber nicht dick sein, mit einem dunklen Teint und schwarzen Haaren. Er war zur Tatzeit komplett schwarz gekleidet, mit Jacke, Hose und Kappe. Der Frau nach soll er nicht wie ein typischer Handwerker ausgesehen haben. Hinweise in der Sache nimmt die Polizei unter der Hildesheimer Rufnummer 939 115 entgegen. Im Kreis Hildesheim gibt es noch einige freie Ausbildungsplätze im erweiterten Gastronomie- und Lebensmittelbereich. Darauf weist die Gewerkschaft Nahrung Genuss Gaststätten hin. So suchten Hotels, Restaurants und Gaststätten noch 6, Bäckereien 12 und die Lebensmittelindustrie 26 Azubis, so die NGG. Die meisten Betriebe seien zudem flexibel, sodass die Ausbildung nicht pünktlich am 1. August anfangen müsse. Jugendliche sollten nicht auf Gelegenheitsjobs setzen, sondern auf einen Ausbildungsvertrag, hieß es weiter. Wer sich in Betrieben später weiterentwickeln wolle, brauche ein solides Fundament. Die 3 Jahre Ausbildung seien gut investiert, so der NGG-Geschäftsführer Philipp Thom. Dabei sei aber entscheidend, beim Geld genau hinzuschauen und sich für einen Betrieb zu entscheiden, der Tariflöhne zahlt. Außerdem sollte es dort eine Jugend- und Auszubildendenvertretung geben.

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1: Um 12 Uhr mit Milat Kupay. Die mit Sprengstoff bestückte Drohne am Flughafen Leipzig beschäftigt weiter Politik und Justiz. Nun hat sich auch der Nationale Sicherheitsrat mit dem Vorfall beschäftigt. Er tagte telefonisch. Aus Berlin Christina Nakel.
2: Der Nationale Sicherheitsrat kann in besonderen Krisenlagen einberufen werden, so wie früher das Sicherheitskabinett. Bereits gestern hatten Vertreter der Grünen darauf gedrängt, dass der Nationale Sicherheitsrat zusammenkommt, um sich über den Anschlagsversuch in Leipzig auszutauschen. Es sei, sagte Fraktionschefin Katharina Dröge, nicht allein Sache des Bundesinnenministers, sich zu kümmern. Der Nationale Sicherheitsrat wird vom Kanzler geleitet. Mit am Tisch sitzen Ministerinnen und Minister sicherheitsrelevanter Ressorts, zum Beispiel der Innen-, der Außen- und der Verteidigungsminister. Hinzu kommen Vertreter der Sicherheitsbehörden und des Militärs. Je nach Lage können auch Vertreter der Länder und Experten von außen dazugeholt werden. Da im Geheimen getagt wird, wird in der Regel nichts über konkrete Inhalte bekannt.
1: Die Zahl der gefälschten Banknoten in Deutschland ist im ersten Halbjahr um gut 4% zurückgegangen. Die Deutsche Bundesbank hat in diesem Zeitraum rund 30.000 falsche Euro-Banknoten mit einem Nennwert von insgesamt 1,75 Millionen Euro entdeckt. Aus Frankfurt am Main, Alexander Schmidt.
3: Zuletzt seien vermehrt falsche 100-Euro-Banknoten im Umlauf gewesen, sagt Bundesbankvorstand Lienkämper. Insgesamt bleibe aber die 50-Euro-Note bei den Fälschern auf dem ersten Platz. Oft handle es sich um plumpe Fälschungen mit Aufdrucken wie Movie Money oder Prop Copy. Bei den Münzen waren vor allem die 2-Euro-Stücke bei den Fälschern beliebt. Die Bundesbank rät im Zweifel, die Scheine und Münzen mit anderen zu vergleichen und auf Sicherheitsmerkmale zu achten, wie zum Beispiel die silbernen Hologrammstreifen.
1: Von der rasanten Ausbreitung des Ebola-Virus in der Demokratischen Republik Kongo sind nach Angaben der Caritas inzwischen 5 weitere Provinzen betroffen. Die afrikanische Gesundheitsbehörde Africa CDC und die Weltgesundheitsorganisation prüfen nun, ob es möglicherweise eine Mutation des Virus gibt. Man müsse mittlerweile von 4.000 Fällen ausgehen, sagte der Generaldirektor von CDC Africa, Kasaya. Damit sei diese Zahl nach 12 Wochen mehr als 8-mal höher als im vergleichbaren Zeitraum beim Ebola-Ausbruch 2014 in Westafrika, dem bisher schwersten auf dem Kontinent. Die Zahl der Todesfälle in diesem Zeitraum sei mehr als 6-mal so hoch. In einer Stadt nordwestlich der thailändischen Hauptstadt Bangkok sind am Morgen Schüsse gefallen. Die Polizei spricht derzeit von mindestens 8 Todesopfern und 15 Verletzten. Aus Singapur, Annalou Beckmann.
4: Die Behörden gehen davon aus, dass der mutmaßliche Täter am Morgen zunächst seine Großeltern getötet hat. Anschließend habe er sich auf den Weg zur Schule gemacht. Dort soll er um kurz nach 10 Uhr durch die Flure gegangen sein und in mehrere Klassenräume geschossen haben. Dabei seien mehrere Schüler und Lehrkräfte getötet worden. Anschließend soll sich der mutmaßliche Schütze selbst das Leben genommen haben. Laut Polizei handelt es sich bei dem mutmaßlichen Täter um einen 14-jährigen Schüler, der die 9. Klasse an dieser Schule besuchte und bei seinen Großeltern lebte.
1: Isabel Gose aus Magdeburg hat bei den Schwimm-Europameisterschaften in Paris Gold im Freischwimmen gewonnen, im sogenannten Knockout-Sprint. Dabei schwimmen die Athleten in schnell 3 aufeinanderfolgenden Rennen gegeneinander. Aus Paris, Lars Becker.
5: Das war eine beeindruckend souveräne Vorstellung von Isabel Gose im 3-Kilometer-Knockout-Sprint in der Seine in Paris. Gold im Ausscheidungsrennen über 3 K.O.-Runden mit kurzen Pausen, diesem neuen, attraktiven, erst zum 2. Mal ausgetragenen Format. Isabel Gose schwamm alle ihre 3 Rennen von vorne, ließ nie einen Zweifel daran aufkommen, dass sie hier die schnellste ist. Und sie gewann auch das Finale kontrolliert und mit mehr als einer Körperlänge Vorsprung vor Vorjahressiegerin Bettina Fabian aus Ungarn und Ginevra Taddeucci aus Italien, die über 5 und 10 Kilometer triumphiert hatte. Isabel Gose holt damit ihr erstes Einzelgold im Freiwasser nach dem WM-Titel 2025 in der Teamstaffel. Es könnten heute noch weitere Medaillen folgen. Im Knockout-Sprint der Männer gehören Doppel-Europameister Florian Wellbrock, Oliver Klemet und Youngster Johannes Liebmann zu den Mitfavoriten.
1: Das waren die Nachrichten. Das Wetter in Norddeutschland. Wechsel von Sonne und Wolken. Örtlich auch stark bewölkt und stellenweise Schauer. Höchstwerte 19 bis 23 Grad. Morgen zum Teil länger sonnig, örtlich mehr Wolken. Höchstwerte 21 Grad auf Sylt, 24 Grad an der Müritz bis 28 Grad in Göttingen. Am Sonntag teils sonnig, teils bewölkt, meist trocken bei 23 bis 33 Grad und am Montag bei etwas Sonne und vielen Wolken gebietsweise Regen bei 20 bis 31 Grad. Und die Zeit, es ist 12.05 Uhr.
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6: Mit Felix Oehlmann. Am Stadtradeln haben dieses Jahr im Landkreis Hildesheim mehr Menschen teilgenommen als je zuvor. Wie die Klimaschutzagentur des Kreises mitteilt, gab es dieses Jahr 6.017 Aktive, die im dreiwöchigen Aktionsraum 1.046.000 Kilometer per Fahrrad zurückgelegt haben. Forschende der Hildesheimer HAWK haben in St. Michael alte Beschriftungen auf Spruchbändern von Heiligenfiguren wiederentdeckt. Diese galten zuvor als verloren und wurden nun bei einer nächtlichen Untersuchung mit UV-Licht sichtbar gemacht. In der Nacht auf Mittwoch haben Unbekannte am Volkersheimer Sportplatz ein altes Kassenhäuschen beschädigt. Laut Polizei wurden dort zwei Scheiben eingeschlagen und unter anderem Hakenkreuze an die Außenwände gesprüht. Wer in der Sache Hinweise geben kann, wird gebeten, sich mit dem Kommissariat in Bad Salzdetfurt in Verbindung zu setzen.
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7: Hallo und einen schönen guten Tag. Herzlich willkommen bei Radio Tonkuhle und unserem Mittagsmagazin. Wir starten rein, Sie hören zu und wir hören uns nachher wieder. Viel Spaß. Viel

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1: Zusammen mit dem Angulemplatzfest am 14. August wird auch die Eröffnung der Hildes Sinnstifterei gefeiert. Doch was steckt eigentlich hinter diesem neuen Ort und welche Ideen verfolgt die Sinnstifterei? In dem Beitrag von Marie Jeske stellt Alissa Kiesel das Projekt vor. Sie erklärt zunächst, was die Sinnstifterei genau ist und welche Rolle sie künftig in Hildesheim spielen soll.
2: Ich bin Alissa Kiesel, Psychologin unter anderem, bin tätig bei Mein Weg Soziale Hilfen in Kooperation mit Hildes Bildung und Begleitung GmbH, in der ich Geschäftsführerin tätig bin und gemeinsam mit Ulf Zimmermann und Silke Frerichs eben die Sinnstifterei ins Leben gerufen habe. Und seit April diesen Jahres sind wir eben hier auf dem Angulemplatz in den ehemaligen Räumen des Puls und feiern hier am 14.8. nochmal eine große Eröffnung gemeinsam mit dem Angulemplatzfest.
3: Was ist denn genau die Sinnstifterei? Was macht ihr?
2: Die Sinnstifterei ist ein Ort, der Raum für Begegnungen schaffen soll. Begegnungen für jedermann. Am Vormittag ist die Zuverdienstmaßnahme. Bei uns wird gewerkelt, gestaltet, Ware hergestellt, die bei uns verkauft wird. Bei uns werden auch kalte und warme Getränke verkauft. Genau, und am Nachmittag finden bei uns aber auch Gruppenangebote, Wissensveranstaltungen, einfach verschiedene Möglichkeiten, die auch verschiedene Personengruppen ansprechen, sodass Hildes Sinnstifterei ja Menschen mit jeglichen Interessen bei uns zusammenbringt.
3: An wen richtet sich das genau? Nur an jüngere Leute oder eher an Erwachsene?
2: Die Eingliederungshilfe wird von erwachsenen Menschen in Anspruch genommen ab dem 18. Lebensjahr. Bei den Gruppenangeboten ist jedoch jeder Mann aus der Eingliederungshilfe, die bei uns Klienten sind, bei meinem Weg. Auch das Programm wäre durchaus gerade so das Kulinarische. Da sind auch Kinder bei uns willkommen. Wir vermieten unter anderem unseren Nebenraum, die Strelizie. Da sind externe Vermietungen. Aktuell ist zum Beispiel eine Ausstellung der Kufa da drin. Auch das bietet die Möglichkeit, einmal für Künstler einen Raum zu haben, wo sie ihre Gestaltungsideen umsetzen können. Wir hatten auch schon eine Abschlussarbeit bei uns drin. Menschen kommen vorbei, kommen auf die Sinnstifterei zu, sind dann interessiert. Zeigt doch einfach nochmal, wie vielfältig dieser Raum genutzt wird, auch für kulturelle Projekte. Und genau, das ist einfach ein Ort der Vielfalt ist.

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1: Um 12:30 mit Felix Oehlmann. Die Schlagzeilen: Kreis meldet Rekordbeteiligung beim Stadtradeln. HAWK-Forschungsgruppe findet alte Inschriften auf Figuren in St. Michael. Vinzenz Pforten Sozialcafé sammelt auf dem Mera Luna Schlafsäcke, Isomatten und Zelte und Unbekannte sprühen Hakenkreuze an Volkersheimer Sportplatz. Die Meldungen im Einzelnen. Am Stadtradeln haben dieses Jahr im Landkreis Hildesheim mehr Menschen teilgenommen als je zuvor. Das teilt die Klimaschutzagentur des Kreises in ihrer jetzt veröffentlichten Auswertung mit. An dieser 8. Ausgabe unter Beteiligung des Landkreises und seiner 18 Städte und Gemeinden nahmen demnach 6.017 Aktive teil und auch die Zahl der angemeldeten Teams erreichte einen neuen Rekordwert. Die Teilnehmenden legten so im dreiwöchigen Aktionszeitraum 1.046.000 Kilometer in 107.487 Fahrten zurück und sparten so rund 172 Tonnen CO2 ein. In den verschiedenen Wettbewerbskategorien stünden inzwischen auch die Gewinnerinnen und Gewinner fest, hieß es weiter. Sie würden demnächst benachrichtigt und am 1. Oktober bei einer Veranstaltung im Kreishaus ausgezeichnet. Forschende der Hildesheimer HAWK haben in St. Michael alte Beschriftungen auf Spruchbändern von heiligen Figuren wiederentdeckt, die an der Chorschranke der Michaeliskirche stehen. Diese Inschriften wurden von Barbara Beckett, Professorin für Konservierung und Restaurierung von Steinobjekten, und ihrem Masterstudenten Andreas Fitze per UV-Licht sichtbar gemacht, teilt die Hochschule mit. Die Inschriften waren durch Aufzeichnungen des Hildesheimer Privatgelehrten Johann Michael Kratz aus der Mitte des 19. Jahrhunderts bekannt und galten bisher als verloren. Eine Untersuchung, auch mit UV-Licht, hatte sie 1991 nicht entdeckt. Beckett vermutet, dass die jetzige Neuentdeckung entweder durch eine andere Technik in den Lampen möglich wurde oder dass die Inschriften damals noch verdeckt waren. Fotos dieser Beschriftungen sind nun an die Inschriftenkommission der Niedersächsischen Akademie der Wissenschaften in Göttingen zur weiteren Erforschung übersandt worden. Unter dem Motto Bett statt Müll sammeln Ehrenamtliche für das Sozialcafé Vinzenz Pforte auf dem Mera Luna Festival ausgediente Schlafsäcke, Isomatten und Zelte. Nach jedem Festival landeten zahllose solche Dinge im Müll, obwohl sie noch völlig in Ordnung sind, hieß es von den Hildesheimer Vinzentinerinnen. Was von den Festivalbesucherinnen und Besuchern nicht mehr gebraucht werde, könne aber für

0: Obdachlose ein geschützter Schlafplatz sein. Die Ehrenamtlichen würden deshalb auf dem Zeltplatz diese nicht mehr benötigten Campingutensilien einsammeln und es gäbe auf dem Festivalgelände auch ein Aktionszelt mit einer Sammelstelle. Zusätzlich stehe für abreisende Mera Luna-Gäste ein Sammelanhänger an der Parkplatzausfahrt bereit. In der Nacht auf Mittwoch haben Unbekannte am Volkersheimer Sportplatz an der Parkstraße ein altes Kassenhäuschen beschädigt. Wie die Polizei mitteilt, wurden dort zwei Scheiben eingeschlagen und unter anderem Hakenkreuze auf die Außenwände gesprüht. Der Vereinsvorsitzende bemerkte dies am frühen Mittwochmorgen. Mögliche Zeugen der Tat werden gebeten, sich beim Kommissariat Bad Salzdetfurt zu melden.
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1: mit Marie Jeske. Ein Hauch musikalischer Wärme aus anderen Kulturen zieht heute in die Hildesheimer Braumanufaktur ein. Conjunto Picante bringt afrokubanische Musik auf die Bühne. Mit Rhythmen, die zum Zuhören, Erleben und vielleicht auch zum Tanzen einladen. Der Eintritt ist frei. Das war's aber noch nicht mit dem Musikangebot in der Umgebung. Im Rahmen der Reihe Draußen und umsonst ist G-Sking heute um 19.30 Uhr im Sportpark Werstedt zu Gast. Der Künstler bewegt sich musikalisch zwischen Hip-Hop, Rap und R&B und bringt moderne Beats sowie melodische Songs auf die Bühne. Wer in Hannover heute Abend lieber herzhaft lachen möchte, für den könnte das Theater Die bösen Schwestern von Interesse sein. Ab 20 Uhr steht die musikalische Komödie Endlich reich auf dem Programm. Das eigengeschriebene Stück verbindet Humor, Musik rund um einen unverhofften Lottogewinn. Weitere Infos gibt's unter böseschwestern.de. Heute schon einen Trip nach Hannover geplant? Dann besuchen Sie doch die Herrenhäuser Gärten. Ab 21.30 Uhr findet dort Der Garten leuchtet statt. Nach Einbruch der Dunkelheit werden Brunnen, Fontänen, Statuen und Hecken stimmungsvoll illuminiert und tauchen den großen Garten in ein festliches Lichtermeer. Der reguläre Eintritt kostet 6 Euro. Das waren einige Veranstaltungstipps. Weitere gibt's im Internet unter stadtmagazin-public.de.
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2: mit Marie Jeske. Jetzt für das Wochenende. Lust auf einen kleinen Wochenendtrip für Groß und Klein? Am Samstag von 9 bis 16 Uhr findet das Tomatenfest in der Genussgärtnerei Hildesheim statt. Sie können sich auf ein buntes Programm mit Hüpfburg, Kinderschminken und vielen Ständen und Mitmachaktionen freuen. Der Eintritt ist kostenfrei. Vom Mera Luna Festival haben Sie bestimmt schon gehört. Am Samstag und Sonntag verwandelt sich der Flugplatz in Hildesheim wieder in einen Treffpunkt für Fans der schwarzen Szene. Die Festivalpässe sind bereits ausverkauft. Jedoch sind für Samstag und Sonntag noch Tagestickets erhältlich. Weitere Infos gibt's unter meraluna.de. Die internationalen Fredner Musiktage laufen noch. Auch an diesem Wochenende erwarten Besucherinnen und Besucher ein abwechslungsreiches Konzertprogramm. Am Samstag gibt es um 15 Uhr westafrikanische Musik. Am Sonntag um 17 Uhr gibt es dann ein Abschlusskonzert. Weitere Infos gibt's unter frednermusiktage.de. Auch am Wochenende, jeweils von 11 bis 17 Uhr, lädt die Altmetallbahn in Almstedt-Segeste zum Sommerfest ein. Der Museumszug setzt sich an beiden Tagen in Bewegung und sorgt für ein historisches Erlebnis. Außerdem erwartet Sie einen Grillstand und Kaffeestände. Lediglich für die Mitfahrt im Museumszug müssen Fahrkarten gelöst werden. Das waren einige Veranstaltungstipps fürs Wochenende. Weitere finden Sie im Internet unter stadtmagazin-public.de.
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0: Auf der einen Seite parken die ganzen Autos auch nicht immer unbedingt rechtens. Das ist das große Problem.
1: Sagt Martin Schmiech.
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4: Hallo und da bin ich wieder. Das Mittagsmagazin ist rum und ich bin da, um mich von Ihnen zu verabschieden. Ich hoffe, Sie hatten viel Spaß. Bleiben Sie gerne dran, wenn es so war. Mein Name ist Silas Wieprecht und ich wünsche Ihnen noch einen schönen Freitagnachmittag und ein wohlverdientes Wochenende. Machen Sie es gut. Tschüss.

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1: Um 13 Uhr mit Milat Kupay. Nach dem Drohnenvorfall am Leipziger Flughafen hat Bundeskanzler Merz den Nationalen Sicherheitsrat einberufen. Das Gremium kam heute telefonisch unter seinen Vorsitz zusammen, teilte ein Regierungssprecher mit. Aus der NDR-Nachrichtenredaktion Katrin Kahlke.
2: Über Inhalte der Telefonkonferenz machte der Sprecher keine Angaben. Der Kanzler stehe in fortwährendem Austausch mit Bundesinnenminister Dobrindt und anderen Mitgliedern der Bundesregierung, hieß es. Die Bundesanwaltschaft ermittelt inzwischen und spricht von einem schwerwiegenden Angriff auf die Infrastruktur in Deutschland. Niedersachsens Innenministerin Behrens verlangte auf NDR Info einen besseren Schutz von Flug- und Seehäfen. Bestehende Sicherheitsmaßnahmen müssten schneller und konsequenter angewandt werden, so die SPD-Politikerin. Noch ist nicht bekannt, wer die mit Sprengstoff beladene Drohne auf den Flughafen gesteuert hat. Sie war in der Nähe ukrainischer Frachtmaschinen aufgetaucht. Der Nationale Sicherheitsrat wurde im vergangenen Jahr eingerichtet. Er soll die Kompetenzen bei innerer und äußerer Sicherheit innerhalb der Bundesregierung bündeln.
1: Und nicht erst seit dem Fund in Leipzig wird die Sicherheit an deutschen Flughäfen diskutiert. Bei der Drohnenabwehr befinden sie sich in einer kritischen Übergangsphase, sodass es noch erhebliche Sicherheitslücken gibt. Dazu Hauptstadtkorrespondent Alexander Budweg.
3: Von den 8 großen deutschen Flughäfen sind bislang nur die Airports in München und Frankfurt mit sogenannten Drohnendetektionssystemen ausgestattet, also mit Anlagen, die die Drohnen überhaupt erst einmal erkennen und identifizieren können. Weitere sind laut Deutsche Luftsicherung im Aufbau. Und auch die Bundespolizei, die ja für die Sicherheit des Luftverkehrs zuständig ist, hat noch nicht an allen Airports Einheiten zur Drohnenabwehr parat. Diese könnten zwar laut Bundesinnenministerium jederzeit, wie es heißt, anlassbezogen angefordert werden, denn die Bundespolizei hat nämlich seit Ende letzten Jahres eine eigene Drohnenabwehreinheit. Aber bis die vor Ort ist, kann so eine Drohne natürlich auch schnell wieder weggeflogen sein oder im schlimmsten Fall auch Schaden angerichtet haben.
1: Trotz offiziellem Waffenstillstand stirbt im Gazastreifen im Durchschnitt jeden Tag ein Kind als Folge von Luftangriffen und fehlender Gesundheitsversorgung. 300 Kinder in den vergangenen 300 Tagen, darauf hat heute das UN-Nothilfebüro aufmerksam gemacht. Aus Genf, Thomas Wagner.
4: Die Zivilbevölkerung sehe sich täglich in Bombardierungen aus der Luft, Beschuss und Angriffen von Kampfschiffen von der westlich vorgelagerten Mittelmeerküste ausgesetzt. Nicht nur, dass dabei 300 Kinder zu Tode gekommen sind, eine viel größere Zahl habe zum Teil schwere Verletzungen erlitten, heißt es in der Mitteilung des UN-Nothilfebüros. Dabei beklagen die Fachleute nicht nur die Folgen ständig wiederkehrender israelischer Angriffe. Zunehmend wachse auch die Gewalt, die von radikalen israelischen Siedlern auf die palästinensische Bevölkerung im Westjordanland ausgeübt werde. Erst vergangene Nacht hätten Siedler in der Stadt Tuba die Häuser dreier palästinensischer Großfamilien einfach niedergebrannt.
1: Die Rendsburger Eisenbahnhochbrücke ist wieder für den Zugverkehr freigegeben. Eine Suchaktion der Bundespolizei ist beendet. Sie war dort seit der Nacht im Einsatz, weil eine Person gesichtet worden war, die in dem riesigen Stahlgerüst der Brücke herumkletterte. Laut Polizei wurde während der Suche per Hubschrauber und Wärmebildkamera auch jemand entdeckt, dann aber wieder aus den Augen verloren. Wegen der Aktion war die Bahnstrecke über Stunden gesperrt. Der VfL Bochum und Hertha BSC eröffnen am Abend die neue Saison der zweiten Fußball-Bundesliga. Norddeutschland ist mit 6 Vereinen in der Liga vertreten. Aus der NDR-Sportredaktion Mats Nicholsen.
5: Alle Experten sind sich einig. Der Top-Favorit kommt aus Wolfsburg. Der VfL hat mehr Geld ausgegeben als alle anderen Clubs zusammengerechnet. Unter anderem kam Stürmer Robert Glatzel, der in den Zweitliga-Jahren des HSV regelmäßig Tore lieferte. St. Pauli und Hannover haben den Aufstieg nicht als Saisonziel ausgegeben. Beide Teams mussten wichtige Stammspieler abgeben. Holstein Kiel möchte nach einer schwierigen vergangenen Spielzeit sorgenfrei durchkommen und vielleicht sogar überraschen. Auch Eintracht Braunschweig möchte zur Abwechslung mal frühzeitig den Klassenerhalt schaffen. Für Aufsteiger Osnabrück geht's darum, irgendwie in der Liga zu bleiben.
1: Bei der Schwimm-Europameisterschaft in Paris hat Isabel Gose Gold geholt und ist damit die Europameisterin im Freiwasser-Knockout. Das ist eine besonders schnelle Variante des Freiwasserschwimmens. Statt mehrere Kilometer am Stück zu schwimmen, gibt es in dieser Disziplin mehrere kurze Runden. Das waren die Nachrichten. Und das Wetter in Norddeutschland. Wechsel von Sonne und Wolken, örtlich auch stark bewölkt und stellenweise Schauer. Höchstwerte 19 bis 23 Grad. Morgen zum Teil länger sonnig, örtlich mehr Wolken, höchstens 21 bis 28 Grad. Und am Sonntag teils sonnig, teils bewölkt, meist trocken bei 23 bis 33 Grad. Und die Zeit, es ist 13.05 Uhr.
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6: mit Felix Oehlmann. Am Stadtradeln haben dieses Jahr im Landkreis Hildesheim mehr Menschen teilgenommen als je zuvor. Wie die Klimaschutzagentur des Kreises mitteilt, gab es dieses Jahr 6.017 Aktive, die im dreiwöchigen Aktionsraum 1.046.000 Kilometer per Fahrrad zurückgelegt haben. Forschende der Hildesheimer HAWK haben in St. Michael alte Beschriftungen auf Spruchbändern von Heiligenfiguren wiederentdeckt. Diese galten zuvor als verloren und wurden nun bei einer nächtlichen Untersuchung mit UV-Licht sichtbar gemacht. In der Nacht auf Mittwoch haben Unbekannte am Volkersheimer Sportplatz ein altes Kassenhäuschen beschädigt. Laut Polizei wurden dort zwei Scheiben eingeschlagen und unter anderem Hakenkreuze an die Außenwände gesprüht. Wer in der Sache Hinweise geben kann, wird gebeten, sich mit dem Kommissariat in Bad Salzdetfurt in Verbindung zu setzen.
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April 2006. 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

0: 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April 2006.
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1: Um 14 Uhr mit Milat Kupay. Nach dem Drohnenvorfall am Leipziger Flughafen hat Bundeskanzler Merz den Nationalen Sicherheitsrat einberufen. Das Gremium kam heute telefonisch unter seinem Vorsitz zusammen, teilte ein Regierungssprecher mit. Aus der NDR-Nachrichtenredaktion Katrin Karke.
2: Über Inhalte der Telefonkonferenz machte der Sprecher keine Angaben. Der Kanzler stehe in fortwährendem Austausch mit Bundesinnenminister Dobrindt und anderen Mitgliedern der Bundesregierung, hieß es. Die Bundesanwaltschaft ermittelt inzwischen und spricht von einem schwerwiegenden Angriff auf die Infrastruktur in Deutschland. Niedersachsens Innenministerin Behrens verlangte auf NDR Info einen besseren Schutz von Flug- und Seehäfen. Bestehende Sicherheitsmaßnahmen müssten schneller und konsequenter angewandt werden, so die SPD-Politikerin. Noch ist nicht bekannt, wer die mit Sprengstoff beladene Drohne auf den Flughafen gesteuert hat. Sie war in der Nähe ukrainischer Frachtmaschinen aufgetaucht. Der Nationale Sicherheitsrat wurde im vergangenen Jahr eingerichtet. Er soll die Kompetenzen bei innerer und äußerer Sicherheit innerhalb der Bundesregierung bündeln.
1: Und nach dem Fund versuchen die Ermittlungsbehörden zu klären, wer dafür verantwortlich ist. Bundesinnenminister Dobrindt hatte erklärt, dass fremde Mächte als Drahtzieher nicht ausgeschlossen werden könnten. ARD-Terrorismusexperte Holger Schmidt zu der Frage, wer damit gemeint sein könnte.
3: Alle denken, es ist Russland. Das ist eine relativ plausible Hypothese aus meiner Sicht, aber es ist nichts, was irgendwie bewiesen wäre. Und nur weil etwas sehr naheliegend ist, ist es ja noch nicht festgestellt. Ich würde da einfach mal den Ermittlern ein bisschen Zeit lassen. Ich halte das nicht für ausgeschlossen, dass da in den kommenden Wochen und Monaten Ermittlungsergebnisse vorliegen werden. Aber das ist eher eine Frage von Wochen und Monaten als von Stunden und Tagen.
1: Die deutschen Unternehmen haben ihre Produktion den dritten Monat in Folge gesteigert. Wie das Statistische Bundesamt mitteilte, weiteten Industrie-, Bau- und Energieversorger ihre Herstellung im Juni um 0,2% aus. Die positive Entwicklung ist demnach maßgeblich auf Zuwächse in der Automobilindustrie zurückzuführen. Ein Analyst der Landesbank Baden-Württemberg erklärte, die Talfahrt der Industrie scheine inzwischen beendet. Nordwestlich der thailändischen Hauptstadt Bangkok sind heute früh Schüsse gefallen. Die Polizei spricht derzeit von mindestens 8 Toten und 15 Verletzten. Aus Singapur Annalu Beckmann.
4: Die Behörden gehen davon aus, dass der mutmaßliche Täter am Morgen zunächst seine Großeltern getötet hat. Anschließend habe er sich auf den Weg zur Schule gemacht. Dort soll er um kurz nach 10 Uhr durch die Flure gegangen sein und in mehrere Klassenräume geschossen haben. Dabei seien mehrere Schüler und Lehrkräfte getötet worden. Anschließend soll sich der mutmaßliche Schütze selbst das Leben genommen haben. Laut Polizei handelt es sich bei dem mutmaßlichen Täter um einen 14-jährigen Schüler, der die 9. Klasse an dieser Schule besuchte und bei seinen Großeltern lebte. Zu den Hintergründen und Motiven der Tat liegen bislang keine Informationen vor. Die polizeilichen Ermittlungen dauern an. Mehr als ein Dutzend Verletzte werden medizinisch behandelt. In den thailändischen Medien steht vor allem eine Frage im Mittelpunkt der Berichterstattung: Wie konnte ein Jugendlicher an eine Waffe gelangen?
1: Die Rendsburger Eisenbahnhochbrücke ist wieder für den Zugverkehr freigegeben. Eine Suchaktion der Bundespolizei ist beendet. Sie war dort seit der Nacht im Einsatz, weil eine Person gesichtet worden war, die in dem riesigen Stahlgerüst der Brücke herumkletterte. Laut Polizei wurde während der Suche per Hubschrauber und Wärmebildkamera auch jemand entdeckt, dann aber wieder aus den Augen verloren. Wegen der Aktion war die Bahnstrecke über Stunden gesperrt. Isabel Gose aus Magdeburg hat bei den Schwimm-Europameisterschaften in Paris Gold im Freiwasserschwimmen gewonnen, im sogenannten Knockout-Sprint. Dabei schwimmen die Athleten in drei schnell aufeinanderfolgenden Rennen gegeneinander. Aus Paris, Lars Becker.
5: Das war eine beeindruckend souveräne Vorstellung von Isabel Gose im 3-Kilometer-Knockout-Sprint in der Seine in Paris. Gold im Ausscheidungsrennen über drei K.O.-Runden mit kurzen Pausen, diesem neuen, attraktiven, erst zum zweiten Mal ausgetragenen Format. Vorläufe über 1500, dann Halbfinals über 1000 und anschließend das Finale der besten 10 über 500 Meter. Isabel Gose schwamm alle ihre drei Rennen von vorne, ließ nie einen Zweifel daran aufkommen, dass sie hier die schnellste ist. Vor Vorjahressiegerin Bettina Fabian aus Ungarn und Ginevra Tadeucci aus Italien, die über 5 und 10 Kilometer triumphiert hatte.
1: Das waren die Nachrichten. Das Wetter in Norddeutschland. Wechsel von Sonne und Wolken, örtlich auch stark bewölkt und stellenweise Schauer. Höchstwerte 19 bis 23 Grad. Morgen zum Teil länger sonnig, örtlich mehr Wolken. Höchstwerte 21 Grad auf Sylt bis 24 Grad an der Müritz bis 28 Grad in Göttingen. Am Sonntag teils sonnig, teils bewölkt, meist trocken, bei Temperaturen bis 33 Grad. Und die Zeit, es ist 14.05 Uhr.
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6: Mit Felix Oehlmann. Am Stadtradeln haben dieses Jahr im Landkreis Hildesheim mehr Menschen teilgenommen als je zuvor. Wie die Klimaschutzagentur des Kreises mitteilt, gab es dieses Jahr 6.017 Aktive, die im dreiwöchigen Aktionsraum 1.046.000 Kilometer per Fahrrad zurückgelegt haben. Forschende der Hildesheimer HAWK haben in St. Michael alte Beschriftungen auf Spruchbändern von Heiligenfiguren wiederentdeckt. Diese galten zuvor als verloren und wurden nun bei einer nächtlichen Untersuchung mit UV-Licht sichtbar gemacht. In der Nacht auf Mittwoch haben Unbekannte am Volkersheimer Sportplatz ein altes Kassenhäuschen beschädigt. Laut Polizei wurden dort zwei Scheiben eingeschlagen und unter anderem Hakenkreuze an die Außenwände gesprüht. Wer in der Sache Hinweise geben kann, wird gebeten, sich mit dem Kommissariat in Bad Salzdetfurt in Verbindung zu setzen.
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7: Redaktionell verantwortlich für die kommende Sendung sind Lena Strobel, Merle Harms, Lilly Lorenz und Mia Heimann.
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9: Herzlich willkommen zu Soundgeschichte. Das Format, das dich der Goth-Musik und dessen Geschichte dahinter näher bringt.
15: Ja, Anfang der 1980er Jahre war dann Goth irgendwie gar kein kleiner Underground-Geheimtipp mehr. Jetzt kamen die Bands, die den echten Gothic-Rock groß gemacht haben. Tiefe Stimmen und schwarzes Leder. The Sisters of Mercy mit dem Song Alice aus 1982.

0: Ja, das war der Song Alice von The Sisters of Mercy aus 1982. Hier sind wir jetzt genau bei dem Sound, den wohl jeder im Kopf hat, wenn er an Gothic Rock denkt. Die wichtigste Band dabei ist The Sisters of Mercy. Tiefe Gitarren, ein extrem treibender Drumcomputer und eine unverkennbare tiefe Stimme von Andrew Eldritch. Bei Alice hört man das perfekt. Der Rhythmus läuft schon fast wie eine Maschine durch. Die Band selbst fand den Begriff Goth übrigens auch eher nur so semi-cool, aber sie haben das Lebensgefühl geprägt wie kaum eine andere. Lange schwarze Mäntel, verrauchte Clubs und diese Mischung aus Melancholie und innerer Stärke. Ja, Mia, Lena und Lilly, was denkt ihr zu The Sisters of Mercy?
1: Ich würde total gerne gerade in diesem Moment Alice sein. Voll. Weil irgendwie so ein Power-Song über mich zu haben, finde ich da total klasse. Das ist wirklich so, ich fand wirklich auch das, was du gesagt hast, dass es fast so maschinell war. Absolut. Also das ist wie so eine richtige Antreibungsmaschine im Hintergrund. Das ist einfach, es macht Bock.
0: Ja, also während die Gitarren noch den Ton angegeben haben, schlich sich langsam etwas Neues ein, und zwar elektronische Beats. New Order mit Blue Monday aus 1983.

0: Ja, das war Blue Monday von New Order aus 1983. Und ich denke, den Song kennen ziemlich viele von uns. Nach dem tragischen Ende von Joy Division haben die restlichen Mitglieder einfach neu angefangen und sich New Order genannt. Und sie haben etwas völlig Neues gemacht. Sie haben ihren alten Post-Punk-Vibe mit elektronischer Clubmusik gekreuzt. Blue Monday kam 1983 raus und ist bis heute einer der erfolgreichsten Elektro-Tracks überhaupt. Der Song klingt total maschinell, unterkühlt, aber macht trotzdem Spaß, dass man irgendwie tanzen will. Was sind eure Gedanken zu diesem Song?
1: Ja, apropos tanzen. Also Leni hat ja eben auch schon erzählt, dass wir beim WGT waren. Das haben wir auch schon öfter. Aber da war nämlich auch an dem einen Abend, waren wir noch bei einem kleinen Kirchenrave. Und dieser Song schreit für mich, dieser Abend in der Kirche. Das war wirklich, also so eine Erfahrung, die würde ich wirklich auch jedem gönnen, weil die einfach so fantastisch war.
2: Ja, voll. Also den Song kannte ich tatsächlich auch schon vorher. Der ist nämlich relativ viral auf TikTok gegangen. Ein bisschen peinlich, das zuzugeben. Stimmt, aber ja, stimmt. Ich kannte ihn von TikTok, Leute. Und was Mia gerade schon gesagt hat, also ich habe richtig vor Augen, wie wir einfach komplett verschwitzt, aber so noch dieses Gute verschwitzt, wo man sich einfach nur gut fühlt und noch nicht so räudig unterwegs ist, habe ich einfach nur vor Augen und ich habe total Bock darauf.
3: 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Ich habe gehört, es soll gar nicht so heiß werden. Das ist super. Wo es aber heiß hergeht, ist in der Gerüchteküche bezüglich der schwarzen Szene. Lass uns da mal wieder aufräumen mit Fakt oder Fake.
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3: Willkommen zurück bei Fakt oder Fake, dem Format, wo wir über Mythen und Wahrheiten in der Goth-Szene aufklären.
5: Goth glauben an den Teufel.
0: Das ist ja eigentlich so das größte Vorurteil, also das so Satanismus, Teufel-Themen. Ich sage, es ist auf jeden Fall ein Fake. Ich glaube, da wird ein ganz schöner Schuh daran gedichtet.
2: Das ist auf jeden Fall Bullshit, Leute.
1: Absolutely. Also so, Mann, das kann man jetzt auch mal fallen lassen, das ganze Ding. Ich hoffe, Lilly kann uns jetzt gleich mal hier aufklären und allen anderen da draußen auch, dass es eben nicht so ist. Lass uns das mal auflösen.
5: Absolut. Das ist natürlich Fake. Dieses Vorurteil begleitet die Szene seit Jahrzehnten. Die Gothic-Szene ist keine Religion und hat keine gemeinsame Glaubensrichtung. Zwar greifen Musik, Mode und Kunst oft diese düstere oder religiöse Symbole auf, doch meist aus ästhetischen und kulturellen Gründen. In der Szene gibt es Christen, Atheisten und Menschen anderer Glaubensrichtungen.
1: Yes. Also an alle, die irgendwie sowas mal dachten, es ist keine Religion, es hat nichts damit zu tun, dass da verschiedenste Glaubensrichtungen haben und da ihren eigenen Glauben in irgendeine Richtung ausleben, hat nichts mit der Szene zu tun. Also, write that down, guys.
2: Get over it.
1: Ja.
5: Frankenstein hat die Gothic-Szene stärker beeinflusst als Dracula.
2: Frankensteins Monster fühle ich mich sehr verbunden. Deswegen, ich hoffe einfach mal, dass das ein Fact ist. I love him.
1: Ah, ja, ich auch. Ich liebe ja auch Die Braut. Da kam ja letztens auch ein toller Kinofilm raus. Also alle, die den noch nicht geguckt haben, guckt den euch an. Tolle Elemente auch von der Gothic-Szene. Aber ob das krasser als Dracula ist? Ich sag, Dracula hat einen größeren Einfluss.
0: Ich habe das Gefühl, ich habe bei der Frage schon ein bisschen Vorwissen, weil ich zu einem Song die Hintergrundgeschichte kenne und ich sage, es ist auf jeden Fall ein Fakt.
5: Ja, Lena und Merle haben da tatsächlich recht. Die düstere Literatur des 19. Jahrhunderts, wie zum Beispiel Mary Shelley, Edgar Allan Poe oder auch Bram Stoker, prägten die Ästhetik der Szene enorm. Viele denken nur an Vampire. Tatsächlich reicht der Einfluss aber viel weiter.
0: Soll ich auch noch eine kleine Background-Story erzählen zu dem Song? Und zwar ist ein sehr berühmter Song von Bauhaus, dafür glaube ich ein bisschen schuldtragend, und zwar Bela Lugosi's Dead. Und dort singt die Band über den Schauspieler von Frankenstein aus dem älteren Film. Und das gilt eigentlich so als der wichtigste erste Song in der Goth-Szene.
5: Der Totenkopf ist das wichtigste Symbol der Goth-Szene.
1: Boah, irgendwie, also für mich war Totenkopf immer Piraten.
2: Safe.
1: Ob das jetzt so korrekt, also keine Ahnung, aber für mich, ich habe da direkt Captain Sharky in meinem Kopf irgendwie.
2: Also den Totenkopf habe ich tatsächlich jetzt gar nicht so dolle auf dem Schirm gehabt, deswegen sage ich, es ist Fake.
0: Ich denke bei Totenkopf ein bisschen so an Vanitas, so Stillleben. Aber ich habe das jetzt auch nicht direkt als Symbol der Gothic-Szene so verbunden, verknüpft.
5: Dreimal Fake ist richtig. Die Fledermaus, die Rose oder auch der Rabe sind oft viel bedeutender als der Totenkopf. Schädel und Totenköpfe sind natürlich großer Teil der Gothic-Szene, aber die Fledermaus, die Rose oder auch der Rabe sind oft viel bedeutender als der Totenkopf. Sie stehen eher für Romantik, Nacht und Vergänglichkeit.
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1: Nicht vergänglich ist ein ganz besonderer Ort in Hildesheim. Er existiert nämlich schon seit langer Zeit. Hört selbst.
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2: Hey People of the Night, willkommen zu eurem kleinen Reiseführer für Hildesheim. Zwischen Festivalgelände und Heimreise zeigen wir euch Orte, die perfekt zu eurem Meraluna-Wochenende passen. Die Kesslerstraße. Eine der schönsten Straßen Hildesheim solltet ihr euch auf jeden Fall auch nicht entgehen lassen. Dabei handelt es sich um die Kesslerstraße. Schon nach den ersten Schritten fühlt es sich an, als würde man die moderne Stadt für einen Moment hinter sich lassen. Viele der Gebäude stammen aus vergangenen Jahrhunderten und erzählen Geschichten aus einer Zeit, in der Hildesheim noch eine der bedeutendsten Handelsstädte Norddeutschlands war. Gerade wer die romantische und die historische Seite der Gothic-Ästhetik mag, wird sich hier besonders wohlfühlen. Die alten Holzbalken, die verwinkelten Fassaden und die ruhige Atmosphäre machen die Kesslerstraße zu einem Ort, an dem man automatisch langsamer wird. Statt großer Sehenswürdigkeiten entdeckt man hier die kleinen Details, kunstvoll geschnitzte Haustüren und verwunschene Innenhöfe. Verwunschen geht's weiter mit noch mehr Musik. Viel Spaß bei Soundgeschichte.
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0: Herzlich willkommen zu Soundgeschichte. Das Format, das dich der Goth-Musik und dessen Geschichte dahinter näher bringt.
5: Ja, damit war es irgendwie klar, dass düstere Stimmung funktionieren kann ohne verzerrte Gitarren, sondern auch mit Synthesizern und irgendwie elektronischen Beats.
0: Das war der Startschuss für alles, was später in den Goth-Clubs unter Darkwave oder EBM, das bedeutet Electronic Body Music, verstanden wurde. Machen wir weiter mit dem Song Join the Chant aus 1987 von der Band Nizza Ebb.

0: Das war der Song Join the Chant von Nizza App aus 1987. Wem der Darkwave zu verträumt war, für den gab es Mitte der 80er Jahre die harte Schiene, vor allem in Deutschland und Belgien. Electronic Body Music oder kurz EBM. Nizza App ist da ganz vorne mit dabei gewesen. Bei Join the Chant gibt es keine schönen Melodien. Das sind harte, hämmernde Beats, fast schon anschreiende Vocals und eine wahnsinnig fast militärische Energie. Die Musik ist für den Club gemacht, um den Schweiß tropfen zu lassen. Damit wurde die Szene endgültig partytauglich. Ja, hat der Song euch ein bisschen eingeschüchtert oder was?
1: Ja.
2: Ein wenig.
1: Ich hab Angst.
2: Ich muss aber ganz ehrlich sagen, das ist mein Lieblingssong. Also den finde ich ja wirklich total super, weil der irgendwie so, der ist mal was ganz anderes. Den haben wir so noch nicht so gehört, weil der wirklich so brutal und was du, ja, ich bin eingeschüchtert. Aber ich finde, das ist irgendwie eine gute Einschüchterung. Genau, eine sehr super Einschüchterung. Aber das ist kurz vor so einer Eskalation. Und irgendwie finde ich diesen Grad, die dieses Lied irgendwie geht, zwischen gleich passiert irgendwas und die sammeln sich da alle irgendwie zusammen. Ich habe so direkt ein Bild und ich finde das einfach, das hat so eine Energie, die ist unmatched. Also die ist wirklich krass.
3: Ja, vorher, es gibt mir irgendwie auch so, ihr kennt bestimmt alle diese so Filmszenen, wo man dann, es ist so ein bisschen verwackelt und man läuft irgendwie durch so einen Club oder durch so irgendwas Dunkles auf jeden Fall und rechts und links passiert irgendwie was, überall sind Leute, alles ist so ein bisschen, ja, die Stimmung ist ein bisschen aufgeregt, sag ich mal. Und wie Mia gerade schon meinte, so kurz vor Eskalation und es ist irgendwie alles so sehr energetisch.
1: Ja, voll. Also ich habe auch irgendwie das Gefühl, es hat auch so ein bisschen was von Marschieren. Also so irgendwie diese elektronischen Beats, die da drin sind. Mia möchte da am liebsten gleich mitmarschieren.
2: Ja.
1: Aber es ist irgendwie, es ist voll die Spannung in der Luft und das ist, glaube ich, auch das, was einen so da einschüchtert.
2: Total. Und ich muss noch sagen, ich werde irgendwie wütend, ohne einen Grund zu haben, wütend zu sein. Also ich will am liebsten mitschreien. So, ja, warum ist da Feuer, Fire? Irgendwie, ich bin da sehr, sehr drin
1: ja,
2: in dem Lied.
1: Ja, voll. Also der Song ist auch irgendwie ein kleiner Ragebait, aber
2: ja, voll.
1: Wer mag es nicht am Ende auch ein bisschen zu ragen?
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1: Wir bleiben direkt bei Musik. Chronologisch hat er leider nicht mehr seinen Platz bei Soundgeschichte gefunden, aber es gibt noch einen Song, den wir euch definitiv nicht vorenthalten wollen, da er einfach einer unserer persönlichen Lieblingssongs ist. Hier ist Friday, I'm in Love von The Cure aus dem Jahr 1992.

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1: 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Leute, was erwartet uns?
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0: In unserem nächsten Interview sprechen wir mit Helge Stark, der Geschäftsführer von Pro Team Himmelstür. Pro Team Himmelstür setzt sich für Inklusion von Menschen mit Behinderung ein und hat vor Ort auf dem Miraluna ein Team, welches sich hauptsächlich um den Müll dort kümmert. Aber hört am besten selbst.
4: Also ich bin Helge Stark, Geschäftsführer bei Pro Team. Wir sind eine Einrichtung für Menschen mit Behinderung hier in Hildesheim, Tochtergesellschaft der Diakonie Himmelstür. Der ganze Hintergrund an so Leuchtturmprojekten ist halt, dass wir sagen, Werkstatt für behinderte Menschen endet eben nicht an der Grenze dieses Gebäudes, sage ich einfach mal, sondern hat einen tatsächlichen inklusiven Charakter und einen Erlebnischarakter und soll eben auch über den Tellerrand hinaus Möglichkeiten bieten. Was gibt es denn für Aufgaben, die Menschen mit Behinderung auf dem Festival machen können, die auch wirklich notwendig sind? Es muss schon eine echte Aufgabe sein und sie muss eben auch stark integriert sein in den alltäglichen Festival-Crew-Ablauf. Es geht jetzt eigentlich eher darum zu sagen, so okay, ansprechbar zu sein auf dem Festival-Campground. Gehen wir durch die Zeltreihen und fragen die Leute, ob sie Müll haben, dann nehmen wir den mit, weil das Ziel ist eben, den Campingplatz von vornherein sehr sauber zu halten. Erstens hat das ein besseres Festivalgefühl für den Gast, sage ich mal, aber führt auch dazu, dass man eben am Ende nicht so ein Multiberg hat, den man irgendwie wegmachen muss. Also wir sind dann mit verschiedenen Teams da, mit Autos, fahren auf dieser Landebahn umher, kommen sehr viel in Kommunikation, Interaktion mit den Gästen. Also ist ja auch ein sehr hohes Stammpublikum, sodass unsere Leute auch wiedererkannt werden, dass sie begrüßt werden, dass sie mal eingeladen werden. Hier willst du noch ein Getränk bei uns mitnehmen. Und das ist eigentlich auch einer der größten Kerne, dass wir sagen, wir wollen ja Kommunikation, wir wollen ja, dass Behinderung normal wird, Inklusion, was dahinter steht. Und das wird ja eben durch Gespräche, durch Kontakte eben möglich. Und das funktioniert auf dem Festival sehr gut. Wir haben festgestellt, also weil wir uns auch verschiedene andere Veranstaltungen angeguckt haben, dass eben Subkultur auch offener ist für Menschen, die anders sind. Und dann ist auch ein höherer Grad von Menschen mit Behinderung festzustellen. Jedenfalls so aus unserer Warte. Ich glaube, in diesem Jahr, das dritte Jahr, betreuen wir diese Special Needs Area. Das heißt, wir sind auch mit einer gemischten Crew von Menschen mit Behinderung und ohne Behinderung vor Ort, haben dort auch einen Anlaufpunkt, so eine Pagode, wo man hingehen kann. Und wir stehen für Fragen zur Verfügung oder es gibt ja auch zwei Rollstuhltribünen. Aber auf jeden Fall geben wir da die Bänder für aus.
5: Kein Festival ist barrierefrei. Sie sind barrierearm. Man kann es halt so runterdrücken, so gut wie es geht. Und das haben wir schon in den letzten drei Jahren, wie ich finde, sehr gut hingekriegt. Und die Rückmeldung der Leute, die halt anreisen, haben das Ganze auch bestätigt. Es macht Spaß in jeder Hinsicht.
0: Warum ist diese Arbeit beim Miraluna so beliebt und was ist der Unterschied zu den anderen Werkstätten?
5: Ja, das Erlebnis, ganz klar. Also die

0: gesamte Andersartigkeit der Arbeit. Also dieses, das Flair zum einen macht es auch auf jeden Fall. Kommt mit anderen Menschen in Kontakt, man kann ganz andere Sachen sehen. Es ist natürlich auch die Kostümierung von den Besuchern als auch von den Veranstaltern vor Ort macht ja auch eine ganze Menge. Und natürlich spielt auch mit rein, dass man sich das Festival und die Interpreten angucken kann. Das ist eigentlich so das, was wirkt.
1: Sie kriegen ja auch diese Crew-Klamotten, Sie kriegen ein Crew-T-Shirt, Sie kriegen diese Weste, die alle Leute tragen, die dort arbeiten. Sie gehen in das Crew-Catering und das gibt natürlich auch eine immense Wertschätzung für die Arbeit. Ich bin ein wichtiger Teil davon, damit das, was da draußen auf den Bühnen stattfindet und was die Leute eben abfeiern, möglich ist.
2: Ich heiße Anna, bin 25 Jahre alt und mir gefällt es da, weil ich mache Müllsammeln da zum Beispiel. Es macht voll Spaß. Mit Katharina früher habe ich das gemacht. Und es macht voll Spaß. Viel Spaß mal mit Luna.
3: Das wünschen wir euch natürlich auch. Genauso wie mehr Klarheit über die Goff-Kultur zu bekommen. Lilly, leg los!
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5: Willkommen zurück bei Fakt oder Fake, dem Format, wo wir über Mythen und Wahrheiten in der Goth-Szene aufklären.
6: Die Gothic-Szene war früher eine politische Bewegung.
7: Ich würde schon sagen, dass das Studentenbewegung auf jeden Fall die stark geprägt hat und dadurch auch aber eher eigentlich so Punk, Post-Punk. Das haben wir eben alles geklärt, woraus dann der Begriff entsteht oder dass er danach entstanden ist. Aber ich denke auf jeden Fall, dass es Vietnamkrieg und Wirtschaftskrise zusätzlich, dass da einige Gründe war, warum da StudentInnen auf die Straße gegangen sind und dann eben daraus auch eine alternative Szene entstanden ist.
8: Ich würde dem zustimmen. Ich glaube auch, dass ganz viele Themen da waren, dass die Gothic-Szene daraus entstanden ist, aus politischen Themen. Ich weiß aber nicht, ob ich sie jetzt als politische Szene so betiteln würde. Mhm. Ich habe das Gefühl, dass die ganz viel wenig politische Arbeit jetzt in dem Sinne leisten und sich auch nicht politisch positionieren. Ich glaube eher, dass es der Zeitgeist war, mit dem die Menschen damals gedealt haben, dass sie sich mit solchen Themen beschäftigt haben und auch geflüchtet sind vielleicht oder geflohen sind von solchen Themen.
5: Ja, ihr habt das eigentlich schon ganz gut erklärt. Es stimmt nämlich nicht ganz. Anders als der Punk oder Post-Punk war Gothic nie eindeutig politisch. Klar, zu der Zeit ist viel passiert und vor allem halt der Punk und der Post-Punk, wo ja auch die Gothic-Szene quasi drauf aufbaut, hat natürlich dann was damit zu tun, aber Gothic selber war nicht eindeutig politisch. Die Szene verstand sich eher so als kultureller, sozialer Rückzugsort.
9: Goth tragen nur schwarz.
7: Also Leute, lustiger Funfact, als wir den Kurs gemacht haben jetzt über das Semester, mussten wir alle schwarz tragen.
10: Jeden Mittwoch.
7: Genau.
10: Also, ich würde sagen, ja, schwarz ist auf jeden Fall ein großer Teil. Also das ist ja auch das, wo man wirklich als allererstes dran denkt. Aber ich glaube, was wir generell gelernt haben über die Goth-Szene ist, dass man nichts verallgemeinern kann. Deswegen sage ich, es ist ein Fake.
8: Ich denke auch, keine Verallgemeinerung. Nur bei der Recherche habe ich jetzt auch öfter von Menschen selber aus der Goth-Szene so gehört, dass sie sich selbst als die schwarze Szene betiteln. Und ich glaube, dass diese Farbe schon eine wichtige Rolle spielt.
7: Also um mich festzulegen, ich sage vielleicht sogar ein Fakt, einfach weil es auch, glaube ich, ein Wiedererkennungsmerkmal ist. Und man sich dadurch auch nochmal eine Farbe irgendwie connected und irgendwie für eine Gemeinschaft sorgt. Ich glaube, sonst haben das wenige Szenen.
5: Ja, ihr habt alle irgendwie so ein bisschen recht. Dass sie nur schwarz tragen, ist tatsächlich fake. Man kann natürlich sagen, dass schwarz eine der wichtigsten oder die bekannteste Farbe der Szene ist und auch irgendwie so die Base für alles andere, was noch irgendwie im Stil dazukommt. Aber dass sie nur schwarz tragen und dass es quasi ausgeschlossen ist, andere Farben zu kombinieren, stimmt natürlich nicht. Es gibt zum Beispiel auch noch Farben wie Weiß, Silber, Rot, Lieder, generell so dunkle, gedeckte Töne oder auch so ein dunkles Grün, werden oft getragen oder kombiniert mit dem Schwarz oder kleinen Accessoires. Und zum Beispiel auch ein kräftiges Make-up ist oft auch vielleicht in der Farbe oder in Lidschatten. Und genau, das gehört genauso zum Stil wie die Farbe Schwarz.
9: Horror und die dunkle Szene erleben in Krisen immer einen Aufschwung.
10: Ich würde sagen, das ist ein Fact, weil ich finde, das ist gerade so der Punkt, dass wenn es Krisen gibt, was einen mental auch einfach dann mitnimmt und fertig macht, dass man dann oft irgendwie damit reagiert, dass man sich vielleicht ein bisschen irgendwo drin verlieren möchte, was eine kleine Flucht aus der Realität dann ja auch bietet. Und ich glaube, das ist auch genau das, was die Goth-Szene auch machen kann.
5: Das stimmt natürlich. Es bietet oft so wie einen geschützten Rahmen, um Ängste zu erleben und zu verarbeiten. Man weiß, dass die Gefahr nicht real ist. Dieses Gefühl von Kontrolle und Sicherheit macht Horror für viele faszinierend.
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5: Flucht aus der Realität passt doch perfekt zu Tales of the Night. Schieß los, Mia.
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11: Willkommen zurück bei Tales of the Night, dem Format, wo ich euch Bücher und Filme der Gothic-Kultur vorstellen, die sie bis heute am meisten prägen. Wir machen weiter mit einem der größten Klassiker der Szene, Frankenstein. Wenn man den Namen Frankenstein hört, denken die meisten sofort an ein grünes Monster mit Schrauben im Hals. Tatsächlich hat das mit dem eigentlichen Buch aber fast nichts zu tun. Mary Shelley schrieb den Roman schon 1818, da war sie Anfang 20. Und eigentlich geht es gar nicht in erster Linie um Horror. Es geht um Einsamkeit. Um die Frage, was passiert, wenn ein Mensch oder ein Wesen von allen anderen ausgestoßen wird. Der Wissenschaftler Viktor Frankenstein erschafft Leben. Doch als seine Kreatur zum ersten Mal die Augen öffnet, bekommt er Angst vor seinem eigenen Werk und lässt sie allein zurück. Das eigentliche Monster ist deshalb vielleicht gar nicht die Kreatur selbst, sondern die Art, wie Menschen mit ihr umgehen. Frankenstein ist deshalb viel mehr als eine Horrorgeschichte. Es ist ein unglaublich trauriger Roman über Menschlichkeit. Und damit sind wir eigentlich schon bei einem Film, der diesen Gedanken aufgreift, aber einen ganz neuen Blick darauf wirft. Wir kommen zu The Bride aus 2026. Denn in The Bride von Maggie Gyllenhaal steht nicht mehr Frankenstein oder sein Monster im Mittelpunkt, sondern die Frau, die eigentlich nur als Braut erschaffen wurde. Die weigert sich aber, einfach diese Rolle zu spielen, die anderen für sie vorgesehen haben. Statt die perfekte Begleiterin zu sein, sucht sie ihre eigene Identität und entscheidet selbst, wer sie sein möchte. Genau das macht den Film auch so spannend. Er nimmt einen der ältesten Stoffe der Gothic-Literatur und erzählt ihn aus einer Perspektive, die lange gefehlt hat. Die Braut ist nicht länger ein Objekt der Geschichte, sie wird zu ihrer Hauptfigur. Und dazu kommt dann noch diese unglaublich starke Bildsprache. Es ist düster, romantisch, wild und manchmal fast surreal. Ich habe den Anfang des Jahres im Kino geguckt und ich kann euch wirklich nur sagen, falls ihr den noch irgendwo in die Hände bekommt, schaut ihn. Er war wirklich fantastisch, die Bilder, die Dramaturgie, fast theatralisch. Große Empfehlung. Das war Tales of the Night. Viel Spaß beim weiteren Programm. Wir hören uns.
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12: Herzlich willkommen zu Soundgeschichte. Das Format, das dich der Goth-Musik und dessen Geschichte dahinter näher bringt. Was besonders spannend ist, dass am anderen Ende des Spektrums etwa genau das Gegenteil passiert ist. Es wurde mystisch und schon fast spirituell. The Host of Seraphine von Dead Can Dance aus 1988.

0: Das war der Song The Host of Seraphim von Dead Can Dance aus 1988. Dead Can Dance haben gezeigt, dass die Szene mittlerweile riesig geworden war. Weg von den Clubs hin zu riesigen, majestätischen Klanglandschaften. Die Band aus Australien hat einfach alles zusammengeworfen. Mittelalterliche Instrumente, klassische Musik und düstere Klänge. Bei The Host of Seraphim vergisst man komplett, wie ein normaler Song eigentlich aufgebaut ist. Es gibt kein Refrain, im Mittelpunkt steht die unglaubliche Stimme von Lisa Gerrard, die klingt wie ein Kirchenchor aus einer anderen Welt. Dead Can Dance zeigen, dass Dunkelheit auch total beruhigend, groß und auch tröstlich sein kann. Leute, fühlt ihr euch getröstet?
1: Ja, irgendwie, also keine Ahnung, es löst auf jeden Fall sehr viel in mir aus. Es hat so eine ganz mitreißende, aber irgendwie auch beruhigende Wirkung. Und irgendwie, ja, lädt es mich dazu so ein, irgendwie alles loszulassen, was mich gerade so belastet oder in meinem Kopf rumschwebt. Irgendwie ist man einfach nur so, man ist so dabei und man schwebt irgendwie so mit.
2: Ja, oh mein Gott, ich muss gerade total dran denken. Kennt ihr diese Camps auf Bali, wo man so einfach dann so losschreit? Irgendwie habe ich mich richtig gefühlt, als ob ich da jetzt gleich mal einreisen möchte und auch einfach mal so ein Camp mitmachen möchte, wo ich all meinen Schmerz einfach mal rausschreie, komplett loslasse.
0: Ja. Nachdem die 80er Jahre so extrem vielseitig zu Ende gingen, mussten die 90er Jahre erstmal herausfinden, wo es jetzt hingeht. Viele Bands lösten sich auf, aus unerklärlichen Gründen, oder andere hielten am klassischen Gothrock fest. Hören wir den Song Sacrifice aus 1995 von der Band London After Midnight.

0: Das war der Song Sacrifice von London After Midnight aus 1995. Mitte der 90er Jahre war der ganz große Hype im Radio erstmal vorbei, aber im Untergrund explodierte die Szene regelrecht. Vor allem in den USA. London After Midnight waren da die absoluten Helden. Ihr Song Sacrifice ist der Leitfaden für den Club-Sound der 90er. Schwere Gitarren, ein satter Bass und diese typische tiefe Goth-Stimme, aber eben moderner und fetter produziert als in den 80er Jahren. Es ging immer noch um die großen Themen wie Liebe, Verlust und die Suche nach sich selbst. Goth war jetzt eine weltweite Kultur mit riesigen Festivals, eigener Mode und Kunst.
1: Also ich bin so dankbar, dass wir dieses Format gerade haben, weil diese Songs einfach so Spaß machen. Dieser Aufbau aber auch von den Gitarren, die sich dann immer so weiter hochschaukeln, bis es zum Gesang kommt, fantastisch.
2: Ich frage mich auch irgendwie die ganze Zeit schon bei allen Liedern eigentlich, dass ich meistens irgendwie die Instrumente gar nicht zuordnen kann, weil es teilweise schon so solche Sounds sind, die ich wirklich überhaupt nicht zuordnen kann und ich mich die ganze Zeit immer nur frage, okay, was ist das jetzt gerade? Weil am Anfang dachte ich mir, okay, das hört sich wirklich gerade an, als ob hier gerade ein Gewitter aufzieht und wir jetzt gerade mitten auf dem Feld stehen, wie Mia auch gerade schon gesagt hat, und es jetzt auf einmal anfängt zu regnen und da waren irgendwie so eine krasse Geräuschkulisse dazu, dass ich irgendwie mal gerne hätte, dass das mal aufgedröselt wird, was da eigentlich alles für Instrumente verwendet werden.
1: Ja.
3: Obwohl es quasi dann so in diese Richtung, ja, Clubszene und alles wird irgendwie so ein bisschen, auch mit Elektrobeats und so, irgendwie kommt es alles so ein bisschen näher, aber trotzdem ist es noch so special im Vergleich zu so vielen anderen Songs, die man so kennt oder Genres, die man so kennt. Und irgendwie gibt einem das so eine Experience an verschiedenen Klängen und Tönen, wie den auch gerade schon meinte, die man einfach so vorher noch nicht so richtig, ja, erkundet hatte irgendwie.
1: Jeder Song ist jetzt irgendwie so eine eigene Welt und das finde ich irgendwie cool. Allein, dass wir darüber so viel reden können, zeigt schon, dass das irgendwie so größer ist als irgendwie vielleicht so, dass vor allem im Rap irgendwie so ein Standard 2 Minuten sind. Das findest du ja hier gar nicht. Und das ist einfach so, das macht Spaß, sich darüber zu unterhalten, weil es eine Foundation gibt, über die man sich unterhalten kann. Das ist irgendwie, das ist so das Besondere an den Songs irgendwie, finde ich.
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2: Das war Noctis, Radio for People of the Night. Aber keine Sorge, wir hören uns morgen schon wieder. 14 Uhr bei Radio Tonkuhle. Schaltet also ein, es geht genauso spannend weiter. Tschüss!
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2: Redaktionell verantwortlich für die Sendung waren Merle Harms, Lena Strobel, Lilly Lorenz und Mia Heimann.

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1: Um 15 Uhr mit Tarek Yusbashi. Nach dem Fund einer Sprengstoffdrohne auf dem Leipziger Flughafen hat der Nationale Sicherheitsrat getagt. Inhalte der Konferenz sind noch nicht bekannt. Das Gremium schaltete sich unter Führung von Kanzler Merz telefonisch zusammen. Aus Berlin Julian Marxen.
2: Bundeskanzler Friedrich Merz ist ja aktuell im Urlaub, aber der Kanzler sei in fortwährendem Austausch mit Innenminister Alexander Dobrindt und anderen Mitgliedern der Bundesregierung, sagte ein Regierungssprecher. Ja, und generell ist es so, in diesem nationalen Sicherheitsrat, da schließen sich Ministerinnen, Minister, Vertreter von Sicherheitsbehörden mit dem Kanzler zusammen, um zu besprechen, wie in Krisenfällen, in Fällen, in denen es halt um die nationale Sicherheit geht, wieder strategisch weiter vorgegangen wird. Die Hintergründe zu dem Drohnenvorfall am Flughafen Leipzig-Halle sind weiter unklar. Mehrere Experten und Politiker vermuten Russland als Drahtzieher. Die Sicherheitsbehörden und Bundesinnenminister Dobrindt, die halten sich da aber nach wie vor bedeckt.
1: Saudi-Arabien, die Türkei und Pakistan haben ein Verteidigungsabkommen geschlossen. Die Vereinbarung sei bei einem Treffen des saudischen Kronprinzen bin Salman, des türkischen Präsidenten Erdogan und des pakistanischen Ministerpräsidenten Sharif in Mekka unterzeichnet worden, hieß es. Aus Kairo, Anna Osius.
3: Ein bewaffneter Angriff auf einen der drei Staaten werde als Angriff auf alle drei gewertet, hieß es. Türkische Medien berichten, die Vereinbarung dürfte auch gemeinsame Militärübungen und den Austausch von Geheimdienstinformationen umfassen. Mit dem ölreichen Saudi-Arabien, der Atommacht Pakistan und der Türkei als zweitgrößte Armee der NATO schließen sich drei mächtige Staaten zusammen. Einen ersten Härtetest könnte die Militärallianz schon bald erhalten. Erst in der vergangenen Nacht hatten die Houthis aus dem Jemen Saudi-Arabien mit Drohnen angegriffen und mehrere Menschen verletzt.
1: Die deutschen Unternehmen haben ihre Produktion den dritten Monat in Folge gesteigert. Wie das Statistische Bundesamt mitteilte, weiteten Industrie-, Bau- und Energieversorger ihre Herstellung im Juni um 0,2% aus. Die positive Entwicklung ist demnach maßgeblich auf Zuwächse in der Automobilindustrie zurückzuführen. Ein Analyst der Landesbank Baden-Württemberg erklärte, die Talfahrt der Industrie scheine inzwischen beendet. Trotz offiziellem Waffenstillstand stirbt im Gazastreifen im Durchschnitt jeden Tag ein Kind als Folge von Luftangriffen und fehlender Gesundheitsversorgung. 300 Kinder in den vergangenen 300 Tagen. Darauf hat heute das UN-Nothilfebüro aufmerksam gemacht. Aus Genf Thomas Wagner.
4: Die Zivilbevölkerung sehe sich täglich in Bombardierungen aus der Luft, Beschuss und Angriffen von Kampfschiffen von der westlich vorgelagerten Mittelmeerküste ausgesetzt. Nicht nur, dass dabei 300 Kinder zu Tode gekommen sind, eine viel größere Zahl habe zum Teil schwere Verletzungen erlitten, heißt es in der Mitteilung des UN-Nothilfebüros. Dabei beklagen die Fachleute nicht nur die Folgen ständig wiederkehrender israelischer Angriffe. Zunehmend wachse auch die Gewalt, die von radikalen israelischen Siedlern auf die palästinensische Bevölkerung im Westjordanland ausgeübt werde. Erst vergangene Nacht hätten Siedler in der Stadt Tuba die Häuser dreier palästinensischer Großfamilien einfach niedergebrannt.
1: Der norwegische Fußballverband fordert den Rücktritt von FIFA-Chef Gianni Infantino. Das hat die Präsidentin des norwegischen Fußballverbandes, Lise Klaveness, auf einer Pressekonferenz mitgeteilt. Aus Mainz, Stefan Kersthold.
5: Nach einer Sitzung der Verbandsführung sagte Lisa Klaveness, Infantino verfüge nicht über das institutionelle Vertrauen, das erforderlich ist, um die FIFA in der derzeitigen Phase stabil zu führen. Für ihn gibt es keinen Weg mehr zurück. Die norwegische Verbandspräsidentin gilt seit langem als eine der schärfsten Kritikerinnen des FIFA-Präsidenten, der sich den 211 Mitgliedsverbänden im März zur Wiederwahl stellen will. Vom ehemaligen FIFA-Boss Sepp Blatter war Klaveness kürzlich als potenzielle Nachfolgerin von Infantino ins Spiel gebracht worden.
1: Bei der Schwimm-Europameisterschaft in Paris hat Isabel Gose Gold geholt und ist damit die Europameisterin im Freiwasser-Knockout. Das ist eine besonders schnelle Variante des Freiwasserschwimmens. Statt mehrere Kilometer am Stück zu schwimmen, gibt es in dieser Disziplin mehrere kurze Runden. Gose hatte bei den Olympischen Spielen vor 2 Jahren Bronze gewonnen, über 1500 Meter Freistil im Becken. Das waren die Nachrichten. Das Wetter in Norddeutschland. Oft trockener Wechsel von Sonne und Wolken bei 19 bis 23 Grad. In der Nacht nur wenige Wolken, vereinzelt Nebel, Tiefstwerte 15 bis 8 Grad. Morgen zum Teil länger sonnig, örtlich mehr Wolken bei höchstens 21 bis 28 Grad. und am Sonntag teils sonnig, teils bewölkt, meist trocken bei 23 bis 33 Grad. Es ist 15.05 Uhr.
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6: Mit Felix Oehlmann. Am Stadtradeln haben dieses Jahr im Landkreis Hildesheim mehr Menschen teilgenommen als je zuvor. Wie die Klimaschutzagentur des Kreises mitteilt, gab es dieses Jahr 6.017 Aktive, die im dreiwöchigen Aktionsraum 1.046.000 Kilometer per Fahrrad zurückgelegt haben. Forschende der Hildesheimer HAWK haben in St. Michael alte Beschriftungen auf Spruchbändern von Heiligenfiguren wiederentdeckt. Diese galten zuvor als verloren und wurden nun bei einer nächtlichen Untersuchung mit UV-Licht sichtbar gemacht. In der Nacht auf Mittwoch haben Unbekannte am Volkersheimer Sportplatz ein altes Kassenhäuschen beschädigt. Laut Polizei wurden dort zwei Scheiben eingeschlagen und unter anderem Hakenkreuze an die Außenwände gesprüht. Wer in der Sache Hinweise geben kann, wird gebeten, sich mit dem Kommissariat in Bad Salzdetfurt in Verbindung zu setzen.
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Liebe Freundinnen und Freunde der Golden Oldies, Roland Eckert und Jürgen Wille, presserechtlich verantwortlich für diese Sendung, gehen heute nicht nur einfach in die musikalische Vergangenheit. Wir haben auch spezielle Ziele. Lateinamerikanische Musik soll heute unser Thema sein. Nicht nur die aus ihrem Ursprungsland, auch Beispiele, wie sie Einfluss genommen hat auf die große musikalische Welt der Unterhaltungsmusik. Der Titel La Bamba war in den 50ern und 60ern ein ganz großer Hit, brachte jede Party in Schwung durch seinen mitreißenden Rhythmus. La Bamba ist eigentlich ein mexikanisches Volkslied, das sich Ritchie Valens 1958 griff und das auch gleich zum Erfolg wurde. Als einer der ersten US-Hits überhaupt wurde er komplett auf Spanisch gesungen. Er war auch einer der ersten, der lateinamerikanische Musik mit Rock'n'Roll verband. Daher gilt er oft als erster Latin-Rock-Song. Wir hören die Version der Los Lobos, also Los Lobos, La Bamba.

Das mexikanische Volkslied La Cucaracha, was so viel wie Kakerlake bedeutet, hat für ein Volkslied ungewöhnlich einen politischen Inhalt. Dessen Refrain spielt vermutlich auf den General Victoria Huerta an. Den nannte man aufgrund seines Alkohol- und Drogenkonsums La Cucaracha. Angeblich konnte dieser ohne Marihuana nicht gehen. Der Text einzelner Strophen zieht die Truppen des damaligen Präsidenten Carranza ins Lächerliche und huldigt dem Revolutionär und Bandenführer Pancho Villa. War damals schon Geschichte, spielte im 19. Jahrhundert. Das Lied ist geblieben. Wir hören von den Mariachis La Cucaracha.

Besame Mucho ist ein mexikanisches Liebeslied, das bereits zu Beginn des 20. Jahrhunderts entstand, aber musikalisch ein langes Leben entfaltete. In den 40er Jahren wurde es zum Jazzstandard, was nicht sein Ursprungsstil war. Aber damals hatte es noch keineswegs sein musikalisches Gesicht festgelegt. Auch die Beatles griffen sich 1962 den Titel. Den kannte ich noch nicht von den Beatles, war eine echte Überraschung. Da war die Versuchung groß, den Titel zu bringen. Also The Beatles, Besame Mucho.

In den 60er Jahren entwickelte sich in Brasilien der Bossa Nova. Dieser war ein Musikstil und Tanz, sowie auch der Samba die traditionelle Basis, die beides bietet. Der Samba in seiner langsameren Form, dem Samba Canção, verbindet sich hier mit dem Cool Jazz. Die Arrangements basierten auf einem nahezu flüsternden Gesangsstil, begleitet von einer virtuos gespielten Gitarre. Der Musikstil und die Spielweise wurden sehr schnell von weiteren, meistens jungen Musikern adaptiert. Wir bringen gleich das erfolgreichste Beispiel überhaupt, ein absoluter Welthit. Get Jobim, Jao und Astrid Gilberto mit dem Titel The Girls from Ipanema.

0: Los Paraguayos waren eine international recht erfolgreiche Gruppe, natürlich aus Paraguay. Sie fassten ihre Rolle auch auf, als wären sie musikalische Botschafter ihres Landes. Sie traten sogar mit den Beatles gemeinsam auf. Sie singen gleich vom kleinen Eselchen, das nicht so recht lernt. Anschließend hören wir den blinden Gitarrenvirtuosen José Feliciano. Feliciano ist einer der wenigen Sänger, dem es gelungen ist, sowohl mit spanischer Musik als auch englischen Rock'n'Roll erfolgreich zu sein. Wir hören heute von ihm zwei Titel. Zuerst Que Sera Sera, der eher der englischen Seite zuneigt. Also Los Paraguayos, Borriquito und José Feliciano, Que Sera Sera.
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Johnny Cash hat nur wenig mit einem Latino zu tun. Und das gilt eigentlich auch für seine Lieder. Nun kommen wir zu einem seiner ganz großen Erfolge, Ring of Fire. Nachdem Johnny Cash eine andere Version gehört hatte, behauptete er, von dem Lied geträumt zu haben, begleitet von mexikanischen Hörnern. Der Mariachi-Hörnerkrank war kurz zuvor durch einen Titel von Herb Alpert von 1962 im amerikanischen Radio populär geworden. Cash sagte, ich gebe euch noch 5 oder 6 Monate und wenn ihr damit kein Hit landet, werde ich es so aufnehmen, wie ich es fühle. Cash merkte an, dass das Hinzufügen von Trompeten eine Veränderung seines typischen Sounds darstellte. Und wenn man sich vorstellt, dass diese Trompeter fehlen würden, hätte das Lied seine Wirkung verloren. Achten Sie einmal darauf. Johnny Cash, Ring of Fire.

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1: Biografisch und musikalisch geht es nun in die Anden. Über die Folklore-Gruppe Los Incas ist wenig bekannt. Sie wurde 1956 vom Argentinier Jorge Milchberg gegründet. Sie spielten die Lieder des Andenhochlandes und wurden dadurch auch in Europa bekannt. 1963 nahmen sie in Paris eine Version mit dem Titel El Condor Pasa für eine Tournee auf. Als Paul Simon, der im November 1965 in Paris auftrat, hörte er den Song, da die Los Incas dort zur selben Zeit gebucht waren, und suchte Kontakt mit der Gruppe. Simon erzählte ja von seinem Plan, den Song mit seinem Partner Art Garfunkel mit englischen Titeln neu aufzunehmen, und fragte die Gruppe nach der Herkunft des Stücks. Sie gaben den inkorrekten Hinweis, dass es sich um eine urheberrechtsfreie peruanische Volksweise handelte und benannten ihren Gründer Milchberg als Arrangeur. In seiner Version entschied sich Paul Simon für einen völlig anderen Text gegenüber dem spanischen Original. Das Weitere ist Geschichte. Es wurde ein Riesenerfolg. Aber wir wollen die Incas doch auch durch einen ganz eigenen Auftritt als Gruppe würdigen. Simon und Garfunkel mit El Condor Pasa und Los Incas, Huayano de la Roca.

In unserer heutigen kleinen Sendung darf natürlich einer nicht fehlen. Carlos Santana ist ein weltberühmter mexikanisch-amerikanischer Gitarrist und Pionier des Latin Rock. Mit seiner einzigartigen Mischung aus Rock, Blues, Jazz und lateinamerikanischen Rhythmen prägte er seit den späten 1960er Jahren die Musikwelt. Das legendäre Woodstock Festival 1968 machte ihn mit einem Schlage berühmt. Eines der schönsten Beispiele seiner Arbeit, Carlos Santana, Oyo Como Va.

jetzt ist eigentlich die Zeit, in der man einen großen Sommerhit hat. Und da haben wir gerade einen. Ich weiß nicht so recht, aber ich weiß einen, der zweifelsohne in ganz Europa einen Sommer beherrsche. Lambada von Kaoma. Das war 1989. Gesungen wird der Titel auf Portugiesisch von der brasilianischen Sängerin Laola Brass. Der Rhythmus des Songs war extrem eingängig, doch der Erfolg hatte eine Kehrseite. Das Lied war ein illegales Plagiat. Melodie und Text stammten 1:1 aus dem Lied Luanda Zephyr der bolivianischen Folkband Los Yacas. Die Plattenfirma von Kaoma hatte die Rechte vorab nicht geklärt, weshalb die bolivianischen Musiker erfolgreich klagten und später erhebliche Tantiemen erhielten. Sollen uns nicht mehr stören. Hier Kaoma mit Lambada.

0: Black Magic Woman ist einer der großen Erfolgsnummern von Santana. Dabei hat Carlos Santana den Titel nur gecovert. Musik und Text stammten von Fleetwood Mac, einer Gruppe, deren Können keinen Zweifel unterliegt. Doch wenn man beide Titel vergleicht, so ist eigentlich nur Santana wirklich Magic. Hören wir gleich. Santana, Black Magic Woman.
1: Liebe Freundinnen und Freunde der Golden Oldies, it's time to go. Jürgen Wille und Roland Eckert, presserechtlich verantwortlich für diese Sendung, greifen sozusagen gleich zur letzten Platte. Wir hoffen, dass Sie ein wenig Spaß hatten. Bleiben Sie uns gewogen und vor allem so gesund wie unsere alten musikalischen Freunde. Und Sie wissen ja, am nächsten ersten Freitag ist zur gewohnten Zeit wieder Treffen, so Sie denn mögen. Nun aber noch ein leckerer Nachtisch. Und ich glaube, das hören Sie schon im Hintergrund. Diese Musik war weltweit einzigartig. Und ich glaube, man muss Jerusalemer wohl nicht erklären.

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1: Um 16 Uhr mit Tarek Yusbaschi. Nach dem Drohnenvorfall am Leipziger Flughafen hat Kanzler Merz den Nationalen Sicherheitsrat einberufen. Das Gremium kam heute telefonisch unter seinem Vorsitz zusammen, teilte ein Regierungssprecher mit. Aus der NDR-Nachrichtenredaktion Katrin Krake.
2: Über Inhalte der Telefonkonferenz machte der Sprecher keine Angaben. Der Kanzler stehe in fortwährendem Austausch mit Bundesinnenminister Dobrindt und anderen Mitgliedern der Bundesregierung, hieß es. Die Bundesanwaltschaft ermittelt inzwischen und spricht von einem schwerwiegenden Angriff auf die Infrastruktur in Deutschland. Noch ist nicht bekannt, wer die mit Sprengstoff beladene Drohne auf den Flughafen gesteuert hat. Sie war in der Nähe ukrainischer Frachtmaschinen aufgetaucht. Der Nationale Sicherheitsrat wurde im vergangenen Jahr eingerichtet. Er soll die Kompetenzen bei innerer und äußerer Sicherheit innerhalb der Bundesregierung bündeln.
1: Und nicht erst seit dem Fund in Leipzig wird die Sicherheit an deutschen Flughäfen diskutiert. Bei der Drohnenabwehr befinden sie sich in einer kritischen Übergangsphase, sodass es noch erhebliche Sicherheitslücken gibt. Dazu Hauptstadtkorrespondent Alexander Budwig.
3: Von den 8 großen deutschen Flughäfen sind bislang nur die Airports in München und Frankfurt mit sogenannten Drohnendetektionssystemen ausgestattet, also mit Anlagen, die Drohnen überhaupt erst einmal erkennen und identifizieren können. Weitere sind laut Deutsche Luftsicherung im Aufbau. Und auch die Bundespolizei, die ja für die Sicherheit des Luftverkehrs zuständig ist, hat noch nicht an allen Airports Einheiten zur Drohnenabwehr parat. Diese könnten zwar laut Bundesinnenministerium jederzeit, wie es heißt, anlassbezogen angefordert werden, denn die Bundespolizei hat nämlich seit Ende letzten Jahres eine eigene Drohnenabwehreinheit. Aber bis die vor Ort ist, kann so eine Drohne natürlich auch schnell wieder weggeflogen sein oder im schlimmsten Fall auch Schaden angerichtet haben.
1: Saudi-Arabien, die Türkei und Pakistan haben ein Verteidigungsabkommen geschlossen. Die Vereinbarung sei bei einem Treffen des saudischen Kronprinzen bin Salman, des türkischen Präsidenten Erdogan und des pakistanischen Ministerpräsidenten Sharif in Mekka unterzeichnet worden, hieß es. Aus Kairo, Anna Osius.
4: Ein bewaffneter Angriff auf einen der drei Staaten werde als Angriff auf alle drei gewertet, hieß es. Türkische Medien berichten, die Vereinbarung dürfte auch gemeinsame Militärübungen und den Austausch von Geheimdienstinformationen umfassen. Mit dem ölreichen Saudi-Arabien, der Atommacht Pakistan und der Türkei als zweitgrößte Armee der NATO schließen sich drei mächtige Staaten zusammen. Einen ersten Härtetest könnte die Militärallianz schon bald erhalten. Erst in der vergangenen Nacht hatten die Houthi aus dem Jemen Saudi-Arabien mit Drohnen angegriffen und mehrere Menschen verletzt.
1: Die Ebola-Epidemie in der Demokratischen Republik Kongo breitet sich immer weiter aus. Nach Regierungsangaben gibt es mittlerweile 4000 Infizierte. Mehr als 1800 Menschen sterben infolge der Ansteckung mit dem Virus. Es ist aber davon auszugehen, dass die Dunkelziffer noch deutlich höher liegt. Die Zahl der offiziell gemeldeten Fälle liegt im vergleichbaren Zeitraum schon jetzt 8-mal höher als beim bisher schwersten Ebola-Ausbruch in Westafrika im Jahr 2014. Im Hamburger Stadtteil Altona müssen weitere Wohnhäuser geräumt werden. Sie stehen neben dem Gebäude, das vor 2 Wochen wegen Einsturzgefahr evakuiert worden war. Dort hatten Bewohner Risse entdeckt. Diese sind laut den Behörden größer geworden. Deshalb müssen jetzt auch die Anwohner aus 2 weiteren Häusern ihre Wohnungen verlassen. Das soll noch heute Nachmittag passieren. Das einsturzgefährdete Haus wird mit einer Lasertechnik überwacht, um kleinste Bewegungen festzustellen und im Notfall Alarm zu schlagen. Isabel Gose aus Magdeburg hat bei den Schwimmeuropameisterschaften in Paris Gold im Freiwasserschwimmen gewonnen, im sogenannten Knockout-Sprint. Dabei schwimmen die Athleten in 3 schnell aufeinanderfolgenden Rennen gegeneinander. Aus Paris, Lars Becker.
5: Das war eine beeindruckend souveräne Vorstellung von Isabel Gose im 3-Kilometer-Knockout-Sprint in der Seine in Paris. Gold im Ausscheidungsrennen über 3 K.O.-Runden mit kurzen Pausen, diesem neuen, attraktiven, erst zum 2. Mal ausgetragenen Format. Vorläufe über 1500, dann Halbfinals über 1000 und anschließend das Finale der besten 10 über 500 Meter. Isabel Gose schwamm alle ihre 3 Rennen von vorne, ließ nie einen Zweifel daran aufkommen, dass sie hier die schnellste ist. Vor Vorjahressiegerin Bettina Fabian aus Ungarn und Ginevra Taducci aus Italien, die über 5 und 10 Kilometer triumphiert hatte.
1: Das waren die Nachrichten. Das Wetter in Norddeutschland, oft trockener Wechsel von Sonne und Wolken bei 19 bis 23 Grad, in der Nacht nur wenige Wolken, vereinzelt Nebel, Tiefstwerte 15 bis 8 Grad, morgen zum Teil länger sonnig, örtlich mehr Wolken, höchstens 21 bis 28 Grad, Am Sonntag teils sonnig, teils bewölkt, meist aber trocken bei 23 bis 33 Grad. Und am Montag bei etwas Sonne und vielen Wolken gebietsweise Regen, dann 20 bis 31 Grad. Es ist 16.05 Uhr.
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6: Mit Felix Oehlmann. Am Stadtradeln haben dieses Jahr im Landkreis Hildesheim mehr Menschen teilgenommen als je zuvor. Wie die Klimaschutzagentur des Kreises mitteilt, gab es dieses Jahr 6.017 Aktive, die im dreiwöchigen Aktionsraum 1.046.000 Kilometer per Fahrrad zurückgelegt haben. Forschende der Hildesheimer HAWK haben in St. Michael alte Beschriftungen auf Spruchbändern von heiligen Figuren wiederentdeckt. Diese galten zuvor als verloren und wurden nun bei einer nächtlichen Untersuchung mit UV-Licht sichtbar gemacht. In der Nacht auf Mittwoch haben Unbekannte am Volkersheimer Sportplatz ein altes Kassenhäuschen beschädigt. Laut Polizei wurden dort zwei Scheiben eingeschlagen und unter anderem Hakenkreuze an die Außenwände gesprüht. Wer in der Sache Hinweise geben kann, wird gebeten, sich mit dem Kommissariat in Bad Salzdetfurt in Verbindung zu setzen.
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1: Um 17 Uhr mit Tarek Yusbaşı. Nach dem Fund einer Sprengstoffdrohne auf dem Leipziger Flughafen hat der Nationale Sicherheitsrat getagt. Inhalte der Konferenz sind noch nicht bekannt. Das Gremium schaltete sich unter Führung von Kanzler Merz telefonisch zusammen. Aus Berlin Julian Marxen.
2: Bundeskanzler Friedrich Merz ist ja aktuell im Urlaub, aber der Kanzler sei in fortwährendem Austausch mit Innenminister Alexander Dobrindt und anderen Mitgliedern der Bundesregierung, sagte ein Regierungssprecher. Ja, und generell ist es so, in diesem Nationalen Sicherheitsrat, da schließen sich Ministerinnen, Minister, Vertreter von Sicherheitsbehörden mit dem Kanzler zusammen, um zu besprechen, wie in Krisenfällen, in Fällen, in denen es halt um die nationale Sicherheit geht, wieder strategisch weiter vorgegangen wird. Die Hintergründe zu dem Drohnenvorfall am Flughafen Leipzig-Halle sind weiter unklar. Mehrere Experten und Politiker vermuten Russland als Drahtzieher. Die Sicherheitsbehörden und Bundesinnenminister Dobrindt, die halten sich da aber nach wie vor bedeckt.
1: Saudi-Arabien, die Türkei und Pakistan haben ein Verteidigungsabkommen geschlossen. Die Vereinbarung sei bei einem Treffen des saudischen Kronprinzen bin Salman, des türkischen Präsidenten Erdogan und des pakistanischen Ministerpräsidenten Sharif in Mekka unterzeichnet worden, hieß es. Aus Kairo Anna Osius.
3: Ein bewaffneter Angriff auf einen der drei Staaten werde als Angriff auf alle drei gewertet, hieß es. Türkische Medien berichten, die Vereinbarung dürfte auch gemeinsame Militärübungen und den Austausch von Geheimdienstinformationen umfassen. Mit dem ölreichen Saudi-Arabien, der Atommacht Pakistan und der Türkei als zweitgrößte Armee der NATO schließen sich drei mächtige Staaten zusammen. Einen ersten Härtetest könnte die Militärallianz schon bald erhalten. Erst in der vergangenen Nacht hatten die Houthi aus dem Jemen Saudi-Arabien mit Drohnen angegriffen und mehrere Menschen verletzt.
1: Spanien hat Italien ein Ultimatum gestellt. Es soll bis Sonntag die Grenzkontrollen beenden. Die italienische Regierung hatte sie eingeführt, nachdem es einen Massenandrang von Migranten aus Marokko auf die spanische Exklave Ceuta gegeben hatte. Aus Madrid Christian Sachsinger.
4: Wir fordern die italienische Regierung dringend auf, die Situation zu korrigieren und Spanier wie alle anderen europäischen Bürger zu behandeln, heißt es in einer offiziellen Mitteilung der Regierung. Falls Italien der Forderung nicht nachkommt, werde man angemessene Gegenmaßnahmen ergreifen. Welche das genau sein könnten, wird dabei nicht präzisiert. Nach der Ankunft von über 70.000 Menschen in der spanischen Exklave Ceuta hatte die Regierung Meloni Grenzkontrollen eingeführt für Reisende, die per Schiff oder Flugzeug ankommen. Die Premierministerin bezeichnete das als Maßnahme, um die nationale Sicherheit zu gewährleisten.
1: In Thailand hat ein Jugendlicher seine Großeltern und 5 Menschen an einer Schule erschossen. Nach Polizeiangaben tötete der 14-Jährige mit der Pistole seines Großvaters zuerst seine Großeltern. Anschließend erschoss er in seiner Oberschule nördlich der Hauptstadt Bangkok 5 Beschäftigte, darunter 2 Lehrer. Mehr als 30 weitere Menschen wurden verletzt, 9 von ihnen lebensgefährlich. Nach der Tat erschoss sich der Jugendliche offenbar selbst. Seine Motive sind noch unklar. Bei der Schwimm-Europameisterschaft in Paris hat Isabel Gose Gold geholt und ist damit die Europameisterin im Freiwasser-Knockout. Das ist eine besonders schnelle Variante des Freiwasserschwimmens. Statt mehrere Kilometer am Stück zu schwimmen, gibt es in dieser Disziplin mehrere kurze Runden. Gose hatte bei den Olympischen Spielen vor 2 Jahren Bronze gewonnen, über 1500 Meter Freistil im Becken. Der VfL Bochum und Hertha BSC eröffnen am Abend die neue Saison der zweiten Fußball-Bundesliga. Norddeutschland ist mit 6 Vereinen in der Liga vertreten. Aus der NDR-Sportredaktion Mats Nicholson.
5: Alle Experten sind sich einig. Der Top-Favorit kommt aus Wolfsburg. Der VfL hat mehr Geld ausgegeben als alle anderen Clubs zusammengerechnet. Unter anderem kam Stürmer Robert Glatzel, der in den Zweitligajahren des HSV regelmäßig Tore lieferte. St. Pauli und Hannover haben den Aufstieg nicht als Saisonziel ausgegeben. Beide Teams mussten wichtige Stammspieler abgeben. Holstein Kiel möchte nach einer schwierigen vergangenen Spielzeit sorgenfrei durchkommen und vielleicht sogar überraschen. Auch Eintracht Braunschweig möchte zur Abwechslung mal frühzeitig den Klassenerhalt schaffen. Für Aufsteiger Osnabrück geht's darum, irgendwie in der Liga zu bleiben.
1: Das waren die Nachrichten. Das Wetter in Norddeutschland: heiter bis wolkig bei 18 bis 22 Grad. In der Nacht nur wenige Wolken, aber vereinzelt Nebel. Die Tiefstwerte liegen bei 16 bis 8 Grad. Morgen zum Teil länger sonnig, daneben einige Wolkenfelder. Höchstwerte 21 Grad auf Sylt, 24 Grad an der Müritz bis 28 Grad in Göttingen. Und am Sonntag dann teils sonnig, teils Quellwolken bei 23 bis 33 Grad. Es ist 17.05 Uhr.
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6: Mit Felix Oehlmann. Am Stadtradeln haben dieses Jahr im Landkreis Hildesheim mehr Menschen teilgenommen als je zuvor. Wie die Klimaschutzagentur des Kreises mitteilt, gab es dieses Jahr 6.017 Aktive, die im dreiwöchigen Aktionsraum 1.046.000 Kilometer per Fahrrad zurückgelegt haben. Forschende der Hildesheimer HAWK haben in St. Michael alte Beschriftungen auf Spruchbändern von heiligen Figuren wiederentdeckt. Diese galten zuvor als verloren und wurden nun bei einer nächtlichen Untersuchung mit UV-Licht sichtbar gemacht. In der Nacht auf Mittwoch haben Unbekannte am Volkersheimer Sportplatz ein altes Kassenhäuschen beschädigt. Laut Polizei wurden dort zwei Scheiben eingeschlagen und unter anderem Hakenkreuze an die Außenwände gesprüht. Wer in der Sache Hinweise geben kann, wird gebeten, sich mit dem Kommissariat in Bad Salzdetfurt in Verbindung zu setzen.
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1: Um 18 Uhr mit Felix Sprung. Nach dem Drohnenvorfall am Leipziger Flughafen hat Kanzler Merz den Nationalen Sicherheitsrat einberufen. Das Gremium kam heute telefonisch unter seinem Vorsitz zusammen, teilte ein Regierungssprecher mit. Aus der NDR-Nachrichtenredaktion Katrin Kalke.
2: Über Inhalte der Telefonkonferenz machte der Sprecher keine Angaben. Der Kanzler stehe in fortwährendem Austausch mit Bundesinnenminister Dobrindt und anderen Mitgliedern der Bundesregierung, hieß es. Die Bundesanwaltschaft ermittelt inzwischen und spricht von einem schwerwiegenden Angriff auf die Infrastruktur in Deutschland. Noch ist nicht bekannt, wer die mit Sprengstoff beladene Drohne auf den Flughafen gesteuert hat. Sie war in der Nähe ukrainischer Frachtmaschinen aufgetaucht. Der Nationale Sicherheitsrat wurde im vergangenen Jahr eingerichtet. Er soll die Kompetenzen bei innerer und äußerer Sicherheit innerhalb der Bundesregierung bündeln.
1: Inmitten wachsender Spannungen am Persischen Golf haben Pakistan, die Türkei und Saudi-Arabien ein Verteidigungsbündnis zur gegenseitigen Unterstützung geschlossen. Bei einem Treffen der Staats- und Regierungschefs der Länder in Saudi-Arabien sei der sogenannte Mekka-Verteidigungspakt unterzeichnet worden, heißt es in wortgleichen Mitteilungen der drei Länder. ARD-Korrespondent Simon Riesche in Kairo zur Bedeutung des Pakts.
3: Offenbar scheint man in den drei Hauptstädten dieser Länder, also in Ankara, in Islamabad und Riad, der Meinung zu sein, dass man jetzt in dieser unsicheren Zeit ein Signal der Stärke in die Welt senden möchte. So muss man es verstehen. Und dass es sich bei diesen drei Staaten um starke Staaten handelt, daran besteht kein Zweifel. Wir haben die Türkei, eine wichtige regionale Militärmacht und NATO-Mitglied. Wir haben Pakistan, ein Land von 250 Millionen Einwohnern, eine Atommacht. Und wir haben Saudi-Arabien, diesen so wichtigen Player im Mittleren Osten, eines der reichsten Länder der Welt. Ein Angriff auf ein Land soll verstanden werden als Angriff auf die anderen beiden Staaten. Das klingt in der Tat nach NATO. Ob es da jetzt aber eine Art Beistandspflicht gibt, das muss man abwarten. Ein Zeichen der Abschreckung an mögliche Gegner ist es aber allemal.
1: Spanien fordert von Italien, die kürzlich eingeführten Grenzkontrollen zu beenden. Die Regierung in Madrid hat ein Ultimatum bis Sonntag gestellt. Falls Rom dem nicht nachkommt, droht Spanien mit Gegenmaßnahmen. Was das genau heißt, wurde nicht gesagt. Die italienische Regierung hatte das Schengen-Abkommen über den freien Personenverkehr in der EU vergangenes Wochenende für Spanien ausgesetzt, als Reaktion auf den Massenandrang von Migranten in Nordafrika auf die spanische Exklave Ceuta. Ministerpräsidentin Meloni sagte dazu, man wolle mögliche Auswirkungen auf Italien verhindern. Die Kontrollen betreffen den See- und Luftverkehr zwischen Italien und Spanien. Vor der Küste des Omans droht eine Umweltkatastrophe. Der Tanker Caroline Bezengi mit 110.000 Tonnen Rohöl ist dort auf Grund gelaufen. Greenpeace warnt vor desaströsen Folgen. Aus Kairo Nina Amin.
4: Der Ölteppich sei inzwischen auf eine Fläche von rund 600 Quadratkilometern gewachsen, sagte eine Sprecherin von Greenpeace der ARD. Das entspricht ungefähr der doppelten Fläche der Stadt München. Greenpeace fordert die internationale Gemeinschaft und den Oman auf, sofort zu handeln. Das Öl müsse auf einen anderen Tanker gepumpt werden. Gefährdet seien Korallenriffe, Meeresschildkröten und seltene Meeressäuger. Die zuständigen omanischen Behörden teilten schriftlich mit, technische Teams würden den Vorfall überwachen und Notfallmaßnahmen einleiten. Einzelheiten, wie genau man das Problem lösen will, gibt es bislang nicht.
1: Bei der Schwimm-Europameisterschaft in Paris hat Isabel Gose Gold geholt und ist damit die Europameisterin im Freiwasser-Knockout. Das ist eine besonders schnelle Variante des Freiwasserschwimmens. Statt mehrere Kilometer am Stück zu schwimmen, gibt es in dieser Disziplin mehrere kurze Runden. Gose hatte bei den Olympischen Spielen vor 2 Jahren Bronze gewonnen über 1500 Meter Freistil im Becken. Heute beginnt die neue Saison der zweiten Fußball-Bundesliga. Zum Auftakt empfängt der VfL Bochum am Abend Hertha BSC. Morgen spielen dann gleich 4 norddeutsche Clubs, Absteiger VfL Wolfsburg und Aufsteiger VfL Osnabrück, sowie Eintracht Braunschweig und Holstein Kiel. Am Sonntag starten dann noch der FC St. Pauli und Hannover 96 in die neue Saison. Die Bundesliga beginnt ihre neue Spielzeit erst in 3 Wochen. Das waren die Nachrichten. Das Wetter in Norddeutschland. Heiter bis wolkig bei 18 bis 22 Grad. In der Nacht nur wenige Wolken, aber vereinzelt Nebel. Tiefstwerte 16 bis 8 Grad. Morgen zum Teil länger sonnig, daneben einige Wolkenfelder. Höchstwerte 21 Grad auf Sylt, 24 Grad an der Müritz bis 28 Grad in Göttingen. Am Sonntag teils sonnig, teils Quellwolken bei 23 bis 33 Grad. Montag bei Sonne und vielen Wolken gebietsweise Regen 20 bis 31 Grad. Es ist 18.05 Uhr.
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5: Mit Felix Oehlmann. Am Stadtradeln haben dieses Jahr im Landkreis Hildesheim mehr Menschen teilgenommen als je zuvor. Wie die Klimaschutzagentur des Kreises mitteilt, gab es dieses Jahr 6.017 Aktive, die im dreiwöchigen Aktionsraum 1.046.000 Kilometer per Fahrrad zurückgelegt haben. Forschende der Hildesheimer HAWK haben in St. Michael alte Beschriftungen auf Spruchbändern von Heiligenfiguren wiederentdeckt. Diese galten zuvor als verloren und wurden nun bei einer nächtlichen Untersuchung mit UV-Licht sichtbar gemacht. In der Nacht auf Mittwoch haben Unbekannte am Volkersheimer Sportplatz ein altes Kassenhäuschen beschädigt. Laut Polizei wurden dort zwei Scheiben eingeschlagen und unter anderem Hakenkreuze an die Außenwände gesprüht. Wer in der Sache Hinweise geben kann, wird gebeten, sich mit dem Kommissariat in Bad Salzdetfurt in Verbindung zu setzen.
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6: Mein Name ist Marie Jeske und ich freue mich, Sie heute durch den Abend begleiten zu dürfen. Vielleicht haben Sie es schon mitbekommen. Dieses Wochenende findet das Mira Luna Festival statt und genau darum wird es heute Abend bei uns auch ein bisschen mehr gehen. Also machen Sie es sich gemütlich, lehnen Sie sich zurück und genießen Sie den Abend mit uns. Schön, dass Sie dabei sind.

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0: Catering ist eine tolle Sache, wenn zum Beispiel eine Familienfeier ansteht und man keine Lust hat, selbst für Buffet zu sorgen. Aber wie stemmt man ein Catering für 40 Bands an einem ganzen Wochenende? Diese Frage beantwortet Momo von der Pizzeria Gitalia. Er übernimmt an diesem Wochenende das Catering für die Künstlerinnen und Künstler vom Mera Luna Festival und hat seine Vorbereitungen für ein Interview mit Sabine Kuse bei uns im Funkhaus kurz unterbrochen.
1: Ihr habt letztes Jahr zum ersten Mal das Catering für die Künstler vom Mera Luna Festival gemacht. Wie kam das denn zustande? Das war ja sehr überraschend.
2: Ja, das ist auch eine ganz lustige Geschichte. Wir waren halt mitten im Abendgeschäft und dann kam, wie sich später herausgestellt hat, die Geschäftsführer von Mera Luna rein. Ja, die haben dann gegessen und nach dem Essen haben die uns halt mit an den Tisch gebeten, und weil die sich halt gerne mit uns drüber unterhalten wollten und uns gefragt, ob wir vielleicht Lust hätten, spontan das Catering für die Künstler zu machen, weil bei denen wohl was abgesprungen ist. Und ja, dann haben wir nicht lange überlegt, haben gleich gesagt, machen wir, nehmen wir einen Angriff.
1: War ich denn in dem Moment bewusst, dass da so ein ganzes Festival, 40 Künstler, die von morgens 11 bis abends 10 Uhr auftreten, dass das doch ja eine ganze Menge ist, was da auf euch zukommt?
2: Ja, also grob schon. Wir haben uns natürlich vorher so ein bisschen informiert, in welche Richtung das geht. Und als die Veranstalter uns darauf hingewiesen haben, dass sie halt nicht alles auf einmal geliefert haben wollen, sondern immer stückweise. Also sprich, nachdem jedes Künstlerteam fertig ist, soll geliefert werden, im Durchschnitt immer 40 Pizzen, hat uns das halt schon ein bisschen beruhigt, ne? Okay, dann läuft das. Und die haben uns halt auch einen Shuttle-Service zur Verfügung gestellt, beziehungsweise angeboten, damit das halt alles ein bisschen systematischer läuft und wir dann halt unser eigenes Geschäft noch nebenbei weiterführen können.
1: Das heißt, ihr fahrt dann auch wirklich zwei Gleise. Also ihr macht einmal den Catering-Betrieb für das Festival und gleichzeitig noch für die Kunden, die zu euch in den Laden kommen.
2: Ja, richtig, genau. Also totaler Angriff. Aber von nichts kommt nichts, ne? Wir haben halt Gas gegeben und es hat auch Spaß gemacht, also so ist es nicht.
1: Und das hat euch ja nicht abgeschreckt, weil ihr macht es dieses Jahr wieder. Wie bereitet ihr euch denn auf so einen Riesenauftrag dann vor?
2: Ja, also bezüglich unseres Einkaufs und die Personaleinteilung ist das jetzt mittlerweile ein bisschen systematischer als im letzten Jahr, weil wir das ja schon einmal hinter uns haben, obwohl es beim letzten Mal auch ganz gut geklappt hat, trotz allem dem, dass das so spontan war. Also es wird früh genug vorgesorgt, dass von allem genug da ist. Wir achten natürlich halt auch auf die Frische, dass wir nicht zu früh einkaufen, damit wir die Qualität halten können. Und von der Personaleinteilung läuft das auch ganz gut, dass jeder seinen eigenen Posten hat und weiß, wann er was zu tun hat.
1: Wie ist es denn, wenn man für so ein Festival das Catering macht?
2: Ja, in allererster Linie ist man natürlich total aufgeregt erstmal, ne? Man kennt das so nicht. Wir sind schon auf Großbestellungen spezialisiert, also wir machen das schon öfter, aber jetzt in dem Rahmen ist es natürlich halt nur nochmal eine andere Liga, sagen wir mal so. Erst recht, weil wir halt noch ein kleines Familienbetrieb sind. Wir sind jetzt keine große Kette oder so. Und das ist schon, ja, wie soll ich sagen, sehr aufregend. Bisschen Stress ist natürlich auch mit dabei, aber man versucht das alles halt so zu überwältigen, indem man halt das alles ein bisschen lockerer nimmt, ne? Und dadurch klappt das.
1: So, hat man denn dann auch mit vielen Widrigkeiten zu kämpfen? Also sind Künstler sehr mäkelig oder haben die Spezialwünsche? Wie muss man sich das vorstellen?
2: Ja, also direkten Kontakt mit den Künstlern haben wir ja nicht. Wir bekommen ja nur das aufgesagt, was sie haben wollen, was sie bestellen wollen. Es gibt halt sehr viele Veganer mit dabei, auch unter anderem Vegetarier. Und wie gesagt, also wir bekommen früh genug Bescheid bezüglich veganem Teig, veganem Käse oder wenn der eine nicht eingelegte Paprika haben will, sondern eher lieber frische Paprika. Und solche Dinge, da achten wir schon drauf.
1: Wie war das denn dann letztes Jahr, als ihr das zum ersten Mal gemacht habt und ja von jetzt auf gleich eben so dieser Stress dann auch ins Haus kam? Wie war das für dein Team?
2: Ja, die waren natürlich halt auch genauso aufgeregt wie ich. Aber wir machen das ja nicht seit gestern. Die sind eigentlich ganz gut geschult, auch in Stresssituationen gut damit umzugehen. Das hat eigentlich ehrlich gesagt ganz gut geklappt, sogar besser als ich dachte. Die haben das ganz gut gemeistert, sagen wir mal so, ne?
1: Ihr habt aber dann ja auch andere Öffnungszeiten gemacht. Wie lange musstet ihr denn dann arbeiten?
2: Ja, unsere regulären Öffnungszeiten gehen in der Regel bis 22 Uhr am Wochenende. Bei dem Festival mussten wir allerdings länger arbeiten, also teilweise bis 2 Uhr, 2:30 morgens. Das hat ganz gut geklappt eigentlich.
1: Wie hast du dich denn dieses Jahr mit deinem Team darauf vorbereitet? Also außer, dass ihr natürlich die ganze Logistik geplant habt, was kommt denn noch so dazu?
2: Ja, also wir haben natürlich im Personal ein bisschen aufgestockt diesbezüglich. Ich bin froh, dass ich natürlich meine Familie an meiner Seite habe, die mir immer unter die Arme greift. Also wir haben ja auch den Vorteil, dass das Festival nicht so weit von uns entfernt ist. Also das ist vielleicht Fluglinie 1 Kilometer maximal. Und dadurch, dass der Shuttle-Service zur Verfügung gestellt wird, klappt das auch ganz gut.
1: Hast du denn jetzt dieses Jahr genutzt, um auch mal zu gucken, was ist das denn überhaupt für ein Festival, das du da belieferst?
2: Ja, teils. Ich kenne das Festival ja auch schon seit längerem. Ich weiß, was das ist. Ich weiß, dass es ein Metal-Gothic-Festival ist. Und in meinem Geschäft nebenbei kommen ja auch sehr viel Laufkundschaft von Mira Luna, die vom Bahnhof Richtung Festivalgelände gehen. Und man lernt die Leute halt auch kennen. Das sind wirklich, also ich kann nur in den höchsten Tönen sprechen, menschlich gesehen, das sind wirklich super nette Leute. Sehr, sehr leicht mit denen umzugehen. Die sind ganz locker. Die sind mit allem zufrieden. Also ich habe noch nie irgendwem gehört, der sehr pingelig ist oder rumgestresst hat etc. Diese Gäste sind bei uns herzlich willkommen.

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1: Um 6:30 mit Sabine Kuse. Die Schlagzeilen. Hildesheim macht beim Klimataler mit. Elektrofahrzeug gerät spontan in Brand. Regionalverkehr fährt nach den Ferien öfter und Landvolk fordert Hilfen für regionale Ackerbauern. Die Meldungen im Einzelnen. Die Stadt Hildesheim hat sich dem Klimataler-Netzwerk angeschlossen. Mit der zugehörigen kostenlosen App können Bürgerinnen und Bürger klimafreundliches Verhalten im Alltag in eine Belohnung umwandeln, teilt die Stadt mit. Eingespartes CO2 werde in Klimataler umgewandelt, für die man dann bei teilnehmenden Partnern Prämien oder Vergünstigungen erhalten kann. Dazu erfasse die App klimafreundlich zurückgelegte Wege automatisch und es könnten auch Einsparungen bei Strom, Wasser und Wärme berücksichtigt werden. Alle Bürgerinnen und Bürger seien eingeladen, dem Team der Stadt in der App beizutreten. So könne sich Hildesheim mit anderen Kommunen im Wettbewerb vergleichen. Die Vorgaben der Datenschutzverordnung würden selbstverständlich erfüllt und es gäbe auch die Möglichkeit einer anonymen Teilnahme ohne Konto, E-Mail-Adresse, Name oder Telefonnummer. Am gestrigen Donnerstag ist das E-Fahrzeug einer 47-Jährigen vor dem Kreuzungsbereich Lerchenkamp B6 Mastbergstraße gegen 16 Uhr in Brand geraten. Nach Angaben der Polizei befuhr die Frau von der B6 kommend die Steuerwälder Straße und wollte rechts in den Lerchenkamp einbiegen, als sie eine Warnung von ihrem Assistenzsystem erhielt. Sie stoppte den Wagen unverzüglich und stieg aus. Kurz darauf bemerkte

0: nun auf vielen Linien rund um Hildesheim zusätzliche Fahrten eingerichtet. Mit dem Ziel eines durchgehenden Stundentags, montags bis freitags, sowie späteren Abfahrten ab Hildesheim. Konkret betroffen seien die Linien 24, 25, 31, 34, 44 und besonders die Linie 51. Hier werde zwischen Hildesheim und Gronau durch 6 weitere Fahrten fast durchgängig ein Stundentakt erreicht. Rein zeitliche Änderungen gäbe es zudem bei der Linie 21, um die Umsteigesituation an der Saarstädter Wendeschleife zu verbessern. Genauere Informationen sowie alle Fahrpläne gibt es auf der Internetseite www.rvhi-hildesheim.de. Die bereits angespannte wirtschaftliche Lage vieler Ackerbaubetriebe wird derzeit durch niedrige Erträge bei der Weizen- und Rapsernte noch verschärft. Das Landvolk Niedersachsen warnt deshalb vor einem zunehmenden Liquiditätsengpass und fordert sowohl kurzfristige Hilfen wie auch langfristige Verbesserungen der Wettbewerbsbedingungen. So habe die Hitzewelle im Juni mit Temperaturen über 35 Grad an vielen Orten dazu geführt, dass die Erträge nun um bis zu einem Viertel sinken. Niedersachsens Kornkammern im Braunschweiger Land und in der Hildesheimer Börde seien besonders betroffen, wobei angesichts steigender Betriebskosten die Erlöse selbst bei einer guten Ernte nicht kostendeckend wären. Viele Ackerbauern müssten ihr Getreide deshalb schon jetzt in der Ernte verkaufen und könnten nicht auf den Herbst warten, wenn voraussichtlich höhere Preise zu erzielen wären, so der Ausschussvorsitzende für pflanzliche Erzeugnisse Konrad Westphale, der auch Vorsitzender des Hildesheimer Landvolks ist.
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0: Bewölkt und vergleichsweise kühl ist es heute bei uns und auch heute Abend liegen die Temperaturen bei nur 20 Grad und es ist dicht bewölkt. Erst am späten Abend lockert sich die Wolkendecke etwas auf und in der Nacht wird es dann klar bei Werten um 11 Grad. Die weiteren Aussichten. Das Wochenende wird wieder sommerlich warm. Am Samstag erreichen die Höchstwerte schon wieder 26 Grad und es weht ein leichter Wind aus östlicher Richtung. Der Himmel bleibt wolkenfrei und in der Nacht auf Sonntag wird es mit 14 Grad wieder merklich kühler. Am Sonntag dann ist wieder Vorsicht geboten, denn die Temperaturen klettern auf heiße 34 Grad. Dann sollte man nicht ungeschützt ins Freie gehen und ausreichend trinken und anstrengende Aktivitäten in die Morgen- und Abendstunden verlegen. Die Hitze wird am Sonntag begleitet von einem mäßigen Wind aus teils südlicher, teils westlicher Richtung. Und am Abend können vereinzelt Wolken aufziehen. In der Nacht kühlt es sich leicht ab auf 16 Grad. Der Montag wird dann wechselhaft mit teils stürmischen Böen. Soweit die Meldungen.

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2: 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Ein Hauch musikalischer Wärme aus anderen Kulturen zieht heute in die Hildesheimer Braumanufaktur ein. Conjunto Picante bringt afrokubanische Musik auf die Bühne. Mit Rhythmen, die zum Zuhören, Erleben und vielleicht auch zum Tanzen einladen. Der Eintritt ist frei. Das war's aber noch nicht mit dem Musikangebot in der Umgebung. Im Rahmen der Reihe Draußen und umsonst ist G-Sking heute um 19.30 Uhr im Sportpark Werstedt zu Gast. Der Künstler bewegt sich musikalisch zwischen Hip-Hop, Rap und R&B und bringt moderne Beats sowie melodische Songs auf die Bühne. Wer in Hannover heute Abend lieber herzhaft lachen möchte, für den könnte das Theater Die bösen Schwestern von Interesse sein. Ab 20 Uhr steht die musikalische Komödie Endlich reich auf dem Programm. Das eigengeschriebene Stück verbindet Humor, Musik rund um einen unverhofften Lottogewinn. Weitere Infos gibt's unter böseschwestern.de. Heute schon einen Trip nach Hannover geplant? Dann besuchen Sie doch die Herrenhäuser Gärten. Ab 21.30 Uhr findet dort Der Garten leuchtet statt. Nach Einbruch der Dunkelheit werden Brunnen, Fontänen, Statuen und Hecken stimmungsvoll illuminiert und tauchen den großen Garten in ein festliches Lichtermeer. Der reguläre Eintritt kostet 6 Euro. Das waren einige Veranstaltungstipps. Weitere gibt's im Internet unter stadtmagazin-public.de.
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0: Gestaltungstipps
1: mit Marie Jeske. Jetzt für das Wochenende. Lust auf einen kleinen Wochenendtrip für Groß und Klein? Am Samstag von 9 bis 16 Uhr findet das Tomatenfest in der Genussgärtnerei Hildesheim statt. Sie können sich auf ein buntes Programm mit Hüpfburg, Kinderschminken und vielen Ständen und Mitmachaktionen freuen. Der Eintritt ist kostenfrei. Vom Mera Luna Festival haben Sie bestimmt schon gehört. Am Samstag und Sonntag verwandelt sich der Flugplatz in Hildesheim wieder in einen Treffpunkt für Fans der schwarzen Szene. Die Festivalpässe sind bereits ausverkauft. Jedoch sind für Samstag und Sonntag noch Tagestickets erhältlich. Weitere Infos gibt's unter meraluna.de. Die internationalen Fredner Musiktage laufen noch. Auch an diesem Wochenende erwarten Besucherinnen und Besucher ein abwechslungsreiches Konzertprogramm. Am Samstag gibt es um 15 Uhr westafrikanische Musik. Am Sonntag um 17 Uhr gibt es dann ein Abschlusskonzert. Weitere Infos gibt's unter frednermusiktage.de. Auch am Wochenende, jeweils von 11 bis 17 Uhr, lädt die Altmetallbahn in Almstedt-Segeste zum Sommerfest ein. Der Museumszug setzt sich an beiden Tagen in Bewegung und sorgt für ein historisches Erlebnis. Außerdem erwartet sie einen Grillstand und Kaffeestände. Lediglich für die Mitfahrt im Museumszug müssen Fahrkarten gelöst werden. Das waren einige Veranstaltungstipps fürs Wochenende. Weitere finden Sie im Internet unter stadtmagazin-public.de.
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1: Wir haben tatsächlich auch ein wenig gelacht und geschmunzelt, als ich bei der Ansprache eine Anekdote von einer Reise erzählte oder von der Sammelleidenschaft des Verstorbenen. Ich schaute in viele Gesichter, die verweinten Augen der Witwe, der starre Blick des Sohnes. Viele Verwandte, Bekannte und Nachbarn waren da. Aufmerksam, manche skeptisch, einige nickten zustimmend. Nun stehen wir am Grab. Der Bestatter lässt die Urne langsam in die kreisrunde Grube hinab. Erde zu Erde, Asche zu Asche, Staub zu Staub. Die Bestattung, eine Feier des Lebens? Sie gehört jedenfalls zu den Ritualen an den Knoten und Wendepunkten des Lebens. Für den oder die Verstorbene ist ein Endpunkt erreicht. Für die engsten Angehörigen bedeutet der Tod eines lieben Menschen tatsächlich einen Wendepunkt. Nichts ist mehr so, wie es war. Aber Feier des Lebens? Aus christlicher Sicht? Ja, trotz Abschied, Trauer und Schmerz. Aus zwei Gründen. Das Ritual der Bestattung kann helfen, die Trauer auszuhalten und die Seele zu trösten. Es ist der letzte Dienst am Verstorbenen. In den Gesprächen davor und danach wird vieles erinnert und hoffentlich auch geweint und gelacht. Dabei klärt und reinigt sich das Innere. Darüber hinaus erzählen die christlichen Bestattungen auch immer von der Hoffnung. Von einem Leben, das uns neu geschenkt wird, jenseits des Todes. Da vertrauen wir Jesus, der gesagt hat, ich lebe und ihr sollt auch leben. Dann ist der Tod für uns kein Endpunkt mehr, sondern ein Wendepunkt hinein in das ewige Leben. Ich heiße Doris Escobar, ich bin Pastorin in der Trinitatisgemeinde in Hildesheim.

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1: Guten Abend, liebe Kinder, hier spricht die Mila Nabel. Ich lese eine Geschichte vor aus dem Buch Die schönsten Tiergeschichten zum Vorlesen. Und erschienen ist das Buch im Ellermann Verlag. Und geschrieben hat die Geschichte Sabine Streufert. Und sie heißt Teddy zu verkaufen. Wirklich eine magere Ausbeute, denkt Finja und schaut etwas enttäuscht in den Karton, der vor ihr auf dem Boden steht. Ein großes Malbuch, 5 Märchenkassetten, ein gelbes Portemonnaie, der Pulli mit dem Blümchenmuster, den Finja sowieso nicht leiden mag, und eine Kinderlieder-CD. Das ist alles. Sie hatte sich so gefreut, als Mutti ihr erlaubt hatte, heute Nachmittag beim Kinderflohmarkt auf dem Schulhof ihre alten Spielsachen zu verkaufen. Doch nun kann sie sich von nichts so recht trennen. Reich werde ich damit wohl nicht, denkt Finja und schaut sich noch einmal suchend im Zimmer um. Wieder einmal fällt ihr Blick auf Teddy, den großen Bären mit den schwarzen Knopfaugen, den sie zu ihrem ersten Geburtstag geschenkt bekommen hat. Seitdem sitzt er auf der Fensterbank. Ob sie ihn vielleicht doch mitnehmen sollte? Für Kuscheltiere bin ich doch schon viel zu groß, beschließt Finja und legt Teddy kurz entschlossen zu den anderen Sachen in den Karton. Ganz wohl ist ihr dabei nicht. Schnell klappt sie den Karton zu. Auf dem Flohmarkt herrscht am Nachmittag reges Treiben. Die Sonne scheint und am Himmel ist kein Wölkchen zu sehen. Viele Kinder haben sich mit kleinen Tischen oder Decken einen Platz auf dem Schulhof gesucht und ihre Waren ausgebreitet. Einen Verkaufsstand mit kühlen Getränken und selbstgebackenem Kuchen gibt es auch. Finja breitet ihre Decke an der Turnhalle aus. Da ist es schön schattig. Der Junge am Nachbarstand ist schon in rege Verkaufsgespräche verwickelt. Bei Finja hingegen ist nicht allzu viel los. Von Zeit zu Zeit bleiben die Leute stehen und sehen sich ihre Auslagen an. Eine ältere Frau kauft ihr das Malbuch ab und ein Mädchen die Cinderella-Kassette. Ein kleiner Junge kommt mit seiner Mutter an Finjas Decke vorbei. Da, Bär, ruft der Junge aufgeregt und deutet mit dem Finger auf ihren Bären. Er möchte Teddy kaufen, denkt Finja erschrocken. Schnell rutscht sie auf der Decke etwas nach vorn, um dem Jungen die Sicht auf den Bären zu versperren. Sie hat Glück. Die Mutter des Jungen schüttelt energisch den Kopf und sie gehen weiter. Erleichtert schiebt Finja Teddy noch etwas weiter zurück und beobachtet weiter das Treiben auf dem Flohmarkt. Was kostet der? Finja zuckt zusammen. Vor ihr steht ein Mann und deutet auf ihren Bären. Finja starrt den Mann an und überlegt fieberhaft, wie viel Teddy wohl wert ist. Na, wie viel? Der Mann wird langsam ungeduldig. Dann weiß sie es. 25 Euro, sagt sie entschlossen. Der Mann sieht sie nur an und geht kopfschüttelnd weiter. 25 Euro? Ruft ihr der Junge vom Nachbarstand zu. So viel ist der alte Bär nun wirklich nicht wert. Du hast ja keine Ahnung, er ist sogar noch viel mehr wert, erwidert Finja fast ein wenig trotzig und packt Teddy zurück in den Karton. Als Finja am Abend im Bett liegt, ist sie sehr zufrieden. Ihre Einnahmen vom Flohmarkt reichten gerade für eine Limo und eine Waffel, aber es hat trotzdem viel Spaß gemacht. Ihr Blick fällt auf die Fensterbank und ihr Herz macht vor Freude einen richtigen Sprung. Dort sitzt er wieder, der große alte Bär, und sieht sie mit seinen treuen schwarzen Knopfaugen an. Finja steht auf und nimmt ihn glücklich in den Arm. »Ach, Teddy«, sagt sie leise und drückt ihm einen dicken Kuss auf die Nase. »Du bist einfach unbezahlbar.« Die Geschichte ist zu Ende. Eine gute Nacht, schöne Träume und ganz schnell ab, Marsch in die Haier.
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0: Wir sind hier verantwortlich für die Sendung. Toni Strom, heute DCL.
1: In der Mera Luna Edition.
0: In der Mera Luna Edition, ja. Das ist genau. Und geh mal ruhig ein bisschen ran an das Mikro, dann hört man dich auch super. Das, was ich übersteuert bin, bist du untersteuert. Was ist los mit dir?
1: Ja, ich versuch's so mal. Wir
0: sind verantwortlich für diese Sendung. Das ist der Haki und
1: der Double G.
0: So, und wir wünschen euch viel Spaß für diese Sendung, für diese Sondersendung. Ist ja einmal im Jahr nur, ne? Ja, einmal im Jahr und bis 23 Uhr, glaube ich, ne? Haben wir
1: bis
0: vor,
1: 23 Uhr, ja. Ihr hoffentlich auch.
0: Genau. Und du hast schon fleißig gesammelt. Das ist eine Gruß- und Kuss-Sendung, oder?
1: Ja, wir grüßen irgendwann nochmal irgendwen. Mal sehen. Okay. Erstmal schon mal Habib.
0: Habib? Achso, ja. Hallo Habib. Hallo. Alles Gute.
1: So, wir fangen erstmal an hier.
0: So, bis dann.

0: So haben die sich das damals gedacht, die OMDs. Da haben sie einfach eine Maxi gemacht und dann blenden sie das noch 2 Minuten aus, mitten in der Platte. Übrigens ein Act am Sonntag, OMD, beim Meraluna. Ja, und dann geht's gleich weiter, ne? Jetzt geht nämlich erst richtig los hier, ne? Von wann ist das? Weißt du das? 84? Ja, ne? 84, oder?
1: Das kann sein.
0: Oder 85.
1: Ich würde sagen 85.
0: Mhm. Auf jeden Fall ist es über 40 Jahre. Ja, okay. Okay. Wir grüßen gleich mal den Jens, der steht hier neben uns. Wo ist er denn? Da winkt er schon, Mensch. Der Jens war gestern fleißig beim Woodland und hat da schön Dachhaus aufgelegt. Ja, Woodland haben wir nächste Woche, da reden wir nochmal drüber, ne? Nächste Woche Samstag sind wir.
1: Ja. Schon mal merken, nächste Woche Samstag.
0: Okay.

0: Hallo nochmal von mir. Jetzt hört man mich hoffentlich. Danke für den Hinweis, Habib. Liebe Grüße auch nochmal von mir. Den Carsten sollen wir auch grüßen. Der hat mich extra angeschrieben, das meine ich natürlich, Herr Carsten. Und mein Patenkind grüße ich natürlich am allerwichtigsten noch, liebe Kiara. Und jetzt geht's erstmal weiter.
1: Moment mal hier. Carmen und Frank grüße ich natürlich noch, ne? Ne? Das wollen wir mal so hier.
0: Ja gut, dann grüße ich noch Tanne und Jürgen.
1: Alles klar.
0: Ich weiß nicht, ob man mich hört. Vielleicht kann
1: Nein, dich hört man nicht.
0: Vielleicht kann Habib mir noch mal schreiben, ob man mich hört.
1: Nein, dich hört man nicht.

0: So, jetzt haben wir hier, jetzt haben wir so ein bisschen Habib Wunschcontainer gemacht. Ne? Wo bist du denn hier schon wieder? Der Co-Moderator, was sagt der denn?
1: Ich bin hier, bin ich.
0: Ah ja, dann erzähl doch mal was. Hast du alles für Habib gespielt gerade?
1: Ja, ich habe ganz vergessen, wen zu grüßen, glaube ich.
0: Ah, okay.
1: Ich musste mich hier noch...
0: Wir sind übrigens immer noch bei Ton durch Strom, Sondersendung Depeche Cure League zum Mera Luna, also 2026.
1: Ganz besonders grüßen will ich die liebe Mirja und Paula und Angela. Und der Rest kommt später.
0: Das gibt's ja gar nicht, was so alles... Dann haben wir auch schon Leute gegrüßt, die wir nicht kennen vielleicht. Na gut, dann machen wir mal weiter jetzt. Jetzt bin ich erstmal dran hier.

0: Sodele. Das ist immer noch die Sondersendung Toni Strom mit Haki und Double G.
1: Ja.
0: Und wir müssen natürlich nochmal verkünden, dass wir nächsten Samstag im Woodlands auflegen.
1: Genau, Samstag.
0: Dann gibt es auch noch Karten für tatsächlich.
1: Gibt es noch Karten?
0: Gibt es noch Karten? Das ist im Open Air und das Wetter soll, glaube ich, ganz okay werden.
1: Ja.
0: Und ja, und jetzt machen wir gleich mal wieder einen DJ-Wechsel.
1: Das geht auch ziemlich früh los schon.
0: Ja, 15 Uhr, stimmt. 15 Uhr, richtig.
1: 15 Uhr. Richtig. Also, der frühe Vogel und so. Kommt vorbei.
0: Aber es geht nur bis 22 Uhr, das müssen wir auch den Leuten sagen. Nicht, dass sie denken, oh, jui, jui, so wie früher bis 3 oder so. Ne? Mhm. Viel Spaß.
1: Ja.

So, Zeit noch mal ein paar Wünsche loswerden. Susanne und William. William ist der Head of Hidden Souls. Das ist eine argentinische Band, total cool. Müsst ihr euch unbedingt mal reinziehen. Dann natürlich Micha und Bernie. Mit dem Song grüße ich natürlich auch die Shiri. Und ja, weitere Wünsche folgen. Ne? Viel Spaß dabei. Und denkt an nächsten Samstag, 15.8. Woodlands.

0: Ja.
1: Das ist übrigens gerade Diorama, die spielen auch auf dem Mera Luna, das gehört. Mhm. Aber leider ohne ihren Sänger, der ist krank geworden.
0: Und wie soll das dann gehen?
1: Ja, der ist irgendwie jemand eingesprungen. Aha, Holger okay. Wiegand.
0: Holger Wiegand aus?
1: Weiß nicht.
0: Übrigens, schönen Gruß an Thomas aus Arsel, ne?
1: Ja.
0: So, und übrigens hört ihr immer noch Ton durch Strom, Sondersendung Depeche Cure League am Freitagabend zum Mera Luna 2026. So, jetzt bist du auch nochmal dran hier, ne? Wir müssen, glaube ich, auch nochmal hinweisen auf den nächsten Samstag.
1: Ja, ich habe das eben ganz kurz gemacht, aber wir weisen gerne nochmal darauf hin. In den Woodlands in Hills, wer es nicht kennt.
0: Woodlands-Gelände.
1: Ne? Das ist Nähe Mera Luna-Gelände.
0: So. Naja, das ist bei Wilhelm Blume, bei Gärtnerei Wilhelm Blume,
1: ja.
0: Bei der Moschee rechts rein sozusagen, oder links rein, je nachdem woher man kommt. Ja, und da geht's schon um 15 Uhr los, um 15 Uhr am 15.08.
1: Genau.
0: Und es geht bis 22 Uhr und wir beide spielen da so ein bisschen, ja, Depeche Cure League, was wir da auch immer so spielen, ne? Im Tanzhaus oder sonst wo auch immer wir.
1: So ein bisschen, auch so wie heute, so ein bisschen, so, teilweise, ne?
0: Ja, ja, oder vielleicht auch ein bisschen, was auf Weltstraße früher so lief, ne? In der Rallye, ne? So, wer das noch kennt. Ja, dann bin ich mal wieder dran, oder? Hast du mir gerade den Staffelstand übergeben?
1: Ja, ich gebe dir das jetzt mal rüber und du machst das schon.
0: Knick, klack.

euch.

Ihr hört immer noch Toni Strom, die Sondersendung von wem eigentlich? Typisch Cure League? Von Hucky und Double G. Und wir grüßen natürlich nochmal die Alexa aus Hannover. Ja, grüßen wir auch nochmal. Und wir haben noch nicht erwähnt, dass am 15. nächstes Wochenende, dass wir da in den Woodlands spielen. Ne? Ab 15 Uhr schon.

Uiuiuiuiuiui. Wir sind immer noch bei Toni Strom am Freitagabend. Und jetzt grüße ich mal schnell die Anja. Und ich grüße mal schnell die... Jetzt hab ich den Leuten da reingequatscht, ne? Das ist auch nicht schlecht. Und die Andrea natürlich, ne? Dann sehen wir uns morgen. Tschüss!

Okay.

0: So, wir machen hier nochmal weiter. Wir haben eine kurze Kunstpause hatten wir.
1: Ja.
0: Und ja, das ist
1: Technik,
0: die Roboter. Tück, tück, tück, tück. Ja, wir grüßen den Jasper, der neben uns steht. Das gibt's ja gar nicht.
1: Hallo Jasper, willst du was sagen?
0: Sag mal bitte was,
2: Jasper. Hallo liebe Radiohörer.
0: Übrigens, mit Jasper haben wir damals die Ton-Durch-Strom-Reihe gestartet, 2004. In der Andreas-Passage, irgendwie live war das, glaube ich, ne? Irgendwie, wir waren oben im Studio und unten war Wuselei mit ganz vielen Leuten. 2004, das ist
2: 22 Jahre her.
0: Gottes Willen, 22 Fuck. Jahre. Schön, dass du da bist, Jasper. Du bist jetzt im dicken B, ne?
2: Ja.
0: Okay.
2: Ja,
0: okay.
2: Da geht ja jeder irgendwann hin.
0: Ja, es war tatsächlich Jasper, Jens und meiner einer, ne? Wir haben das glaube ich, gemacht, oder?
2: Ja.
0: Meine Fresse.
2: Freitags von 9 bis 12, ja. Jede Woche, jede fucking Woche.
0: Ton durch Strom. Und dann haben wir noch den TDS-Club gehabt im
2: Campus
0: Musikclub, ja, krass. Ich habe die Flyer neulich wieder gefunden, auch geil. Ja, wen haben wir da alles eingeladen, das war ja auch geil. Cool. Und den Jens haben wir auch immer eingeladen, da hieß er schon Space Monkey. Boah, ist das lange her, meine Güte. Ja, dann hören wir jetzt mal weiter, lieber Unit, ne? Mit Logic System. Von Logic System.

So, die Frontal Assemblies sind auch dabei aus Kanada bei Mera Luna. Ihr hört immer noch Toni Strom am Freitagabend. Juhu.

Ja, Double G sagt danke fürs Zuhören und natürlich auch im Sinne von Haki, der kommt gleich bestimmt auch nochmal ans Mikro. Wir haben hier bis 23 Uhr noch was abzuleisten und natürlich noch hinzuweisen, neben den ganzen Grüßen, auf den 15.8. im Woodlands. Da spielen wir eine Depeche Q-League. Ab 15 Uhr schon, 15 bis 22 Uhr. Kommt doch bitte mal vorbei. Tschüss.

0: ja, was waren das? Die waren letztes Jahr irgendwie bei diesem Zusatztag, ne, bei Mera Luna, 25 Jahre, oder? Die waren noch beim Eurovision Song Contest, oder?
1: Nee. Du was? Verwechselst die gerade. Das ist Mono Inc. mit WNW Nation zusammen.
0: Was? Die hört sich genauso an wie... du weißt, wen ich meine.
1: Ja, die weiß auch nicht. Auf sonst was.
0: Du weißt, aber die hören sich genauso an,
1: nein,
0: ehrlich.
1: Nein. Du magst sie halt bloß nicht.
0: Nee, ich hör sie einfach nicht.
1: Ich mag sie halt.
0: Was heißt
1: aber
0: mag?
1: Ist egal.
0: Ich hör sie einfach nicht.
1: Ich mag dich auch nicht.
0: Ja, lass uns mal kurz ein bisschen beschimpfen.
1: Ja.
0: Hey, du Penner, na, wie geht's?
1: Ja.
0: Hast du wieder rum aus Dosen getrunken?
1: Jetzt hör auf mit dem Zeug. Nimm dir noch so ein Bier und sei ruhig.
0: Genau, wir trinken hier kein Bier.
1: Natürlich nicht.
0: Nein. Wir sind fast durch.
1: Ja.
0: Und ich würde tatsächlich gerne nochmal
1: 5 vor 11
0: die Eigenkomposition aufräumen. Ja.
1: Aber erstmal wollen wir uns bedanken natürlich bei allen, die noch dran sind.
0: Wir haben ganz schön viel gegrüßt heute, oder?
1: Ja, gegrüßt haben wir genug, glaube ich. Ich hoffe, wir haben keinen vergessen.
0: Wir haben keinen vergessen. Wir haben, glaube ich, auch genug darauf hingewiesen, dass nächsten Samstag Woodlands unsere Party
1: steigt. Der Depeche Cure League.
0: Hey, zieht euch warm an. Nee, oder auch nicht. Es geht nämlich früh schon los um 15 Uhr. Und es geht aber nur bis 22 Uhr. Ja. Das ist ganz wichtig.
1: Wenn es euch gefällt, wir machen die Partyreihe auch ein paar Mal im Jahr. Nicht in Woodlands, aber...
0: Bisher noch nicht im Woodlands, sondern bei den Kollegen im Tanzhaus.
1: Ja.
0: Da fühlen wir uns auch gut aufgehoben. Und da sind wir am 24. Oktober wieder.
1: Ja.
0: Nicht wahr?
1: Gibt es da noch, ich weiß nicht.
0: Was gibt's da? Weiß ich nicht.
1: Ja, 24 Karten? Ja, Abendkasse denn wahrscheinlich.
0: Genau. Ich glaube, es ist schon ausverkauft, die Vorverkaufgeschichte. Es gibt immer eine Abendkasse bei uns, ne? Ja. Also nicht müde machen lassen. Und ansonsten haut ihr uns mal an, ne? Und dann kriegen wir irgendwie was hin, denke ich mal.
1: Und dann wollen wir noch Space Monkey wollen wir noch grüßen.
0: Space Monkey wollen wir grüßen und DJ Yuppie wollen wir grüßen. DJ Yuppie,
1: grüß mal.
0: Und DJ Space Monkey.
1: Und Audiocoop natürlich.
0: Und Audiocoop wollen wir grüßen. Genau, Audiocoop, ich glaube, das kriegen wir hin mit der Gästeliste, oder?
1: Ja,
0: ja?
1: Schon. Ich weiß noch nicht, worum es geht, aber ich sage einfach mal ja.
0: Ja. Gut, dann machen
1: wir
0: das.
1: Freuen wir uns am nächsten Samstag auf euch.
0: Nächsten Samstag und natürlich viel Spaß für alle.
1: Ja.
0: Auf dem Mera Luna,
1: auf jeden Fall.
0: Morgen und übermorgen.
1: Ja. Ne? Ganz viel Spaß und ich hoffe, es hat euch ein bisschen gefallen. Oder auch sehr, sehr gefallen.
0: Wer nächstes Mal gegrüßt werden soll und will, der soll uns Bescheid sagen. Ne?
1: Ja.
0: Alles klar. Dankeschön.
1: Schönen Abend noch.
0: Tschüss. Schönes Wochenende.

So, wir sagen nochmal Danke von Toni Strom und als Abschied die neue Produktion von DJ Yuppie. Yeah. Directly from Berlin City. Yeah. So, viel Spaß auf Mera Luna und vielleicht nächsten Samstag bei den Woodlands. Da bei den DJL. Depeche Kill League. Yeah.

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